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0: Mein Gott, haben die gute Laune. Immer noch. Und das, obwohl es gerade regnet. Und alle Kinobetreiber so, hey, endlich Regen. Die Leute kommen wieder zu uns. Gibt neue Filme im Kino. Einen mit Tom Cruise. Tom Cruise versucht sich nämlich jetzt mal als, Achtung, nicht anfangen zu lachen, als, jetzt muss ich doch lachen, als Charakterdarsteller. So, in einer Filmsatire, Digger heißt die, die kommt morgen bei uns in die Kinos. Und wie die Oscar-Chancen für Cruise stehen, weiß Kinomann Jörg Albrecht.
1: An einem Tag bist du eine Katze, ein kleiner Haps für Daddy. Am nächsten Tag bist du bloß noch Asche in der Dose.
2: Ja, sind wir denn hier bei James Bond oder doch bei Austin Powers? Tom Cruise als Digger Rockwell schmust gerade mit seinem Kätzchen. Da kommt ein Videoanruf rein aus Grönland, wo der milliardenschwere Digger nach Öl bohren lässt.
3: Mr. Rockwell, mein Name ist Sandy Clarkson.
1: Ja, Sandy, alles klar. Der Mann mit der 1,5-Meter-Spalte. Mein Schwanz hat ein Zehntel von der Größe.
2: Auf die Größe kommt es in diesem Fall sehr wohl an. Denn die Spalte, von der da die Rede ist, die hat dafür gesorgt, dass sich ein Eisberg gewaltigen Ausmaßes Richtung Europa in Bewegung setzt. Bedeutet, ganze Landstriche werden in kürzester Zeit überflutet sein.
4: Digger hat uns in diese Scheiße geritten und Digger gräbt uns da auch wieder raus.
2: So die Strategie des US-Präsidenten, den John Goodman spielt. Dass man bei ihm an Trump und bei Digger an Elon Musk denken muss, ist natürlich beabsichtigt.
5: Klar schieben Sie die ganze Schuld auf mich.
6: Du hast gerade einen halben Kontinent ertränkt. Was willst du denn machen? Noch einen draufsetzen?
2: Und das ist Sandra Hüller, die auch ein paar Szenen hat als Mitglied der Rockwell-Dynastie. Eine Satire soll und will Digger sein. Auf die Mächtigen der Welt und ihre Machenschaften. Und Tom Cruise, kaum erkennbar unter den ganzen Prothesen, sieht so richtig vom Leder.
7: Also, was sind die schärfsten Angriffe, mit denen ich bei diesen Leuten rechnen muss? Die denken, ich bin der Abschaum der Erde.
8: Das habe ich nicht erwartet.
2: Sowas wie Digger werden viele auch nicht erwarten. Für die meisten dürfte der Katastrophenfilm eine Filmkatastrophe sein. Klar, Tom Cruise spielt das großartig, aber der wirre, selten lustige und auch nicht wirklich böse Film lässt einen völlig ratlos und erschöpft zurück. Wird schwer mit dem Oscar, Tom.
9: Es ist lächerlich. Und es ist erschreckend.
10: Und es ist dumm. Macht großen Spaß zuzusehen.
2: Und zwar so wie bei einem Unfall. Man will nicht hingucken, kann aber nicht anders.

0: das Wetter.
1: Ja, in dieser Nacht sind noch einige Regenwolken unterwegs und es regnet hier und da, aber der Regen zieht langsam raus. Aktuell messen wir Temperaturen so zwischen 10 und 13 Grad bei uns in NRW. Nachher, wenn die Sonne dann aufgegangen ist, bekommen wir einen Tag, der erstmal so ein bisschen trüb anfängt, ein bisschen nebelig ist, aber dann lockert es immer mehr auf und wir bekommen Temperaturen bis 20 Grad. Der Samstag wird dann relativ schön, muss man sagen. Sehr viel Wolken sind zwar unterwegs, aber auch sehr viel Sonne. 18 bis 21 Grad am Samstag.
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2: Hier die aktuelle Verkehrslage: A43 Recklinghausen-Wuppertal zwischen Kreuz Recklinghausen und Recklinghausen-Hochlarmark. 1 Kilometer Stau. Weiterhin auf der A46 Hagen-Hemer zwischen Iserlohn-Östrich und Iserlohn-Zentrum. Dichter Verkehr, 7 Minuten Verzögerung. Und zusätzlich auf der A61 München-Gladbach-Venlo zwischen Nettetal-West und Grenzübergang Grenzwald. 1 Kilometer zähfließender Verkehr, 11 Minuten längere Fahrzeit. Wir wünschen allen unterwegs gute Fahrt.
1: Kommt gut durch diese Nacht. Es ist Freitag. Ihr habt die Woche fast geschafft, ja? Pussycat Dolls jetzt für euch. Kamrat ist mit dabei. Und ein echter 90er. La Bouche, Be My Lover. Jetzt für eure Nacht. Damit ihr wach bleibt, wenn ihr wach bleiben müsst.
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1: Ich bin Uli Reitinger. Für den Kampf mit unbemannten Systemen stellt die Bundeswehr ein eigenes Drohnenregiment auf. Der Verband soll aus bis zu 600 Männern und Frauen bestehen und Reichweiten bis zu 500 Kilometer abdecken, sagt Verteidigungsminister Pistorius.
2: Wer sich zu Land durchsetzen will, der muss eben den Kampf mit unbemannten Systemen beherrschen, sagt der SPD-Politiker. Dafür wird die Bundeswehr nun einen selbstständigen Verband aufstellen. Das Drohnenregiment soll Fähigkeiten bündeln und Tempo aufnehmen. Geplant ist eine eigene Kompanie zum elektromagnetischen Kampf. Außerdem soll das Regiment mit neuen Kamikaze-Drohnen ausgerüstet werden. Für Pistorius ergänzen Drohnen das Spektrum der Waffensysteme, können aber etwa Panzer und Kampfflugzeuge nicht gänzlich ersetzen. Aus Berlin, Dirk Zeitler.
1: Der Tankrabatt hat an den Tankstellen direkt für deutlich niedrigere Preise gesorgt. Am Mittag um 12 stiegen sie zwischenzeitlich leicht an, pendelten sich dann aber wieder auf einem Niveau ein, das viele Menschen vollgetankt haben. An manchen Tankstellen bildeten sich Schlangen. Grünen-Fraktionschefin Katharina Dröge hält den Tankrabatt bei NTV nicht für eine sinnvolle Maßnahme.
3: Ich kann total verstehen, dass man momentan Autofahrer beim Pendeln mit den hohen Benzinpreisen nicht alleine lassen will. Es gibt einen viel schlaueren Weg zu helfen. Und das wäre, wenn man pauschal ein Energiegeld auszahlen würde. Es würde allen Menschen Unterstützung geben und es würde nicht zu einem relevanten Einteil am Ende doch bei den Mineralölkonzernen landen, die eh in dieser Krise krasse Übergewinne machen.
1: Die grüne Fraktionschefin im Bundestag, Katharina Dröge. Ein Tanker ist beim Durchfahren der Straße von Hormuz unter Beschuss geraten. Es brach ein Feuer aus, meldet die britische Behörde für Sicherheit in der Schifffahrt. Die Besatzung des Schiffes soll sich demnach in Sicherheit befinden. In der für den weltweiten Energiehandel wichtigen Straße von Hormuz kam es zuletzt regelmäßig zu Beschuss. Der Iran blockiert im Konflikt mit den USA den Verkehr durch die Meerenge weitestgehend. Zum Sport. Die deutsche Fußballnationalmannschaft hat den ersten Sieg unter Bundestrainer Klopp eingefahren. Das Team setzte sich in der Nations League zu Hause gegen Serbien mit 2:0 durch. Die Tore in München schossen Tom Bischoff in der 39. Minute und Florian Wirtz nach einer Stunde. Eine Partie gibt es noch in dieser Länderspielphase, am Sonntag in Griechenland.
4: Das Wetter. Es lockert immer weiter auf und die Sonne zeigt sich heute stellenweise wieder. Der Regen zieht heute also komplett ab bei höchstens 20 Grad. Und auch das Wochenende wird trocken und oft freundlich bei bis zu 22 Grad.
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5: A43 Recklinghausen-Wuppertal zwischen Kreuz Recklinghausen und Recklinghausen-Hochlamark. 1 Kilometer Stau. Wir wünschen allen unterwegs gute Fahrt.
4: Urlaub ist was Feines. Ich würde auch wirklich viel dafür geben, aber so viel? In den USA ist jetzt eine 29-jährige Mutter schön auf Kreuzfahrt gegangen. Problem, sie ließ all ihre 4 Kinder zu Hause. Da waren auch noch kleinere dabei. Die waren allein 3 Tage lang. Mutter und Vater leben getrennt. Als der Vater dann aber merkt, da stimmt was nicht, ruft er die Polizei. Zack, Geldstrafe für die Mutter. $5,000. Nächstes Mal dann vielleicht Familienurlaub, ist auch günstiger.
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0: Steuerverschwendung?
1: In Deutschland?
0: Da sind Jens Spahn glatt die alten Masken aus der Hand gefallen. Ja, es ist wieder soweit. Der Bund der Steuerzahler hat jetzt wieder sein Schwarzbuch der Steuerzahler veröffentlicht. Das zeigt, wo Steuergeld verschwendet wird, welche Fehlentscheidungen dahinter stecken und was die Verantwortlichen ja, vielleicht künftig mal besser machen könnten. Kollegin Laura Potting hat mal so ein bisschen im Archiv geschaut, welche Verschwendungshighlights es so gibt.
2: Wusstet ihr, dass Kaiser Wilhelm II. Einen Dackel namens Erdmann hatte?
3: Nein, doch.
2: Tja, so, laut Schwarzbuch hat 2020 eine Institution vom Land Hessen bei einer Auktion einen Mantel ersteigert, der angeblich besagtem Dackel mal gehört haben soll. 4.500 Euro hat das Ding gekostet. So, und jetzt kommt's. Leider war damals aber noch nicht mal sicher, dass die Decke überhaupt dem kaiserlichen Dackel gehört hat. Kunsthistoriker haben das nämlich angezweifelt. Ja, und laut Schwarzbuch gab es auch einfach gar keine Belege. Das heißt, diese 4.500-Euro-Decke hätte auch einfach jedem x-beliebigen Dackel gehören können. Die entsprechende Landesinstitution, die verweist darauf, dass sie vor dem Kauf nicht umfangreich nachprüfen konnte, da alles sehr kurzfristig war. Stand da bei der Decke vielleicht sowas wie: Dieses Angebot geht nur noch in den nächsten 10 Minuten. Schlagen Sie jetzt zu, stark limitiert. Also ich habe da jedenfalls noch so ein paar Pumps. Die hat das Krokodil von Kaiserin Sissi immer getragen, wenn es in der Kirche Orgel gespielt hat. Nur 1.000 Euro, nur 13 Millionen Exemplare verfügbar. Nur solange der Vorrat reicht. Und jetzt gucken wir noch nach NRW, nach Bochum-Wattenscheid. Da wurde 2024 eine neue Sporthalle eingeweiht. 20 Millionen Euro hat das Ding gekostet, laut Schwarzbuch. Das Problem, das Ding war innen mit schwarz-weißen Streifen verkleidet. Daher waren Netze und Tore leider schwer zu erkennen. Und den Kids ist zum Teil schwindelig geworden oder sie waren desorientiert. Jacqueline, rechts ist das Tor. Nein, nicht dahin. Jetzt, oh, jetzt heult der Elias wieder. Tja, das Ding musste also verändert werden. Kostenpunkt fast 50.000 Euro.

0: Wetter.
1: Mit einer kleinen Herbstpause, denn es gibt jetzt erstmal keinen Regen mehr. Heute bekommen wir einen Mix aus Sonne und Wolken und höchstens 20 Grad. Auch Samstag und Sonntag kein Regen bei maximal 22 Grad.
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2: A43 Recklinghausen-Wuppertal zwischen Kreuz Recklinghausen und Recklinghausen-Hochlamark. 1 Kilometer Stau. Wir wünschen allen unterwegs gute Fahrt.
1: Wer sind eigentlich Max und Erika Mustermann? Ja, das Statistische Bundesamt hat jetzt den Durchschnittsdeutschen ausgerechnet. Von Alter bis Hochzeit und wie viel Bier die auch trinken. Und die aller Zip und Zap ist dabei. Und es sind ein paar Überraschungen dabei. Ja. Gibt's in rund 10 Minuten hier.
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0: Ah, bei dieser Meldung wird's mit dem Rücken doch gleich besser. Wir sind jünger als im Bundesdurchschnitt hier in NRW. Ja, und zwar um 0,4 Jahre. Mhm. Immerhin, Kollegin Natascha Wittmagister, hi.
1: Hallo.
0: Das Statistische Bundesamt hat neue Zahlen veröffentlicht und du hast sie gesehen.
1: Ja, zum Durchschnittsalter der Menschen in Deutschland. Und wenn wir da auf NRW mal speziell gucken, dann sind wir hier im Schnitt 44,6 Jahre alt.
0: Der Bundesdurchschnitt liegt also bei 45 Jahren.
1: Du kannst sehr gut rechnen.
0: Ja, Adam Riese und Eva Klein, ja.
1: Die jüngste Gemeinde in NRW, die liegt übrigens im Kreis Lippe in OWL. Die kleine Gemeinde Augustdorf, da sind die Menschen im Schnitt tatsächlich 39,4 Jahre alt. Mhm. Da steht eine Kaserne, muss man sagen, die zieht das Durchschnittsalter wahrscheinlich ein bisschen runter.
0: Ich wollte gerade schon fragen, wie die Lipper das wohl machen.
1: Beim Statistischen Bundesamt wird übrigens auch der gesamte deutsche Durchschnittsmensch analysiert. Das habe ich mir auch mal angeschaut, also abgesehen vom Alter. Ich habe auch mal so ein paar interessante Facts für dich gesammelt. Zum Beispiel Hausarbeit.
0: Ja. Ja?
1: Wie viel machst du da so am Tag?
0: Boah, es kommt auf meine Schicht an. Also wenn ich so bis abends arbeite, dann steht das Abendessen meistens schon auf dem Tisch.
1: Also du liegst wahrscheinlich ein bisschen drunter. Mhm. Der Durchschnitt liegt bei 3 Stunden 21 Minuten am Tag.
0: Ach krass.
1: Ganz schön viel.
0: Ja, ja.
1: Ich muss sagen, ich komme da auch nicht hin.
0: Ich auf jeden Fall nicht. Nein.
1: So wenig wie möglich, so viel wie nötig.
0: Ja, ne? Richtig,
1: nein,
0: genau.
1: Naja. Jeder von uns hat übrigens 0,2 Aufenthalte im Krankenhaus pro Jahr. Und wenn du da behandelt wirst, dann bleibst du im Schnitt 7,1 Tage da.
0: Da bin ich drunter. In beiden Fällen, auf jeden Fall.
1: Ich auch. Komm da auch nicht hin. Hast du denn schon deine durchschnittlichen 437 Gläser Bier getrunken?
0: Heute Morgen. Na, wie groß?
1: 0,5 Liter.
0: Boah, das klingt viel.
1: Das ist die durchschnittliche Menge an Alkohol pro Jahr, die wir zu uns nehmen.
0: Boah. Oder wie ich sage, Abendessen. Kleiner Witz. Kleiner Witz.
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1: Ich bin Uli Reitinger. Für den Kampf mit unbemannten Systemen stellt die Bundeswehr ein eigenes Drohnenregiment auf. Der Verband soll aus mindestens 600 Männern und Frauen bestehen und Reichweiten bis zu 500 Kilometer abdecken. Dabei gehe es nicht nur um fliegende Systeme, sondern auch um unbemannte Landsysteme, sagte Verteidigungsminister Pistorius. Die Pläne für eine Zuckersteuer sind vorerst gestoppt. Das Bundeskanzleramt hält den Entwurf von Finanzminister Klingbeil in seiner jetzigen Form für nicht mehrheitsfähig.
2: 26 bis 38 Cent Steuer pro Liter, je nach Zuckergehalt, das ist der Plan von Bundesfinanzminister Klingbeil. Zum einen soll das die Haushaltskasse des Bundes füllen, zum anderen die Hersteller dazu bringen, ihre Getränke weniger zu zuckern, sprich gesünder zu machen. Dass so ein Anreiz funktionieren kann, zeigt Großbritannien. Dort gibt es seit 2018 eine Zuckersteuer. Inzwischen ist der durchschnittliche Zuckergehalt von Softdrinks dort um knapp die Hälfte gesunken. Lea Matschulat, Nachrichtenredaktion.
1: Nach der gewaltsamen Auseinandersetzung in einem Cockpit einer Maschine der emiratischen Fluggesellschaft Fly Dubai sind die Hintergründe weiterhin unklar. Die emiratischen Behörden haben Ermittlungen eingeleitet. Motiv und Absichten des mutmaßlichen Angreifers, eines Piloten aus dem Oman, sind noch immer ungeklärt. Die israelische Regierung geht von einem dschihadistischen Terroranschlag aus. Ein spezielles Ermittlungsteam soll das prüfen und ob der Vorfall geplant bzw. angeordnet wurde. Zum Sport. Im dritten Spiel unter Bundestrainer Jürgen Klopp hat die deutsche Fußballnationalmannschaft in der Nations League den ersten Sieg eingefahren. In München schlug die DFB-Elf Serbien mit 2:0 durch Tore von Bischof und Wirtz. Klopp war nach dem Spiel im ZDF komplett zufrieden.
3: Wir wollen jetzt nicht durchdrehen und so weiter, aber wir haben eine sehr gute Anfangsphase gehabt, wenn wir mehr Tore schießen können, zu Beginn gleich aus Ballgewinn heraus. Also gegen den Ball war es herausragend und mit Ball haben wir einfach wundervollen Fußball gespielt. Die Jungs sind dran geblieben. Wenn man das macht und Spaß daran findet, dann kann das so aussehen.
4: Es ist ein Traum, mit vorm Spiel reinzukommen und ja, Schwarz-Rot-Gold zu sehen, das Herz aufgegangen.
1: Eine Partie gibt's noch in dieser Länderspielphase am Sonntag in Thessaloniki gegen Griechenland.
5: Das Wetter. Heute bekommen wir bis zu 20 Grad. Dazu wird's wieder trocken und mal sonnig auch, mal bewölkt. Plus morgen und Sonntag auch trocken und immer mal wieder freundlich bei höchstens 22 Grad.
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6: A40 Duisburg-Essen zwischen Essen-Holsterhausen und Essen-Huttrop. Dichter Verkehr, 5 Minuten Zeitverlust. Und A44 Mönchengladbach-Aachen zwischen Kreuz-Aachen und Aachen-Brand. Dichter Verkehr, 10 Minuten Verzögerung. Wir wünschen allen unterwegs gute Fahrt.
5: So, Zwischenfazit, erster Tag Tankrabatt. Manche tanken, geben ihn weiter. Manche sind auch tatsächlich noch teurer als gestern. Was sagt ihr?
7: Man freut sich ja über jeden Cent, der niedriger ist.
8: Weil ich sehr viele Kilometer fahre.
9: Es ist auf jeden Fall erstmal nicht mehr ganz so schlimm zu tanken.
10: Generell zu wenig.
11: Ich hätte gerne ein bisschen mehr gehabt, bin ich ganz ehrlich. Weil wir viel Auto fahren müssen, weil man ist auf Montage und das geht richtig ins Geld. Ne?
12: Also ich erledige dann schon das ein oder andere auch mal mit dem Fahrrad.
13: Dann müssen wir mal gucken, dass wir dann schon irgendwie weniger fahren, ja.
5: Also ich bin ganz ehrlich, mir ist das Benzin immer noch zu teuer und kann jeden verstehen, der oder die auf Bahn oder Fahrrad umsteigt. Auch da kannst du ja Radio hören, wie hier den neuen Song von Martin Garrix und Ed Sheeran. Repeat it. Einen schönen guten Morgen euch.

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0: 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Geht auf unsere Website und schreibt uns, was ihr schon immer mal haben wolltet oder auch erleben wolltet. Dirk zum Beispiel hat sich eine Reise nach Berlin mit seiner Frau gewünscht. 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
2: 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Ich weiß nicht, was ich sagen soll. Ihr seid doch verrückt.
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4: 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Und komm hier gerade wirklich die Tränen.
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0: das Wetter.
1: Es lockert immer weiter auf und die Sonne zeigt sich heute stellenweise wieder. Der Regen zieht heute also komplett ab bei höchstens 20 Grad. Und auch das Wochenende wird trocken und oft freundlich bei bis zu 22 Grad.
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2: A43 Recklinghausen-Wuppertal zwischen Kreuz Recklinghausen und Recklinghausen-Hochlamark. 1 Kilometer Stau. Wir wünschen allen unterwegs gute Fahrt.
1: Geld ausgeben tut weh, noch mehr tut es weh, Geld für Dinge auszugeben, die sich als sinnlos rausstellen. Damit beschäftigt sich der Bund der Steuerzahler, die bringen jedes Jahr das sogenannte Schwarzbuch raus und... Überraschung, die heftigsten Verschwendungen des Jahres hört ihr natürlich hier, nach knapp 10 Minuten Musik.

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0: Es ist wieder soweit. Ja, mindestens einmal im Jahr wird es unangenehm für alle, die mit Steuergeldern hantieren, die ausgeben. Ne? Der Bund der Steuerzahler prüft alle Ausgaben genau mit der Frage, war das nötig oder nur Steuerverschwendung? Der Bund der Steuerzahler hat in seinem Schwarzbuch 100 besonders krasse Fälle von Steuerverschwendung vorgestellt. 17 davon bei uns hier in NRW, José Nasyandi aus dem Landtagsstudio. Es gab ein paar ordentliche Klatschen.
1: Ja, das kann man so sagen. Es werden viele Fälle quer durch NRW genannt, in denen nicht klug mit dem Geld von Steuerzahlern umgegangen wurde. Zum Beispiel in Solingen, Eschweiler, in Herten und in Bielefeld. Und all diese Fälle haben oft gemeinsam, dass eine Stadt Geld für Dinge ausgibt, für die sie eine Förderung vom Land oder Bund bekommt. Und zwar häufig nur, weil es diese Förderung gibt. Das sagte mir Rick Steinheuer, Vorsitzender des Bundes der Steuerzahler.
2: Höhere staatliche Ebenen geben Geld dazu und dann leistet man sich das ein oder andere Projekt als Kommune, dass man sich nicht geleistet hätte, wenn man das zu 100% aus dem Stadtsäckel hätte bezahlen müssen.
0: Du hast eben schon einige Städte genannt, José, in denen der Bund der Steuerzahler viel zu hohe und oft unnötige Ausgaben kritisiert. Gib mir mal ein besonders skurriles Beispiel.
1: Ja, das gibt es. Ein Beispiel ist Bielefeld. Die Stadt hatte Müllautos angeschafft, die mit Wasserstoff angetrieben werden. Nur für die nächste nutzbare Wasserstofftankstelle musste man 70 Kilometer hin und zurückfahren. Und das, obwohl es in der eigenen Stadt eine Wasserstofftankstelle gab, die aber durfte nur für Busse genutzt werden, weil es sonst keine Fördergelder für diese Tankstelle gegeben hätte. Am Ende musste das Geld zurückgegeben werden, damit auch die Müllautos dort tanken dürfen. Und das Beste kommt noch, sagt Rick Steinheuer.
2: Und der Clou ist jetzt eigentlich noch der, dass sich die Stadt Bielefeld inzwischen entschieden hat, die nächste Generation der Müllfahrzeuge soll mit Strom betrieben werden.
0: Wahnsinn, Wahnsinn. Gut, meckern. Meckern können wir alle gut. Wir wollen aber auch Lösungen. José, was fordert der Bund der Steuerzahler denn, um diesen völligen Wahnsinn zu stoppen?
1: Im Grunde ganz einfach. Der Bund der Steuerzahler fordert, dass Bund und Länder den Städten das Geld als Pauschale zur Verfügung stellen, ohne irgendwelche Vorgaben über Förderprogramme zu machen. Und das hätte, so heißt es, den Effekt, dass die Städte viel freier und viel sinnvoller entscheiden könnten, wofür sie wirklich Geld ausgeben wollen.
0: Sehr gut. Die verrücktesten Fälle von Steuerverschwendung. Infos und Hintergründe dazu von José Nasyandi.
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1: Ich bin Uli Reitinger. Die Bundeswehr bekommt ein eigenes Drohnenregiment. Dieses werde aus bis zu 600 Männern und Frauen bestehen und Reichweiten bis zu 500 Kilometern abdecken, sagte Verteidigungsminister Pistorius. Wer sich zu Land durchsetzen will, der muss eben den Kampf mit unbemannten Systemen beherrschen, sagte der Minister. Das Drohnenregiment soll auch mit neuen Kamikaze-Drohnen ausgerüstet sein. Bei den Plänen geht es laut Pistorius aber nicht nur um fliegende Systeme, sondern auch um unbemannte Landsysteme. Wo werden öffentliche Gelder verschwendet? Der Bund der Steuerzahler hat 100 Beispiele in seinem neuen Schwarzbuch aufgelistet. Im Fokus hat der Lobbyverband dieses Mal vergiftete Geschenke.
2: Diese Geschenke sind staatliche Förderprogramme, die zum Beispiel Kommunen beantragen, nur weil es dann Geld gibt, ohne wirklichen Nutzen, sagt der Lobbyverband und fordert mehr Transparenz bei solchen Verfahren. Und dann wären da noch die Projekte, wo viele nur sagen, der Hammer, Designermöbel im Jobcenter, einen einzigen Fahrradstellplatz für 16.000 Euro oder Dienstlaptops, die nie eingeschaltet werden. Claudia Wächter, Nachrichtenredaktion.
1: Wieder ist ein Tanker beim Durchfahren der Straße von Hormuz unter Beschuss geraten. Es brach ein Feuer aus, meldet die britische Behörde für Sicherheit in der Schifffahrt. Die Besatzung des Schiffs soll sich demnach in Sicherheit befinden. In der für den weltweiten Energiehandel wichtigen Straße von Hormuz kam es zuletzt regelmäßig zu Beschuss. Der Iran blockiert im Konflikt mit den USA den Verkehr durch die Meerenge weitestgehend. Zum Fußball. Erleichterung bei den deutschen Fußballfans. Im dritten Spiel unter Jürgen Klopp hat es endlich geklappt. Die Nationalmannschaft hat in der Nations League den ersten Sieg eingefahren. In München schlug die DFB-Elf Serbien mit 2:0 durch Tore von Tom Bischoff und Florian Wirtz.
3: Der zweite Klopp-Kader macht richtig Spaß. Mit viel Spielfreude gewinnt das junge Team völlig verdient gegen allerdings auch schwache Serben. Von Beginn an viel Zug nach vorne, eine Menge Torschüsse und Kombinationen. Dazu starke Leistungen von Pavlovic, Bischoff, Wirtz und Neuling Scherhand. Am Ende schickt Klopp 5 Neulinge aufs Feld, darunter der 1000. Debütant der DFB-Geschichte, Mika Bauer von Celtic Glasgow. Thomas Bremser, Sportredaktion.
1: Am Sonntag steht das vierte und letzte Spiel in dieser Länderspielphase an, auswärts gegen Griechenland.
4: Das Wetter. Mit einer kleinen Herbstpause, denn es gibt jetzt erstmal keinen Regen mehr. Heute bekommen wir einen Mix aus Sonne und Wolken und höchstens 20 Grad. Auch Samstag und Sonntag kein Regen bei maximal 22 Grad.
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6: A43 Recklinghausen-Wuppertal zwischen Kreuz Recklinghausen und Recklinghausen-Hochlamark 1 Kilometer Stau. Wir wünschen allen unterwegs gute Fahrt.
4: Urlaub ist was Feines. Ich würde auch wirklich viel dafür geben, aber so viel? In den USA ist jetzt eine 29-jährige Mutter schön auf Kreuzfahrt gegangen. Problem, sie ließ all ihre 4 Kinder zu Hause. Da waren auch noch kleinere dabei. Die waren allein 3 Tage lang. Mutter und Vater leben getrennt. Als der Vater dann aber merkt, da stimmt was nicht, ruft er die Polizei. Zack, Geldstrafe für die Mutter. $5.000. Nächstes Mal dann vielleicht Familienurlaub, ist auch günstiger.
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0: Justin Bieber und Blood Pop mit Friends.
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0: An diesem ganz, ganz frühen Freitagmorgen ist das hier wichtig.

0: Er ist einfach großartig.
1: Ja, hört mal raus, das Ding, ne? Oder brauche ich, glaube ich, nicht sagen. Und wir sagen natürlich herzlichen Glückwunsch.
0: Herzlichen Glückwunsch.
1: Herzlichen Glückwunsch. 75 wird er heute. Den feiern wir natürlich bei uns. Eine musikalische Legende. Die Kollegin Natascha Wittmark, ihr habt sie schon gehört. Sie ist auch da. Guten Morgen.
0: Ja, wir feiern auch eine andere Legende. Ihr könnt nämlich ab heute eine neue Doku streamen. Schumacher 94, Geburt einer Legende, ist jetzt auf Netflix online. Ein Film über Michael Schumachers ersten Weltmeistertitel. Der schauen wir natürlich rein.
1: Absolut. Und wir freuen uns, dass wir so eine schöne Doku gucken können und lächeln, weil heute ist World Smile Day. Und Lächeln ist ja sehr gesund.
0: Ja, soll Stress reduzieren, entspannen und Glückshormone können auch ausgeschüttet werden.
1: So, und alle, die ihr nicht seht, den schickt ihr einfach ganz, ganz, ganz, ganz viele Smileys per Mail. Ne? Vielleicht entlässt euch der Chef ja dann auch früher ans Wochenende.
0: Ja, ne, aber aufpassen, wenn ihr zu viele E-Mails schickt, die könnten auch im Spam-Ordner landen.
1: Oh, das, dann entlässt euch der Chef vielleicht wirklich.
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1: Wow, was macht künstliche Intelligenz eigentlich? Nicht. Die Fastfood-Kette mit dem goldenen M will jetzt von KI die Preise ihrer Produkte einschätzen lassen. Heißt, was ist die Kundschaft bereit, für so einen Big Mac hinzublättern? Naja, so wenig wie möglich eigentlich, ne? Wenn ich bedenke, dass gefühlt alles andere teurer wird?
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1: Vielleicht kann die KI ja mal dafür sorgen, dass Benzinpreise stärker sinken und parallel das Deutschland-Ticket auch günstiger wird. Ich bin Sascha Fassbender und bedanke mich schon mal im Voraus. Danke!

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0: Die 80er für euren ganz frühen Freitagmorgen, Tina Turner. Ja, gut zuhören und klare Grenzen ziehen, sagt Julia Rebecca Riedel von der Evangelischen Kirche im Augenblick mal, das sei ihre Aufgabe als Christin und zieht damit für sich Bilanz nach den Wahlsonntagen im September.
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2: Letztens hat sich bei mir jemand verwählt. Kommt schon mal vor. Eine ältere Dame. Wir kommen ins Gespräch. Sie sagt, ich habe Angst um die Arbeitsplätze meiner Kinder, um die Zukunft meiner Enkelkinder und ich habe das Gefühl, dass keiner hinschaut, wie es mir geht. Ich habe in meinem Leben so viel gearbeitet. Ist das nichts wert? Und dann sagt sie, ich überlege, die AfD zu wählen. Das war vor der Landtagswahl in Sachsen-Anhalt. Ich habe lange zugehört und dann gesagt, ich wünsche Ihnen etwas Licht gegen die Angst. Ich zünde eine Kerze für Sie an. Mehr konnte ich in diesem Moment nicht tun. Aus dem Kopf gegangen ist mir das Gespräch nicht. In Sachsen-Anhalt ist die AfD dann mit 43,8% die stärkste Kraft geworden. Und wenige Tage danach hat ihr Spitzenkandidat Ulrich Siegmund von Rüstungsproduktionen als möglichen Hilfsmitteln für spätere Remigrations- und Abschiebeoffensiven gesprochen. Das macht auch in Nordrhein-Westfalen vielen Menschen Angst. Sachsen-Anhalt ist weit weg von uns und doch begegnet mir auch hier immer wieder dieses Gefühl, abgehängt und vergessen zu sein. Viele Menschen erzählen mir davon und ich höre ihnen zu. Das heißt aber nicht, dass ich zustimme, wenn jemand sagt, und deshalb wähle ich jetzt die AfD. Ich kann die Angst eines Menschen ernst nehmen. Das gehört zu meiner Aufgabe in der Seelsorge. Wie und wem ich im Wahllokal meine Stimme gebe, steht jedoch auf einem ganz anderen Blatt. Ich möchte nicht, dass aus der Angst von Menschen politisches Kapital geschlagen wird. Meine Aufgabe als Christin ist es, zuzuhören und gleichzeitig klare Grenzen zu ziehen. Julia Rebecca Riedel von der Evangelischen Kirche für Augenblick mal.
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1: Mit Thorsten Adolfs. Guten Morgen. In NRW sind gestern Abend Spezialeinsatzkräfte ausgerückt. Sie haben in Unna und Hagen 3 Männer in Gewahrsam genommen. Bei ihnen besteht der Verdacht, dass sie eine staatsgefährdende Straftat vorbereitet haben könnten. Das hat die Polizei in Dortmund bestätigt. Danny Hopper aus dem News-Team. Ansonsten halten sich die Ermittler ziemlich bedeckt.
2: Ja, sie haben nur gesagt, dass es sich bei den Männern um einen 33-jährigen Deutschen aus Münster, der in Unna wohnt, und um 2 syrische Staatsangehörige, 20 und 24 Jahre alt, aus Hagen handelt. Der Hinweis zu ihnen kam laut Polizei von einem Nachrichtendienst, von welchem genau wurde nicht gesagt. Und auch sonst wurde noch nicht viel mitgeteilt mit Verweis auf die laufenden Ermittlungen. Die Hintergründe und alles weitere würden noch geprüft, heißt es. Die Bild will schon etwas mehr wissen. Demnach sollen sich die 3 Männer im Internet über einen möglichen Anschlag mit Waffen ausgetauscht haben. Ob bei den Durchsuchungen gestern Abend aber auch Waffen gefunden wurden und wie konkret die Anschlagspläne wirklich waren, das sei noch unklar, schreibt die Bild. Im Einsatz war auch das Landeskriminalamt beteiligt. Es dürfte im Laufe des Tages weitere Details bekannt geben.
1: Dankeschön, Danny. Und jetzt weitere Meldungen im Überblick. Seit dem Morgen ist die Bahnstrecke von Hannover nach Berlin für Bauarbeiten 14 Monate lang gesperrt. Das hat Auswirkungen auf den gesamten Fernverkehr in der Region. Die Fernzüge von Berlin Richtung Ruhrgebiet werden über Braunschweig und Magdeburg umgeleitet. Die Fahrt dauert dadurch rund 80 Minuten länger. Die Experten des Preisportals Verivox rechnen damit, dass Strom und Gas deutlich teurer werden, und zwar um bis zu 20%. Eine Familie im Einfamilienhaus muss dann nach Berechnungen des Portals im Schnitt etwa 2.400 Euro im Jahr zahlen. Das sind rund 400 Euro mehr als vor dem Irankrieg. Der Außenhandelsverband BGA ist noch unsicher, ob der Aufschwung in Deutschland nachhaltig ist. Die Unternehmen würden zwar wieder Licht am Ende des Tunnels sehen, aber weiter mit angezogener Handbremse fahren, heißt es. Man sei noch lange nicht über den Berg. Führende Wirtschaftsforschungsinstitute hatten ihre Konjunkturprognose für dieses Jahr erhöht. Sie erwarten beim Bruttoinlandsprodukt einen Anstieg um 1,3%. Endlich hat es geklappt. Jürgen Klopp hat seinen ersten Sieg als Bundestrainer mit der deutschen Fußballnationalmannschaft gefeiert. Beim 2:0 gegen Serbien in München zeigte das rund erneuerte Team endlich wieder Tempo und sorgte für gute Stimmung auf den Rängen. Im Vergleich zur Partie gegen Griechenland hat Klopp sein Team ordentlich durchgemischt und vor allem auf junge Spieler gesetzt. Vor allem das Mittelfeld mit Wirtz, Bischof und Pavlovic funktionierte gut. Sie sorgten gegen schwache Serben für ordentlich Wirbel und Klopps Matchplan konnten sie gut umsetzen. Dazu kam, dass diesmal auch die Abwehr sicher stand. Der Sieg gestern war enorm wichtig, um in der Nations League wieder Anschluss zu finden. Schon am Sonntag steht die Revanche gegen Griechenland an. Da will Klopp unbedingt nachlegen, um den Rückstand von 3 Punkten auf die Griechen aufzuholen. Das waren die Nachrichten mit Thorsten Adolfs.
3: Dankeschön, und wir schauen aufs Hellweg-Radio-Wetter. Wir starten heute mit ein bisschen Nebel in den Tag, aber der löst sich dann im Laufe des Vormittags auf. Dann kommt auch die Sonne raus. Mindestens warm werden heute bis zu 18 Grad erwartet. Erwitterung kommt auf 19. Im Tagesverlauf wird es auch echt schön. Also die Sonne kommt oft raus. Morgen auch ähnlich freundlich. Die Werte dann so zwischen 18 und 21 Grad. Der Blick auf die Straßen, der schnellste Verkehrsservice zwischen Lippe und Möhne. Ohne Meldungen aktuell, keine Staustörungen oder Blitzer. Könnt ihr aber gerne durchgeben per WhatsApp oder über die 0800 377 8080.
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3: Na, wie seid ihr heute aus dem Bett gekommen? Bei mir war es eher so ein Rausrollen. Ich habe nämlich einen Hexenschuss. Ist wirklich wahr. Aber dafür gibt es ja Wärmepflaster und Tabletten und zum Glück ist Freitag und so.
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3: Ach, kriegen wir schon zusammen hin. Ich bin Friederike Umminger. Guten Morgen.

0: 10 nach 6, schönen guten Morgen am Freitag und heute starten die Coming-Out-Days bei uns im Kreis Soest. Gab's noch nicht, bis zum 18. Oktober gibt's da wirklich tolle Aktionen. Alissa Gebhardt aus dem Hellwig-Radio-Team. Erklär uns nochmal, um was geht's denn genau bei diesen Aktionstagen?
1: Mit unterhaltsamen Veranstaltungen soll auf die Lebensrealität von queeren Menschen aufmerksam gemacht werden. Organisatorin Imke Helle erklärt, was Queerness bedeutet.
2: Queer, das ist ein Oberbegriff für lesbische, schwule, bisexuelle, transgeschlechtliche, intergeschlechtliche, aromantische und asexuelle Personen. Und gerade im ländlichen Raum bleiben die Lebensrealitäten dieser Personen oft unsichtbar.
1: Und um dagegen anzugehen, gibt es ab heute bis zum 18.10. coole Veranstaltungen, an denen ihr teilnehmen könnt. In Soest werden verschiedene Filme gezeigt. Und dann gibt es auch in Soest einen Pub-Quiz, an dem ihr teilnehmen könnt. Und für die, die es etwas entspannter mögen, eine Vorlesestunde in der Lippstädter Stadtbücherei.
0: Aber man muss ja dazu sagen, das ist jetzt wirklich nicht nur was für queere Personen, ne?
1: Nein, für alle natürlich. Und es sollen auch die Leute kommen, die sich nicht der queeren Community zuordnen. Denn es ist wichtig, dass sich jeder mit dem Thema auseinandersetzt. Und gerade die, die es nicht selber betrifft.
2: Bei einem Coming-out, da sind wir alle involviert. Wie ein Coming-out abläuft, ob das überhaupt nötig ist, aber auch ob es möglich ist, hängt ganz, ganz doll von dem Umfeld ab.
1: Und besonders in kleineren Städten brauchen wir einfach noch mehr Akzeptanz und Solidarität, damit jeder von uns im Kreis Soest er selbst sein kann und sich dabei wohlfühlen kann.
0: Finde ich auch. Die Coming-out-Days im Kreis Soest starten heute. Es sind Aktionstage, die für alle gedacht sind, bis zum 18. Oktober. Die genauen Infos findet ihr nochmal bei uns im Netz auf hellwegradio.de. Dankeschön, Alissa. 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

0: Somber neu bei uns mit Homewrecker hier bei Hellweg Radio. Gleich 17:45. Schönen guten Morgen. Und Kinofans warten ja schon ganz gespannt auf Dezember. Da kommt Avengers Doomsday natürlich, aber auch der dritte Dune-Teil in die Kinos. Aber wusstet ihr, dass es schon in den 80ern eine Dune-Verfilmung gab? Ja, es ist wieder so ein bisschen, ja, die alte Frau am Feuer. Erzählt euch Geschichten. Aber wisst ihr, wer da mitgespielt hat? Sting. Ja, Musiker Sting. Der wird heute übrigens 75 Jahre alt. Kollege Jonas Mikolajczak weiß Bescheid.
1: Er trinkt keinen Kaffee, sondern Tee. Sein Brot toastet er nur auf einer Seite und ihr hört es an seinem Akzent, wenn er spricht. Ja, er ist der Englishman in New York, Sting. Gibt Gordon Matthew Thomas Sumner seinen berühmten Spitznamen.
2: It's a nickname I was given at school by someone. I used to wear these pullovers, I think you call them here, with stripes on, like a bumblebee. It was black and yellow. And he called me Sting. And everybody who got to know me after that called me Sting. My mother calls me Sting.
1: Der Bienenstachel, Sting. Selbst seine Mutter nennt ihn so und bald auch die ganze Welt als Frontmann und Bassist von The Police. Sting sieht sich als das Herzstück von The Police. Das merken auch die anderen Bandmitglieder. Ego trifft auf Ego und die Band geht im Konflikt auseinander. Freilauf für Stings Solo-Karriere und seinem Kopf voller Ideen.

0: Irgendwo zwischen Reggae, Punk und Jazz, da liegt Sting. In seiner ganz eigenen Welt ohne Bindung an Stil oder Genre.
1: The essence of all music is surprise. When I listen to a piece of music, if I'm not surprised within the first 8 bars, I've stopped listening.
0: Sting möchte überraschen, egal ob als Schauspieler, Musiker oder Aktivist. Zum 75. Geburtstag ziehe ich, wie es sich für einen Englishman gehört, meinen imaginären Hut vor einem Ausnahmekünstler, dem Legal Alien Sting.

0: mit Helwig Radio. Schönen guten Morgen, 6.24 Uhr.
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0: 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Es ist 6:30.
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2: Mit Laura Bender einen schönen guten Morgen. Die beschlossene Pflegereform ist nach Ansicht des Deutschen Städtetags eine zusätzliche Belastung für die Kommunen. Das sagt der Präsident des Städtetags. Er kritisiert vor allem, dass der Eigenanteil nicht gedeckelt wird. Kommunen tragen die Pflegekosten im Rahmen der Sozialhilfe, wenn das eigene Geld nicht reicht. Die deutsche Nationalmannschaft hat gestern in der Nations League gegen Serbien gewonnen. Sie konnte einen 2:0 Sieg einfahren. Die Tore machten Tom Bischoff und Florian Wirtz. Und jetzt die Nachrichten für den Kreis Soest. Heute starten die Coming-out-Days. Sie sollen zeigen, wie queeres Leben, also zum Beispiel von Schwulen und Lesben, im ländlichen Raum aussieht. Und das eben auch im Kreis Soest. Organisiert werden diese Aktionstage von der Landesfachstelle Blick. Es gibt sie bereits zum 5. Mal in NRW. Und warum sie wichtig sind, weiß Mitorganisatorin Imke Heller.
3: Gerade im ländlichen Raum bleiben die Lebensrealitäten dieser Personen oft unsichtbar. Viele trauen sich nicht, aus Angst vor Diskriminierung oder auch Ablehnung, sich offen zu zeigen. Es fehlt an Vorbildern und aber eben auch an Angeboten für diese Zielgruppe.
2: Bis zum 18. Oktober gibt es im Kreis Soest ein breites Programm, um queeres Leben zu zeigen. Unter anderem sind Filmvorführungen in Soest und in Bad Sassendorf geplant. Polizei und Rettungskräfte hatten gestern viel zu tun. Im gesamten Kreisgebiet ist es auch aufgrund des Wetters zu mehreren Verkehrsunfällen gekommen. Gleich 2 Unfälle gab es auf der B516 zwischen Werl und Ense. Dort waren am Nachmittag 2 Autos zusammengestoßen. 5 Menschen wurden verletzt, darunter 2 Kinder. Auf der gleichen Straße hatte vorher schon ein Auto eine Radfahrerin erfasst. Hier wurde sogar ein Rettungshubschrauber angefordert. Erwittes Ortsteil Bad Westernkotten bekommt Glasfaser. Westconnect hat jetzt den Startschuss für den Ausbau gegeben. Wer schnell ist, kann sich noch kostenlos ans neue Netz anschließen lassen. Die Infos hat Sören Sölter aus der Hellweg Radio Nachrichtenredaktion.
4: Gebaut wird ab sofort. Westconnect verlegt in Bad Westernkotten Glasfaserleitungen direkt bis ins Gebäude mit Geschwindigkeiten von bis zu 1000 Megabit pro Sekunde. Rund 20 Kilometer Trasse sollen bis Sommer 2028 fertig sein. Wer sich noch während der Bauphase anmeldet, bekommt den Anschluss kostenlos, heißt es. Voraussetzung ist aber ein E.ON Highspeed-Tarif. Ihr könnt telefonische Beratungstermine ausmachen. Die Nummer findet ihr auf hellwegradio.de.
2: Und das waren die Nachrichten mit Laura Bender. Das Wichtigste aus dem Kreis Soest findet ihr auf hellwegradio.de und in unserer App.
5: Dankeschön, Laura. Schauen wir aufs Hellwegradio. Wetter. Wer früh unterwegs ist, sollte den Nebel im Blick haben. Der hängt heute Morgen noch örtlich so in den Niederungen drin. In Rüthen-Drewa geht es aber später hoch auf bis zu 19 Grad. In Sehöning sogar rund 20. Und gegen Abend kommen ein paar Schleierwolken dazu. Aber sonst wird der Tag eigentlich recht schön. Mit Sonne und auch das Wochenende eher freundlicher und ähnliche Temperaturen. Der Blick auf die Straßen, der schnellste Verkehrsservice zwischen Lippe und Möhne, ohne Staus, Störungen oder Blitze aktuell. Wenn ihr doch was seht, gerne kurz anrufen. 0800 377 8080. WhatsApp schicken geht auch.
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5: Geht doch. Die deutsche Fußballnationalmannschaft unter Jürgen Klopp kann ein richtig gutes Spiel abliefern und kann gewinnen 2:0 gegen Serbien. Viele haben da echt überzeugt. Ne? Die Stimmung im Stadion war auch gut. Wir schauen zurück. Gleich.
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5: Mit mir, ich bin Friederike Umminger. Guten Morgen.

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0: Hier ist Helwig Radio, einen schönen Freitagmorgen. Im dritten Anlauf hat es endlich geklappt, Gott sei Dank, mit dem Klopfsieg für Deutschland. Beim 2:0 gegen Serbien zeigte das runderneuerte Team auch endlich wieder Tempo, hat für gute Stimmung auf dem Ring gesorgt. Thomas Bremser aus der Sportredaktion, so kann es doch definitiv weitergehen, oder?
1: Ja, es hat wirklich endlich mal wieder Spaß gemacht, diesem jungen Team zuzuschauen. Viele Torschüsse und Kombinationen und wenn der Ball weg war, haben sie ihn schnell wieder erkämpft. Genau das ist ja der Klopp-Fußball und darum war der auch richtig happy.
2: Die waren auf Krawall eingestellt, muss man echt sagen. Also es war im Gegenpressing, war es eine Top-Leistung und das nach so kurzer Zeit.
1: Am Ende hätte es auch 5 oder 6-0 stehen können gegen sehr schwache Serben, die vorne kaum gefährlich wurden.
0: Das Klopp-Casting ist ja in die zweite Runde gegangen mit so einer komplett neuen Start. 11 nach dem Spiel gegen Griechenland. Wer konnte denn da besonders überzeugen?
1: Also vor allem das junge Mittelfeld mit Pavlovic, Bischoff und Wirtz. Die haben richtig gewirbelt und gekämpft. Und auch Debütant Danny Scherhan vom SC Freiburg hat mir vorne sehr gut gefallen. Insgesamt standen am Ende 5 Neulinge auf dem Platz. Der 1000. Debütant der DFB-Geschichte wurde Mika Bauer, der in der schottischen Liga spielt. Der meinte im ZDF:
3: Ich glaube, die Mannschaft war von der ersten bis zur letzten Minute wirklich unglaublich. Nee, es war, glaube ich, heute für alle ein Highlight. Nicht nur für mich wegen dem Debüt.
1: Also der zweite Kader hat mir insgesamt besser gefallen, aber gegen einen sehr schwachen Gegner.
0: Wie hat eigentlich Jürgen Klopp auf seinen ersten Sieg reagiert?
1: Ja, der war ziemlich emotional, hat gestrahlt, umarmte nachher jeden Spieler auf dem Platz. Dem ist schon Stein vom Herzen gefallen.
2: Ich habe mich sehr schlecht gefühlt nach der Niederlage und fühle mich heute überragend.
1: Auf der Pressekonferenz wurde er gefragt, ob er den Sieg auf der Rückfahrt ins Quartier denn feiern würde.
2: Ich weiß gar nicht, haben wir einen Bärenbus?
4: Eventuell.
2: Ah, da muss ich keinen Gedanken machen. Wir sind alle müde. Wir haben alle noch zu arbeiten. Gefeiert wird nicht, aber freuen tun wir uns trotzdem.
1: Ein glücklicher Klopp, der aber auch warnt, es werden auch noch mal Rückschläge kommen.
0: Und weil dieses Bierbus fand ich jetzt gerade auch gut. Jürgen Klopp hat seinen ersten Sieg als Bundestrainer mit der deutschen Fußballnationalmannschaft gefeiert. In München schlug die DFB-Elf Serbien mit 2:0 durch Tore von Tom Bischoff und Florian Wirtz. Hier ist Helwig Radio, 6:43 Uhr.

Freitagmorgen mit Hellweg Radio. Ihr kennt das vielleicht, das Klassentreffen. Und da kommt dieser eine Kollege, der hat es richtig zu was gebracht. Der ist plötzlich eine Riesennummer geworden. Ja? Am Friedrich-Spree-Gymnasium in Rüthen passiert das am Montag, nur halt wirklich in richtig groß, denn der ehemalige, der zurückkommt, ist einfach mal der Bundeskanzler. 1975 hat ja Friedrich Merz dort sein Abi gemacht und jetzt kehrt er fürs 100-jährige Jubiläum des Gymnasiums zurück. Im Rahmen der Aktion Ehemalige erzählen, da berichtet er davon von seinem Berufsweg. Natürlich trägt er sich auch ins Goldene Buch der Stadt ein, aber Schüler dürfen ihm da auch Fragen stellen. Und sind wir ehrlich, aktuell gibt's einige Sachen, die man den Kanzler mal fragen könnte. Aber nicht, dass ihr euren Kindern jetzt irgendwelche Zettel mit Fragen mitgebt oder so. Ich sehe schon die 10-jährige Vanessa da stehen. Lieber Herr Bundeskanzler, wie soll der Standort Deutschland für Unternehmen attraktiver werden? Nee, so bitte nicht. Die dürfen ruhig auch mal fragen, was so das Lieblingstier ist, oder? Die Lieblingsfarbe. Finde ich auch mal gut. Hier ist Hellweg Radio. Ich bin Friederike Umminger. Schönen Start in den Montag. 6.48 Uhr.

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1: Mit Thorsten Adolfs. Guten Morgen. Im dritten Anlauf hat es endlich geklappt. Die deutsche Fußballnationalmannschaft hat am Abend in der Nations League ihren ersten Sieg unter Jürgen Klopp geholt. In München gab es einen souveränen 2:0 Erfolg gegen Serbien. Danny Hopper aus der Sportredaktion, man kann es so sagen, der zweite Teil von Klopps XXL-Kader, der hat abgeliefert.
2: Ja, definitiv. Das sah gut aus. Das hat Spaß gemacht, fand auch Klopp.
3: Heute waren die Jungs, die waren auf Krawall eingestellt. Im Gegenpressing war es eine Top-Leistung.
2: Er sprach von wundervollem Fußball. Vor allem der zuletzt oft kritisierte Florian Wirtz drehte wie befreit auf und auch Bayerns Tom Bischoff lieferte eine bärenstarke Leistung ab. Die beiden waren es auch, die beiden deutschen Treffer erzielten. Und es hätten noch mehr sein können, denn das deutsche Team spielte sich viele Großchancen raus. Dazu stand hinten seit 7 Länderspielen endlich mal wieder die Null. Am Ende feierten die Fans in München deshalb die erste Klopp-Party in Schwarz-Rot-Gold.
1: Das heißt, die Anfangseuphorie unter Klopp ist wieder zurück?
2: Ja, bei den Fans auf jeden Fall, denn klar, der Start mit nur einem mickrigen Pünktchen aus den ersten beiden Spielen hatte für einen ersten Dämpfer gesorgt. Klar ist aber auch, am Sonntag in Thessaloniki gegen Griechenland sollte jetzt nachgelegt werden. Zum einen hat man da ja noch eine Rechnung offen und will die Revanche. Zum anderen könnte man mit einem Sieg an den Griechen vorbeiziehen. Die sind durch ihr 2:2 gegen die Niederlande gestern Abend weiter Gruppenerster.
1: Danke, Danny. Und jetzt weitere Meldungen im Überblick. Justizministerin Hubig will dafür sorgen, dass Fluggäste mehr Rechte bekommen. Sie hat dem Kölner Stadtanzeiger gesagt, dass Passagiere bei stornierten oder verspäteten Flügen schneller als bisher eine Entschädigung erhalten sollen. Nicht über Gerichte, sondern über eine außergerichtliche Schlichtung. Das sei genau das richtige Instrument dafür, meint die Justizministerin. In Hagen und Unna hat die Polizei 3 Terrorverdächtige in Gewahrsam genommen. Sie sollen eine staatsgefährdende Straftat vorbereitet haben. Bei den Männern handelt es sich um einen 33-jährigen Deutschen aus Münster und 2 syrische Staatsangehörige. Laut Bild sollen sich die 3 im Internet über einen möglichen Anschlag mit Waffen ausgetauscht haben. Die Bundeswehr baut ihr erstes eigenes Drohnenregiment mit bis zu 600 Soldaten auf. Verteidigungsminister Pistorius sagte bei einem Truppenbesuch in Niedersachsen, wer sich zu Land durchsetzen wolle, der müsse den Kampf mit unbemannten Systemen beherrschen. Der Sommer hat in Europa alle bisherigen Rekorde gebrochen. Laut dem EU-Klimadienst Copernicus war es der heißeste und trockenste Sommer seit Beginn der Wetteraufzeichnungen. Die Temperaturen in Westeuropa lagen im Schnitt bei fast 22 Grad und damit deutlich über dem langjährigen Durchschnitt. Außerdem gab es viele extrem heiße Tage. An 17 Tagen kletterte das Thermometer auf über 30 Grad. Experten des Europäischen Wetterzentrums sagen, wir müssen uns besser auf solche Klimaextreme einstellen. Europa heize sich im Vergleich zum Rest der Welt am schnellsten auf. Soweit die Meldungen mit Thorsten Adolfs.
4: Dankeschön und wir schauen aufs Hellweg-Radio-Wetter. Wenn der Nebel mal weg ist, dann wird es heute freundlich und mild. Das Ganze bei um die 20 Grad später in Ense und Erwitte-Böckum. Die Sonne kommt im Tagesverlauf auch immer öfter raus. Wird eigentlich ein sehr schöner Tag später. Morgen zum Wochenende ähnlich beim Werten um 21 Grad.
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4: Und hier ist der schnellste Verkehrsservice zwischen Lippe und Möhne, ohne Staus, Störungen oder Blitzer im Moment. Ihr kommt gut durch, wenn ihr doch schon was gesehen habt. Gerne kurz Bescheid geben. Das könnt ihr entweder per WhatsApp machen oder ihr ruft an. 0800 377 8080 ist die Nummer. Der Herbst bedeutet Kirmes im Kreis Soest. Jetzt am Wochenende zum Beispiel die Herbstkirmes in Scheidingen. Die ist aber eher ein bisschen familiärer, kleiner. Wenn ihr so eine Mühe größer mögt, dann fahrt ihr nach Erwitte. Da startet nämlich heute die Schlosskirmes. Was euch da erwartet, hört ihr gleich.
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4: Guten Morgen am Freitag. Federico Umminger hier.

0: Schönen guten Morgen, kommt gut raus an diesem Freitag. Hier ist Hellweg Radio. Erwitt und Scheidigen geben ja heute den Startschuss für die Herbstkirmes-Saison im Kreis Soest. Und auf Erwitt, da schauen wir jetzt mal ein bisschen genauer.
1: Das ist jedes Jahr traditionell und das macht das Ganze hier natürlich auch aus.
2: Also man kann sich hier mit Freunden treffen und einfach wieder zusammenfinden.
3: Die Fahrgeschäfte. Ja, wir waren im Breakdance jetzt schon zweimal. Das ist definitiv das Beste hier.
2: Hier kommt man zusammen. Man findet hier so alle Leute wieder aus der Schule, alte Bekannte und so. Ich finde das ganz gut.
0: Aber der Schlosspark wurde ja umgestaltet. Deswegen gibt es eine neue zusätzliche Kirmesfläche. Also ist nicht immer das Gleiche, ist auch ein bisschen was anderes. Kirmesorganisator Mike Bernasco sagt, dadurch gewinnt die Kirmes auch an Qualität.
4: Die Ausdehnungsfläche wird eine etwas andere sein. Also wenn in der Vergangenheit die Wiese rechts vom Haupteingang noch nicht so stark belegt war, dann wird sie sich dieses Jahr etwas anders präsentieren. Auch die Standorte einzelner Fahrgeschäfte werden verändert sein. Was ich allerdings sehr positiv schon mal mitteilen kann, ist, dass wir auch neue Attraktionen mit dabei haben, wie beispielsweise ein Riesenrad, welches wir noch nicht in Erwitte hatten, oder auch die Rutsche, die dürfte dem einen oder anderen vielleicht noch aus der Vergangenheit bekannt sein, wird dieses Jahr dann auch endlich wieder mal mit dabei sein und da freuen wir uns sehr drauf.
0: Um 14 Uhr geht's los heute und klar, jede Kirmes ist für sich was Besonderes, aber in Zeiten wie diesen auch wichtig, sagt Erwittes Bürgermeister Hendrik Hennebel.
5: Wir merken ja selber, wie die Menschen diese Verwerfungen in der Welt, teilweise auch die gesellschaftlichen Diskussionen in unserem Land umtreiben. Und ich glaube, wenn man an so einem Ort zusammenkommen kann, wo Menschen hinkommen können und einfach Freude haben können. Sowas zu erhalten für unsere Gesellschaft ist wichtig. Gerade in diesen Tagen ist es besonders wichtig.
0: So sieht's aus. Also viel Spaß auf den Kirmessen im Kreis Soest in den kommenden Wochen. Erwitt und Scheidigen geben heute den Startschuss. Dann folgen noch Anröchte, Lippstadt mit 100 Jahren Herbstwoche und natürlich der Allerheiligen Kirmes in Soest. Und dann ist eigentlich schon fast Weihnachten.

0: 16 nach 7, Helwig Radio am Freitag. Es geht doch. Jürgen Klopp gewinnt sein erstes Spiel als Bundestrainer. 2:0 gegen Serbien.
1: Die waren auf Krawall eingestellt, unsere. Die waren, muss man echt sagen. Also es war im Gegenpressing war das eine Top-Leistung. Und das nach so kurzer Zeit. Nehme ich nicht als selbstverständlich. Das nehme ich jetzt nicht. Ich glaube nicht, dass das jetzt schon gesettelt ist. Und wir machen da keinen Gedanken mehr drum für die nächsten paar Monate. Ganz bestimmt nicht. Aber das Spiel hat trotzdem stattgefunden.
0: Ja, hat stattgefunden. So kann es weitergehen. Und die Stimmung in München war im Stadion auch sensationell, muss man sagen. Da gab es sogar eine Laola.
1: Als die Laola losging, dachte ich erst, wäre irgendwas passiert auf der Tribüne, weil ich habe das jetzt schon eine Weile nicht mehr gehört. Und einmal da drüben ging es los und da habe ich gesehen, dass nur eine Laola kommt. Da habe ich mich sehr gefreut.
0: Hoffen wir mal, dass das der Startschuss war für eine erfolgreiche Ära Klopp. Am Sonntag geht's weiter mit dem Rückspiel gegen Griechenland in der Nations League.

0: Hellweg Radio am Freitagmorgen, 7.22 Uhr. Guten Morgen.
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0: 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Es ist 7:30.
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2: Mit Laura Bender einen schönen guten Morgen. Die beschlossene Pflegereform ist nach Ansicht des Deutschen Städtetags eine zusätzliche Belastung für die Kommunen. Das sagt der Präsident des Städtetags. Er kritisiert vor allem, dass der Eigenanteil nicht gedeckelt wird. Kommunen tragen die Pflegekosten im Rahmen der Sozialhilfe, wenn das eigene Geld nicht reicht. Die deutsche Nationalmannschaft hat gestern in der Fußball Nations League gegen Serbien gewonnen. Sie konnte einen 2:0-Sieg einfahren. Die Tore erzielten Tom Bischoff und Florian Wirtz. Und jetzt die Nachrichten für den Kreis Soest. Queeres Leben im ländlichen Raum sichtbarer machen, das ist das Ziel der Coming-Out-Days. Ab heute finden diese Aktionstage der Landesfachstelle Blick statt, auch bei uns im Kreis Soest. Die Aktionen sollen unterschiedliche Menschen zusammenführen, das erklärt Mitorganisatorin Imke Heller.
3: Deswegen richten wir uns mit unseren Aktionstagen nicht nur an die queeren Communities, sondern eben dezidiert an alle Menschen, an die gesamte Gesellschaft, die wir damit auch nochmal für queere Lebensrealitäten sensibilisieren möchten und dazu einladen, ins Gespräch zu kommen.
2: Im Kreis Soest gibt es unter anderem Filmvorführungen, ein Pubquiz und eine Ausstellung über queere Lebensgeschichten in der Kreisverwaltung. Die Aktionstage knüpfen an den internationalen Coming-Out-Day an, der seit 1988 jedes Jahr am 11. Oktober gefeiert wird. Der Regen hat gestern auf den Straßen im Kreis Soest für einige Probleme gesorgt. Nach Angaben der Polizei wurden außergewöhnlich viele Unfälle registriert und das im gesamten Kreisgebiet vom Lippetal bis zum Möhnesee, von Welwa bis nach Lippstadt. Gleich zweimal gekracht hat es auf der B516 zwischen Werl und Ense. Am Nachmittag hatte dort ein Auto eine Radfahrerin erfasst. Ein paar Stunden später stießen dann auf der gleichen Strecke zwei Autos zusammen. 5 Menschen wurden verletzt, darunter 2 Kinder. Am Flughafen Paderborn-Lippstadt ist die Feuerwehr ab sofort besser für den Ernstfall gerüstet. Sie hat 3 neue Löschfahrzeuge bekommen. Sie sollen im Brandfall vor allem auf den Start- und Landebahnen zum Einsatz kommen. Mit riesigen Tanks für Wasser, Schaum und Löschpulver könne die Feuerwehr bei Flugzeugbränden ab jetzt mit enormer Power eingreifen, heißt es vom Flughafen. Und das waren die Nachrichten mit Laura Bender. 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
0: Vielen Dank, dann schauen wir aufs Hellwegradio Wetter. Es wird eigentlich ein sehr netter Tag heute. Aktuell noch etwas Nebel, der verzieht sich aber und später kommt oft die Sonne raus. Rüthen bekommt bis zu 17 Grad, Möhnesee um die 19. Gegen Abend kommen so ein paar Schleierwolken dazu, aber Regen ist nicht in Sicht und so sieht auch das Wochenende aus. Sonne-Wolken-Mix bei um die 20 Grad. Der Blick auf die Straßen, der schnellste Verkehrsservice zwischen Lippe und Möhne. Da sieht's gut aus. Keine Staustörungen oder Lippe oder Blitzer. Wenn ihr doch was seht, gerne anrufen. 0800 377 80 80. WhatsApp schicken geht auch.
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0: Für Starlight Express, ein Pole-Dance-Kurs, ein Sportboot, Führerschein und. Die Liste an Wünschen, aus denen ihr auf hellwegradio.de aussuchen könntet, ist lang. Oder ihr kommt halt mit einer ganz eigenen Idee. Eine Runde Wünscherfüller gibt's gleich.
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0: Schönen Freitag. Ich bin Friederike Umminger. Hallo zusammen.

0: 20 vor 8, hier ist Helwig Radio am Freitag und übermorgen, am ersten Sonntag im Oktober, ist ja Erntedank. Darum sagen wir nochmal allen Stadtkindern, für was man Erntedank so alles dankbar ist.
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2: Zum Erntedank wollen wir auch Stadtkinder ein bisschen aufklären. Denn nein, echte Kühe sind nicht lila, die geben auch keine Hafermilch. Echte Kuhmilch kommt genau...
3: natürlich aus dem Supermarkt. Kühlregal, Digga.
2: Genau, Äpfel wachsen eher selten direkt im Sechserpack, Gurken nicht in der Folie und Nuggets wachsen auch nicht am Strauch, sondern gackern, bevor sie Nuggets werden. Beim Erntedank danken wir in Deutschland natürlich vor allem für Kartoffeln.
4: Ih, mag ich nicht.
2: Also auch für Pommes.
4: Oh, mag ich doch.
2: Denn die Kartoffel, so wie wir sie aus der Erde holen, ist ja wirklich ein Wunder und viel gesünder als viele denken. Die enthält in der Schale wunderbares Vitamin C. Und darum macht es auch Sinn, sich ab und an auch mal ein oder zwei Schalen Pommes zu bestellen.
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0: Richard Marx, Right Here Waiting bei Hellweg Radio 743. Wir freuen uns, wenn ihr euch freut. Und darum erfüllen wir jetzt auch direkt den nächsten Wunsch.
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0: Jürgen Mangert aus dem Wunscherfüller-Team ruft mit ein bisschen Glück bei euch an, wenn ihr uns euren Wunsch über hellwegradio.de schickt oder euch da was aus unserer Wunschliste auch aussucht.
2: Hallo Patrick, Jürgen Bangert vom Wunscherfüller. Grüß dich.
3: Guten Tag.
2: Du hast uns einen Wunsch geschickt.
3: Ja, das ist richtig. Ich bin schon seit Kindheitstagen sehr Feuerwerk fasziniert, möchte über keine Budgets reden, aber jährlich ist es schon in einem sehr hohen Budget.
2: Also du bist leidenschaftlicher Pyromane?
3: So ungefähr, ja.
2: Und deine Nachbarn, wie stehen die so zu dir? Oder verteilst du vorher irgendwelche Oropax?
3: Ein Haus drüber bei uns wohnt eine ältere Dame. Die, ich will nicht sagen, die hört das nicht mehr, aber die kommt dann immer schon raus zum Gucken. Und auch die restlichen 4, 5 anderen Nachbarn gucken sich das immer an und fragen mich dann die nächsten Tage, was ich denn da wieder in die Luft gejagt hätte.
2: Jetzt geht's aber gar nicht um dein Silvesterfeuerwerk bei deinem Wunsch, sondern du möchtest einfach mal einen Schritt weitergehen.
3: Ja, ich möchte mir das gerne mal von den professionellen Leuten, von denen, die größere Feuerwerke machen dürfen, gerne mal angucken.
2: Habe ich vollstes Verständnis für. Weil wer so viel Leidenschaft in ein Thema legt, der soll und der muss sich auch mal von einem Profi richtig ausbilden lassen. Herzlichen Glückwunsch, wir erfüllen deinen Wunsch.
3: Dankeschön, sehr nett, da freue ich mich sehr drüber. Das ist sehr nett, dankeschön.
2: Das heißt, du wirst Pyrotechniker für einen Tag.
3: Das freut mich sehr.
2: Wir schicken dich zu einem professionellen Pyrotechniker, der dir vielleicht das ein oder andere Mal zeigt, was du jetzt noch nicht weißt über alles, was man da so in die Luft schießt. Und ich wünsche dir dafür ganz, ganz viel Spaß. Lass es krachen.
3: Mach ich.
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3: 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Also immer raus mit euren Wünschen.
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3: Mit Thorsten Adolfs. Guten Morgen. Zuletzt gab es noch ein paar schöne warme Tage, aber so langsam merken wir dann doch, dass es kühler wird, vor allem nachts. Und das heißt, der ein oder andere dürfte bald wieder die Heizung anmachen. Und genau da kommen vom Vergleichsportal Verivox jetzt nicht so gute Nachrichten. Danny Hopper aus dem News-Team, Strom und Gas sollen nämlich deutlich teurer werden.
4: Ja, Verivox-Chef Puschmann geht davon aus, dass die Preise anziehen. Das hat er der RP gesagt. Bundesweit liege der Strompreis momentan für Neukunden bei knapp 31 Cent je Kilowattstunde. Das seien 20% mehr als noch Anfang März. Und ähnliche Preissteigerungen erwartet er auch beim Gas. Bis jetzt hätten zwar erst wenige Versorger bundesweit Preiserhöhungen beim Gas angekündigt. Spätestens zum Jahreswechsel dürften sie das aber nachholen, sagt Puschmann. Als Gründe dafür nennt er natürlich den Iran-Krieg und auch die historisch niedrigen Füllstände der Gasspeicher. Eine Mangellage erwartet er allerdings nicht. Man werde nicht frieren, aber es werde teurer, so sein Fazit.
3: Lass uns noch aufs Heizöl schauen. Auch da sind die Preise im Moment so hoch wie zuletzt in der Energiekrise zu Beginn des Ukraine-Krieges.
4: Ja, bei einer Abnahmemenge von 3000 Litern sind aktuell im bundesweiten Schnitt mehr als 168 Euro pro 100 Liter fällig. Das hat das Vergleichsportal Heizöl24 mitgeteilt. Wegen der hohen Preise seien viele in diesem Jahr eher zurückhaltend geblieben. Das werde aber aktuell nachgeholt. Es habe diese Woche überdurchschnittlich viele Bestellungen gegeben, heißt es. Die Verbraucherzentrale NRW rät aber davon ab, sich den Tank jetzt komplett voll zu machen. Stattdessen solle man schauen, dass man genug habe, um durch den Winter zu kommen.
3: Danke, Danny. Und jetzt weitere Meldungen im Überblick. Deutschland hat den ersten Sieg in der Fußball Nations League gefeiert. In München gab es gestern Abend gegen Serbien einen 2:0 Erfolg. Es war auch der erste Sieg für Bundestrainer Klopp. Die beiden Tore erzielten Tom Bischoff und Florian Wirtz. Am Sonntag steht für die DFB-11 das nächste Spiel an. Dann geht's gegen Griechenland. Nach einem Hinweis von einem Nachrichtendienst sind in Unna und Hagen drei Männer unter Terrorverdacht in Gewahrsam genommen worden. Laut Bild sollen sie sich im Internet über einen möglichen Anschlag mit Waffen ausgetauscht haben. Ermittelt wird wegen des Verdachts einer staatsgefährdenden Straftat. Die Frau, deren Hinrichtung mit zwei Giftspritzen in den USA gescheitert ist, befindet sich in kritischem Zustand. Das haben ihre Anwälte mitgeteilt. Alle weiteren geplanten Hinrichtungen wurden für den Rest des Jahres ausgesetzt. Von den Behörden heißt es, man werde den Fall der 50-Jährigen zunächst umfassend untersuchen. Rund um den ChatGPT-Macher OpenAI gibt es aktuell mächtig Ärger hinter den Kulissen. Drei Mitarbeiter mussten jetzt ihren Hut nehmen, weil sie interne Regeln gebrochen haben sollen. Nachdem die KI des Unternehmens ungeplant aus einer Testumgebung ausgebrochen war und sich in fremde Systeme gehackt hatte, waren die drei mit dieser Info an die Öffentlichkeit gegangen. Das Wall Street Journal hatte zuerst darüber berichtet. Nach Angaben von OpenAI ist es okay, Sicherheitsbedenken zu äußern, allerdings nur intern. Soweit die Meldungen mit Thorsten Adolfs.
5: Dankeschön und wir schauen aufs Hellwegradio. Wetter ist ein richtiger Herbstsonntag, jedenfalls später. Da kommt sie immer mal wieder durch die Wolken durch und es bleibt trocken. Anrechte Waldringhausen und Lippetal-Haintrop bekommen bis zu 20 Grad heute. Morgen ähnlich so ein Sonne-Wolken-Mix bei bis zu 21 Grad. Der Blick auf die Straßen, der schnellste Verkehrsservice zwischen Lippe und Möhne. Die A1 Dortmund-Münster zwischen dem Kreuz Dortmund-Unna und Kamenzentrum 1 Kilometer Stau, 3 Minuten plus. Die A1 Münster-Dortmund zwischen Kamenzentrum und Unna, 2 Kilometer Stau, 5 Minuten Zeitverlust. Und noch die A44 Kassel-Dortmund zwischen Unna-Ost und dem Kreuz Dortmund-Unna, 1 Kilometer Stau, auch da ein paar Minuten mehr. Alles noch sehr überschaubar, ein bisschen Verkehr halt zum Start in den Arbeitstag. Aber wenn ihr noch was anderes seht, vielleicht ein Blitzer, dann sagt uns da gerne Bescheid, dann können wir es weitergeben. Geht per WhatsApp oder über die 0800 377 8080.
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5: Kirmes, Bauernmärkte und. Es ist eine Menge los an diesem Wochenende bei uns im Kreis Soest. Einen Überblick gibt's gleich bei mir.
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5: Ich bin Friederike Umminger. Guten Morgen.

0: 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Gestern dachte man noch, hui, was das denn? So der Herbst in diesem Jahr aussehen. Nass und uselig? Nein, natürlich nicht. Heute wird schon wieder besser. Wochenende sieht auch schön aus. Und ihr könnt da einiges machen. Alisa Gebhardt aus der Helwig Radio Redaktion hat den Überblick.
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2: Wo soll ich anfangen? Es gibt so viel bei uns im Kreis los dieses Wochenende. Da ist auf jeden Fall für jeden was dabei. Was geht denn heute Abend direkt? Bei uns starten heute gleich zwei Kirmessen, Erwitte und Scheidigen. Da erwartet euch buntes Programm, frittierte Leckereien, Live-Musik und Feuerwerk.
3: Okay, let's go.
2: Und wem die Kirmes zu rummelig ist, der kann gemütlich über die Bauernmärkte schlendern. Samstag in Körbeke und Sonntag in Werl. So, und es kann ja nicht nur ums Essen gehen dieses Wochenende bei uns. Ein bisschen was Sportliches haben wir auch noch. Zumindest erstmal zum Anschauen. Am Samstag spielt der SV Lippstadt gegen Horsthausen in der Liebelt Arena. Tickets dafür bekommt ihr online. Und für die richtigen Sportskanonen, die selber ran wollen. Sonntag gehen beim Stadtlauf in Soest Kinder, Jugendliche und Erwachsene an den Start. Wer jetzt sagt, oh, das habe ich verpasst, gar kein Problem. Nachmeldungen sind bis zu eine Stunde vor dem Start noch möglich. Boah, klingt alles toll, aber da fällt die Entscheidung natürlich schwer. Man könnte es so machen. Freitag auf die Kirmes, Samstag auf dem Bauernmarkt, abends im Anschluss dann zum Fußball und Sonntag zum Stadtlauf. Klingt doch gut, oder?
0: Auf jeden Fall. Alle Infos zum Nachlesen gibt's nochmal auf helwigradio.de.

0: The world blows up. Das ist der Freitagmorgen mit Hellweg Radio. Es ist 8.23 Uhr. Guten Morgen.
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0: Selbig Radio, kommt gut in diesen Freitag. Jetzt alles, was wichtig ist heute. Es ist 8:30.
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2: Mit Laura Bender einen schönen guten Morgen. Reisende auf der Bahnstrecke zwischen Hannover und Berlin müssen sich ab heute auf deutlich längere Fahrzeiten einstellen. Wegen einer umfassenden Sanierung ist die Strecke für 14 Monate komplett gesperrt. Die Fernzüge werden über Braunschweig und Magdeburg umgeleitet. Von NRW aus gibt es eine ICE-Direktverbindung von Hamm nach Berlin. Auch die ist betroffen. Die beschlossene Pflegereform ist nach Ansicht des Deutschen Städtetags eine zusätzliche Belastung für die Kommunen. Das sagt der Präsident des Städtetags. Er kritisiert vor allem, dass der Eigenanteil nicht gedeckelt wird. Kommunen tragen die Pflegekosten im Rahmen der Sozialhilfe, wenn das eigene Geld nicht ausreicht. Und jetzt die Nachrichten für den Kreis Soest. Heute starten die Coming-out-Days. Sie sollen zeigen, wie queeres Leben, also zum Beispiel von Schwulen und Lesben, im ländlichen Raum aussieht und das eben auch im Kreis Soest. Organisiert werden diese Aktionstage von der Landesfachstelle Blick. Es gibt sie in NRW bereits zum 5. Mal und warum sie wichtig sind, das weiß Mitorganisatorin Imke Heller.
3: Gerade im ländlichen Raum bleiben die Lebensrealitäten dieser Personen oft unsichtbar. Viele trauen sich nicht, aus Angst vor Diskriminierung oder auch Ablehnung, sich offen zu zeigen. Es fehlt an Vorbildern und aber eben auch an Angeboten für diese Zielgruppe.
2: Bis zum 18. Oktober gibt es im Kreis Soest ein breites Programm, um queeres Leben zu zeigen. Unter anderem sind Filmvorführungen in Soest und in Bad Sassendorf geplant. Polizei und Rettungskräfte hatten gestern viel zu tun. Im gesamten Kreisgebiet ist es auch aufgrund des Wetters zu mehreren Verkehrsunfällen gekommen. Gleich zwei Unfälle gab es auf der B516 zwischen Werl und Ense. Dort waren am Nachmittag zwei Autos zusammengestoßen. 5 Menschen wurden dabei verletzt, darunter auch 2 Kinder. Auf der gleichen Straße hatte vorher schon ein Auto eine Radfahrerin erfasst. Hier wurde ein Rettungshubschrauber angefordert. Bad Westernkotten bekommt Glasfaser. WestConnect hat jetzt den Startschuss für den Ausbau in dem Erwitter Stadtteil gegeben. Wer schnell ist, kann sich noch kostenlos an das neue Netz anschließen lassen. Die Infos dazu hat Sören Sölter aus der Hellweg Radio Nachrichtenredaktion.
4: Gebaut wird ab sofort. WestConnect verlegt in Bad Westernkotten Glasfaserleitungen direkt bis ins Gebäude mit Geschwindigkeiten von bis zu 1000 Megabit pro Sekunde. Rund 20 Kilometer Trasse sollen bis Sommer 2028 fertig sein. Wer sich noch während der Bauphase anmeldet, bekommt den Anschluss kostenlos, heißt es. Voraussetzung ist aber ein E.ON Highspeed-Tarif. Ihr könnt telefonische Beratungstermine ausmachen. Die Nummer findet ihr auf hellwegradio.de.
2: Und das waren die Nachrichten mit Laura Bender. 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
5: Dankeschön. Schauen wir aufs Hellwegradio-Wetter. Ist auf jeden Fall besser als gestern. Immer mal wieder kommt die Sonne raus heute. Kein Regen in Sicht. Anrecht und Lippetal gehen hoch. Die Temperaturen auf bis zu 19 Grad. Zum Abend kommen ein paar Schleierwolken dazu. Aber das war's dann auch schon. Und auch morgen bleibt's noch freundlich. Werte bis 21 Grad sind drin. Der Blick auf die Straßen, der schnellste Verkehrsservice zwischen Lippe und Möhne. Die A1 Münster-Dortmund zwischen Carmen-Zentrum und Unna. 2 Kilometer stocken, 4 Minuten plus. Das war's. Keine Blitzer. Wenn ihr doch einen habt, gerne anrufen. 0800 377 8080. WhatsApp schicken ist natürlich auch möglich.
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5: Die Arbeitswoche ist so gut wie rum. Wir begleiten euch aber auch noch an diesem Freitagmorgen jetzt mit 13 Stück Toto mit dabei, Alex Warren und Alle Farben.
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5: Und ich bleibe auch noch ein bisschen. Ich bin Friederike Umminger. Guten Morgen.

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0: Epic Radio um 8:45. Schönen guten Morgen. Digitale Gewalt passiert jeden Tag in Deutschland und trotzdem werden ja viele Fälle offenbar noch immer nicht überall ernst genommen. Schauspielerin und Moderatorin Colleen Fernandes hat deshalb gestern als Sachverständige im NRW-Landtag über ihre Erfahrungen gesprochen. Sie war auch nicht die einzige Expertin, die befragt wurde, aber bestimmt die prominenteste, allein schon wegen der Anschuldigungen gegen ihren Ex-Mann. Ich glaube, das haben wir alle mitbekommen. Hossein Asyandi aus unserem Landtagsstudio war für uns bei dieser Anhörung mit dabei, hat selbst mit ihr darüber gesprochen. Was waren denn so die wichtigsten Punkte, die Colleen Fernandes den Abgeordneten mitgegeben hat?
1: Ja, für Colleen Fernandes geht es nicht nur um neue Gesetze gegen Deepfakes oder digitale Gewalt. Sie fordert vor allem mehr Aufklärung und Schulungen. Vor allem für Eltern, für Lehrerinnen und Lehrer, auch bei Menschen, die Anzeigen aufnehmen. Sie sagte im Interview mit mir, digitale Gewalt werde noch immer unterschätzt.
2: Ich habe nämlich das Gefühl, dass es da draußen verdammt viele Menschen gibt, die nicht verstehen, dass digitale Gewalt Gewalt ist. Und deshalb denke ich, sollte man beim Thema Aufklärung ansetzen.
1: Und zwar bevor solche Fälle passieren, aber auch, damit die Opfer in guten Händen sind.
0: Aber was denn, wenn die Gewalt durch jetzt zum Beispiel Deepfake-Bilder oder üble Beschimpfungen schon passiert ist? Was muss sich denn dann aus Ihrer Sicht ändern?
1: Ja, da, so sagte mir Colleen Fernandes, müsse vor allem den Betroffenen geglaubt und ihr Leid ernst genommen werden. Fernandes berichtete mir von Schülerinnen aus NRW, die ihr berichtet haben, dass sie bei der Anzeige später bei der Polizei ja fast zum zweiten Mal zum Opfer wurden.
2: Während sie die Anzeige aufgegeben haben, sagte der Polizist, wenn ihr ins Internet geht, müsst ihr euch nicht wundern, was eine absolute Täter-Opfer-Umkehr ist. Und damit sowas nicht passiert, denke ich, ist es total wichtig, dass man die Menschen schult.
1: Menschen, die digitale Gewalt erleben, würden sehr lange überlegen, ob sie eine Anzeige aufgeben, sagt Fernandes. Und da sei ein sensibler Umgang sehr wichtig.
0: Colleen Fernandes war im Landtag und hat den Abgeordneten des Medien- und Kulturausschusses von ihren Erfahrungen mit Deepfake und digitaler Gewalt berichtet. Hossein Asyandi hat für uns mit ihr gesprochen. Vielen Dank.

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1: Mit Thorsten Adolfs. Guten Morgen. Während sich einige noch über die Wiedereröffnung der Bahnstrecke Hagen-Wuppertal-Köln freuen, gibt es ab heute die nächste Bahnsperrung. Die ist zwar vor allem in Niedersachsen und Sachsen-Anhalt, betrifft aber auch alle, die von NRW aus nach Berlin wollen. Marc Weiß hat die Infos.
2: Wer von NRW mit der Bahn nach Berlin fährt, der fährt üblicherweise und auch weiterhin bis Hannover ohne Probleme oder zumindest nur mit den üblichen Problemen der Bahn. Ab Hannover ist die direkte Strecke in die Hauptstadt aber gesperrt. Bis Dezember geht es über eine Umleitung über Braunschweig und Magdeburg nach Berlin. Laut Bahn dauert die Fahrt dadurch bis zu 1,5 Stunden länger. Was macht die Bahn? Sie richtet zwischen Hannover und Berlin eine Großbaustelle ein, nach dem Prinzip der sogenannten Korridorsanierung. Bedeutet, man erneuert alles auf einmal, das dauert dann lange, dafür soll danach aber erstmal Ruhe sein. Laut Bahn werden Gleise, Weichen, Betonfahrbahn, Oberleitungen und Stellwerke erneuert und außerdem Bahnhöfe renoviert. So sollen bis Ende 2027, wenn dann alles fertig ist, rund 360 Kilometer Gleise und 25 Bahnhöfe zwischen Hannover und Berlin in beiden Richtungen erneuert sein.
1: Und jetzt weitere Nachrichten, kurz und kompakt. Die IG Metall wirft der VW-Führung vor, respekt- und verantwortungslos gegenüber den Beschäftigten zu handeln. Mit der Kündigung vieler Tarifverträge werde ein Konflikt vom Zaun gebrochen, den VW nicht gebrauchen könne, sagte Bezirksleiter Gröger dem Deutschlandfunk. Das sei ein einmaliger Vorgang in der VW-Geschichte, man sei aber auf eine Auseinandersetzung vorbereitet, so die Gewerkschaft. Finanzminister Klingbeil will an der Zuckersteuer festhalten, obwohl das Kanzleramt seinen Entwurf für die Steuer auf zuckerhaltige Getränke erst einmal gestoppt hat. Klingbeil möchte mit der Steuer nicht nur Geld für den Bundeshaushalt kassieren, sondern den Getränkeherstellern einen Anreiz geben, den Zuckergehalt zu senken und ihre Produkte gesünder zu machen. Die sind von den Plänen des Finanzministers aber wenig begeistert. In Deutschland haben im vergangenen Jahr fast 528.000 Studentinnen und Studenten einen Hochschulabschluss gemacht. Das waren mehr als im Jahr davor, sagen die Bundesstatistiker. In knapp der Hälfte der Fälle gab es einen Bachelorabschluss. Jeder 10. Abschluss entfiel auf das Lehramt und 5% waren Promotionen. Endlich hat es geklappt. Jürgen Klopp hat seinen ersten Sieg als Bundestrainer mit der deutschen Fußballnationalmannschaft gefeiert. Beim 2:0 gegen Serbien in München zeigte das rund erneuerte Team wieder Tempo auf dem Platz und sorgte für gute Stimmung auf den Rängen. Im Vergleich zur Partie gegen Griechenland mischte Klopp sein Team ordentlich durch und setzte wieder auf viele junge Spieler. Besonders gut funktioniert hat das Mittelfeld mit Wirtz, Bischof und Pavlovic. Dazu kam, dass diesmal auch die Abwehr sicher stand. Der Sieg gestern war enorm wichtig, um in der Nations League wieder Anschluss zu finden. Deutschland liegt aktuell hinter den Griechen und den Niederländern auf Platz 3. Das waren die Nachrichten mit Thorsten Adolfs.
3: Dankeschön, schauen wir aufs Hellweg-Radio-Wetter. Ist ein schöner Start in den Freitag und das Wetter macht auch mit. Mild, freundlich, trocken, die Sonne zeigt sich mal öfter in Ense, Oberense und Lippetal-Istinghausen. Rund 20 Grad heute und morgen am Tag der Deutschen Einheit bleibt es ähnlich freundlich mit Werten bis 21 Grad.
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3: Und hier ist der schnellste Verkehrsservice zwischen Lippe und Möhne, die A1. Münster-Dortmund zwischen Kamener Kreuz und Unna. 1 Kilometer stockend, da dauert es ein bisschen länger. Aber sonst alles sehr entspannt, sehr ruhig. Wenn ihr doch was seht, gern anrufen 0800 377 8080 oder schickt eine WhatsApp. Der Kanzler kommt nach Rüthen am Montag. Da war er ja auch mal in der Schule und damit hängt auch sein Besuch zusammen. Die Infos dazu bekommt ihr in einer halben Stunde bei mir.
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3: Ich bin Friederike Ominger. Guten Morgen.

0: Hellwig Radio um 13 nach 9. Schönen guten Morgen. Und manchmal sind so die kleinen Dinge, die uns glücklich machen. Und wir helfen da sehr gerne nach.
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0: Hellweg Radio um 20 nach 9. Ihr kennt das vielleicht von euch zu Hause, ist Klassentreffen, ne? Und dann kommt dieser eine Kollege. Der hat es irgendwie zu was gebracht. Und am Friedrich-Spree-Gymnasium in Rüthen passiert sowas am Montag, nur halt in nicht nur ein bisschen was gebracht, sondern schon ein bisschen größer was gebracht. Denn der Ehemalige, der zurückkommt, ist einfach mal Bundeskanzler. 1975 hat Friedrich Merz da sein Abi gemacht und jetzt kommt er zurück fürs 100-jährige Jubiläum des Gymnasiums im Rahmen der Aktion Ehemalige erzählen. Da berichtet er von seinem Berufsweg und Merz trägt sich natürlich auch ins Goldene Buch der Stadt ein und die Schüler dürfen ihm auch Fragen stellen. Und sind wir ehrlich, aktuell gibt's doch einige Fragen, die man mal stellen könnte. Mehr Nachrichten aus dem Kreis Soest gibt's gleich um halb.
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0: 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Es ist 9:30.
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2: Mit Laura Bender einen schönen guten Morgen. Reisende auf der Bahnstrecke zwischen Hannover und Berlin müssen sich ab heute auf deutlich längere Fahrzeiten einstellen. Wegen einer umfassenden Sanierung ist die Strecke für 14 Monate komplett gesperrt. Die Fernzüge werden über Braunschweig und Magdeburg umgeleitet. Von NRW aus gibt es eine ICE-Direktverbindung von Hamm nach Berlin. Auch die ist betroffen. Das Vergleichsportal Verivox rechnet mit deutlich steigenden Strom- und Gaspreisen. Grund dafür sei vor allem der anhaltende Iran-Krieg. Verivox-Chef Daniel Puschmann sagte der Rheinischen Post, bundesweit liege der Strompreis derzeit bei knapp 31 Cent je Kilowattstunde und das seien 20% mehr als noch Anfang März. Und jetzt die Nachrichten für den Kreis Soest. Wie gut könnt ihr euren Arbeitsplatz mit dem Fahrrad oder mit den öffentlichen Verkehrsmitteln erreichen? Das fragt der Kreis Soest aktuell in einer Mobilitätsbefragung. Dafür haben 17.500 Haushalte Fragebögen erhalten. Der Kreis macht jetzt nochmal darauf aufmerksam, dass jede Antwort hilft und bittet euch nochmal darum, an dieser Befragung teilzunehmen. Einzelheiten dazu von Sören Sölter aus der Hellweg Radio Nachrichtenredaktion.
3: Wer so einen Fragebogen im Briefkasten hatte, sollte ihn ausfüllen, auch wenn man an dem abgefragten Tag gar nicht das Haus verlassen hat. Denn auch mit der Info sei dem Kreis geholfen, heißt es. Je mehr Menschen mitmachen, desto aussagekräftiger werden die Ergebnisse. Aus den Daten lässt sich zum Beispiel ablesen, wie gut Arbeitsplätze, Schulen oder Kitas erreichbar sind und mit welchen Verkehrsmitteln wir im Kreis unterwegs sind. Die angeschriebenen Haushalte wurden per Zufallsgenerator ermittelt, damit möglichst alle Einkommens- und Altersklassen berücksichtigt werden. Erste Ergebnisse werden im kommenden Frühjahr erwartet.
2: Die beiden Kodi-Filialen in Soest und Lippstadt bleiben erhalten. Der Haushaltswaren-Discounter ist insolvent und muss mehrere Filialen schließen. Eine internationale Investorengruppe übernimmt aber 100 Standorte unter dem neuen Namen Kodi Retail GmbH. Darunter sind auch die Filialen in Soest und Lippstadt sowie zwei Filialen in Hamm. Die Zentrale in Oberhausen wird geschlossen, so auch weitere 43 von zuletzt 144 Filialen bundesweit. Queeres Leben im ländlichen Raum sichtbarer machen. Das ist das Ziel der Coming-out-Days. Ab heute finden diese Aktionstage der Landesfachstelle Blick in Nordrhein-Westfalen statt, auch bei uns im Kreis Soest. Die Aktionen sollen auch unterschiedliche Menschen zusammenführen. Das erklärt Mitorganisatorin Imke Heller.
4: Deswegen richten wir uns mit unseren Aktionstagen nicht nur an die queeren Communities, sondern eben dezidiert an alle Menschen, an die gesamte Gesellschaft, die wir damit auch nochmal für queere Lebensrealitäten sensibilisieren möchten und dazu einladen, ins Gespräch zu kommen.
2: Im Kreis Soest gibt es unter anderem Filmvorführungen, ein Pubquiz und eine Ausstellung über queere Lebensgeschichten in der Kreisverwaltung. Die Aktionstage knüpfen an den internationalen Coming-out-Day an, der seit 1988 jedes Jahr am 11. Oktober gefeiert wird. Und das waren die Nachrichten mit Laura Bender. Das Wichtigste aus dem Kreis Soest findet ihr auf hellwegradio.de und in unserer App.
0: Dankeschön, Laura. Wir schauen aufs Hellwegradio. Wetter wird eigentlich ganz nett heute. Immer wieder zeigt sich die Sonne. Am Abend kommen ein paar Schleierwolken dazu. Aber die sorgen eigentlich für kaum Störung, sagen wir es mal so. Dazu Temperaturen in Mönesse-Gönne bis 18 Grad, Geseke um die 20. Schauen wir noch ein bisschen aufs Wochenende, da bleibt es ähnlich. So ein Sonne-Wolken-Mix, perfekt, wenn ihr so einen kleinen Trip zur Kirmes wollt, vielleicht nach Scheidingen oder nach Erwitte. Es bleibt trocken und Werte so um 20, 21 Grad.
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0: Schauen wir auf die Straßen. Der schnellste Verkehrsservice zwischen Lippe und Möhne. Keine Staustörungen oder Blitzer aktuell. Kommt gut durch an diesem Freitag. Wenn ihr doch was seht, kurz eine WhatsApp schicken oder anrufen 0800 377 8080. Kommt gut durch. Am Wochenende ist Tag der Deutschen Einheit und Erntedankfest ist auch noch. Ne? Sprechen wir drüber gleich.
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0: Ich bin Friederike Umminger. Schönen Start in den Freitag mit uns.

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0: Hellweg Radio. Schönen guten Morgen am Freitag. Morgen Tag der Deutschen Einheit und am Sonntag dann Erntedank. Und für was wir da so alles dankbar sind.
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2: Zum Erntedank wollen wir auch Stadtkinder ein bisschen aufklären. Denn nein, echte Kühe sind nicht lila, die geben auch keine Hafermilch. Echte Kuhmilch kommt genau...
3: natürlich aus dem Supermarkt. Kühlregal, Digga.
2: Genau, Äpfel wachsen eher selten direkt im Sechserpack, Gurken nicht in der Folie und Nuggets wachsen auch nicht am Strauch, sondern gackern, bevor sie Nuggets werden. Beim Erntedank danken wir in Deutschland natürlich vor allem für Kartoffeln.
4: Mag ich nicht.
2: Also auch für Pommes.
4: Oh, mag ich doch.
2: Denn die Kartoffel, so wie wir sie aus der Erde holen, ist ja wirklich ein Wunder und viel gesünder als viele denken. Die enthält in der Schale wunderbares Vitamin C. Und darum macht es auch Sinn, sich ab und an auch mal ein oder zwei Schalen Pommes zu bestellen.
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0: Radio um gleich 10 vor 10 und nach 10 übernimmt Kevin Zimmer die Vormittagssendung. Bei ihm wird es gleich so ein bisschen schaurig.
1: Es ist wahrscheinlich die schrecklichste Haltestellendurchsage derzeit, die es in Deutschland gibt. Die hören wir uns an. Die ist wirklich sehr, sehr gruselig. In einem Ort in Brandenburg spricht jetzt ein Bösewicht die Haltestellen in den Bussen. Welcher das ist, den kennen wir wahrscheinlich alle. Hören wir uns gleich an.
0: Spannend. Das und mehr gleich bei Kevin. Bedeutet für mich, ich kann meinen Hexenschuss auskurieren. Ich freue mich. Ich bin Friederike Ohminger. Macht's gut. Schönes Wochenende. Tschüss.

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1: Mit Thorsten Adolfs. Guten Morgen. Es war ein heftiger Sommer in Europa. Er war so heiß und trocken wie noch nie. Das zeigen jetzt abschließende Daten, die der EU-Klimawandeldienst Copernicus vorgelegt hat. Vor allem Westeuropa war demnach betroffen. Danny Hopper aus dem News-Team. Wie heiß der Sommer war, das sieht man ganz gut an den extremen Hitzetagen.
2: Genau, das sind Tage, an denen die Temperaturen auf mehr als 30 Grad klettern. In diesem Sommer hat Copernicus 17 solcher Tage gezählt. Zum Vergleich, im Vorjahr waren es nur 7 extreme Hitzetage. Außerdem war mehr als die Hälfte des Kontinents sehr starkem Hitzestress ausgesetzt. Damit sind gefühlte Temperaturen von 38 Grad oder mehr gemeint, die eine extreme Belastung für den Körper bedeuten. Die Durchschnittstemperatur in Westeuropa lag im Sommer bei 21,7 Grad. Auch das ist ein neuer Rekord. Dazu kamen natürlich noch viele heftige Waldbrände durch die große Trockenheit. Hier waren vor allem Spanien und Frankreich betroffen. Millionen von Menschen waren dadurch einer gefährlichen Luftverschmutzung ausgesetzt.
1: Du hast die Trockenheit angesprochen, die hat sich auch auf die Wasserstände ausgewirkt.
2: Ja, die Flüsse in Europa haben so viel Wasser verloren wie noch nie seit Beginn der Aufzeichnungen vor mehr als 30 Jahren. Die Folgen davon spüren wir ja auch immer noch, zum Beispiel am Rhein, wo die Schifffahrt weiter eingeschränkt ist und deshalb Lkw sonntags fahren dürfen. Aber auch andere große Flüsse wie Donau, Po oder Seine haben Rekorde bei den Abflüssen registriert. Und das bringt natürlich Probleme bei der Bewässerung, der Kühlung von Kernreaktoren oder der Wasserkraft mit sich. Und deshalb sagt auch Copernicus, das zeige den engen Zusammenhang zwischen Klimawandel und geopolitischen Herausforderungen wie der Energiesicherheit. Und die Hitze hat sich ja nicht nur auf die Flüsse ausgewirkt, auch die europäischen Meere waren außergewöhnlich warm.
1: Danke, Danny. Und jetzt weitere Meldungen im Überblick. Die Streitigkeiten in der Bundesregierung sorgen offenbar auch beim Bundespräsidenten für Bauchschmerzen. Laut Spiegel soll sich Frank-Walter Steinmeier in den Konflikt zwischen Union und SPD eingeschaltet haben, aus Sorge um die Stabilität des Landes, wie es heißt. Normalerweise hält sich das Staatsoberhaupt aus den Regierungsgeschäften strikt heraus. Die Bahnstrecke zwischen Berlin und Hannover ist ab heute für 14 Monate gesperrt, weil dort gebaut wird. Die Fernzüge werden nach Angaben der Deutschen Bahn über Magdeburg und Braunschweig umgeleitet. Das hat auch Auswirkungen auf uns in NRW. Wer mit dem Zug nach Berlin oder wieder zurück will, sollte bis zu 1,5 Stunden mehr Fahrzeit einplanen. Auch den Chemieunternehmen in Deutschland geht es langsam wieder besser. Die Aussichten auf gute Geschäfte haben sich den zweiten Monat in Folge verbessert, allerdings auf insgesamt niedrigem Niveau. Das hat das Münchner IFO-Institut ermittelt. Ermittlern ist ein großer Schlag gegen die Rechtsrock-Szene gelungen. In mehreren Bundesländern und im EU-Ausland wurden tonnenweise verbotenes Material und hohe Vermögenswerte sichergestellt. Rund 400 Beamte waren im Einsatz. Sie zogen mehr als 30.000 Tonträger wie CDs, LPs und Kassetten mit menschenverachtender Musik aus dem Verkehr. Es heißt, die Tatverdächtigen hätten jahrelang gezielt nationalsozialistische und rassistische Ideologien verbreitet. Festnahmen gab es zwar nicht, weil es in erster Linie darum ging, Beweise zu sichern, aber die Ermittlungen gegen die vier Hauptbeschuldigten laufen auf Hochtouren. Soweit die Meldungen mit Thorsten Adolfs.
3: Das Wetter.
4: Ja, nach dem Regen von gestern können wir heute den Regenschirm wieder einpacken. Ein paar Wolken sind zwar unterwegs, aber heute wird es eher trocken bleiben bei 20 Grad. Morgen kommt sogar ein bisschen häufiger die Sonne mal raus und wir bekommen so 21 Grad. Der Sonntag wird dann wieder etwas wolkiger.
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4: Und das sind die längsten Staus. Nicht so richtig viel los, relativ entspannt. Deswegen alle Staus nur ab 5 Minuten Wartezeit. A2 Dortmund-Hannover zwischen Bad Alsen und Rehren 3 Kilometer 6 Minuten. A4 Aachen-Köln zwischen Kreuzköln-West und Köln-Eiffeltor 4 Kilometer 12 Minuten mehr. A40 Duisburg-Venlo zwischen Wachtendonk und Strahlen 2 Kilometer. Hier sind es 5 Minuten. A44 Mönchengladbach-Aachen zwischen Kreuz-Aachen und Aachen-Brand 1 Kilometer. Auch hier 5 Minuten on top. Und die A45 Hagen-Dortmund zwischen Kreuzhagen und Westhofener Kreuz. Da sind es 3 Kilometer. Dauert allerdings auch nur 5 Minuten. Ich wünsche euch ein gutes Ankommen mit uns. Der Freitag. Und nicht vergessen, morgen ist Feiertag. Das bedeutet, auch die Geschäfte haben morgen geschlossen. Was? Das sagt er uns erst jetzt? Ja, jetzt bitte in Panik verfallen und hektisch rufen. Schatz, wir müssen noch einkaufen.
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4: Dann viel Spaß dabei. Ich bin Kevin Zimmer. Tag zusammen.

0: Swims, Mr. Know-It-All. Der Freitag mit Kevin Zimmer. Wenn du in der Stadt Wittenberge...
1: Hä, was ist das?
0: In Brandenburg. Jeder kennt diesen Ort, nicht? So. Aber bald wird ihn jeder kennen, weil jeder will da bald Bus fahren, damit er sich so ein bisschen gruseln kann. Denn wenn du da in den Bus steigst, bekommst du in Zukunft so eine Ansage.
2: Unser nächster Halt, Wittenberge, Lenzner Chaussee.
0: Ist das nicht Lord Voldemort? Oder ist der Busfahrer einfach heiser? Man weiß es nicht. Die haben echt bis Allerheiligen Lord Voldemort als Stimmen für die Ansage der Haltestellen. Ich find's ja ein bisschen gruselig, aber gut, vielleicht passt es ja zu Wittenberge. Wie gesagt, war ja noch keiner da. Keiner weiß, wie es dort aussieht, ja? Und wenn Lord Voldemort dir sagt, dass du jetzt aussteigen musst, ja, dann steigst du auch gefälligst aus, ja?

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0: Mit Laura Bender einen schönen guten Tag. Reisende auf der Bahnstrecke zwischen Hannover und Berlin müssen sich ab heute auf deutlich längere Fahrzeiten einstellen. Wegen einer umfassenden Sanierung ist die Strecke für 14 Monate komplett gesperrt. Die Fernzüge werden über Braunschweig und Magdeburg umgeleitet. Von NRW aus gibt es eine ICE-Direktverbindung von Hamm nach Berlin. Auch die ist betroffen. Das Vergleichsportal Verivox rechnet mit deutlich steigenden Strom- und Gaspreisen. Grund dafür sei vor allem der anhaltende Iran-Krieg. Verivox-Chef Daniel Puschmann sagte der Rheinischen Post, bundesweit liege der Strompreis derzeit bei knapp 31 Cent je Kilowattstunde. Das seien 20% mehr als noch Anfang März. Und jetzt die Nachrichten für den Kreis Soest. Wer im Kreis Soest einen Fragebogen zur Mobilität im Briefkasten hatte, sollte ihn ausfüllen. Auch wenn ihr an den abgefragten Tagen gar nicht das Haus verlassen habt, denn auch diese Info kann hilfreich sein. Daran erinnert der Kreis Soest aktuell nochmal. 17.500 Haushalte im Kreis haben so einen Fragebogen bekommen. Abgefragt wird unter anderem der Weg zur Arbeit, zur Schule oder in der Freizeit. Die Ergebnisse sollen die Verkehrs- und Raumplanung im Kreis Soest verbessern. Erste Ergebnisse soll es im Frühjahr 2027 geben. Es sind gute Nachrichten für Kodi-Kunden und die Mitarbeiter in Soest und Lippstadt. Beide Filialen bleiben trotz Insolvenz der Kette erhalten. Eine internationale Investorengruppe übernimmt 100 Filialen unter dem neuen Namen Kodi Retail GmbH. Darunter sind auch die Filialen in Soest und Lippstadt. Einzelheiten dazu von Lars Kosmehl aus der Hellweg Radio Nachrichtenredaktion.
2: Der Haushaltswaren-Discounter ist insolvent und schließt bundesweit 43 von zuletzt 144 Standorten. Darunter ist auch die Zentrale in Oberhausen. Rund 265 Mitarbeitende haben bereits die Kündigung erhalten. Die Insolvenz begründet die Firma mit der schwachen Konsumstimmung, dem steigenden Wettbewerbsdruck durch digitale Geschäftsmodelle, steigenden Lohnnebenkosten, hohen Energiekosten und hohen Mieten. Neben den Filialen bei uns bleiben auch zwei Filialen in Hamm erhalten.
0: Am Flughafen Paderborn-Lippstadt ist die Feuerwehr ab sofort besser für den Ernstfall gerüstet. Sie hat 3 neue Löschfahrzeuge bekommen. Die sollen im Brandfall vor allem auf den Start- und Landebahnen zum Einsatz kommen. Mit riesigen Tanks für Wasser, Schaum und Löschpulver könne die Feuerwehr bei möglichen Flugzeugbränden ab jetzt schneller und auch mit enormer Power eingreifen, heißt das vom Flughafen. Und das waren die Nachrichten mit Laura Bender. Das Wichtigste aus dem Kreis Soest findet ihr auf hellwegradio.de und in unserer App. Und wir schauen aufs Hellweg-Radio-Wetter. Freundlich und trocken geht's durch diesen Freitag im Kreis Soest. Dazu sind bis zu 20 Grad angesagt. Aktuell sind es in Lippstadt-Eichelborn auch schon 15 Grad. Bei euch in Rüthen kommen wir derzeit auf 13 Grad. Und hier ist der schnellste Verkehrsservice zwischen Lippe und Möhne. Aktuell werden uns keine Staus oder Störungen gemeldet. Das könnt ihr aber natürlich jederzeit kostenlos machen. Ansonsten wünsche ich euch eine gute und vor allem eine sichere Fahrt.
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4: Schönen Freitag, Kevin Zimmer hier am Welttag des Lächelns. Ich weiß, uns Deutschen fällt es mit dem Lächeln schwer, aber vielleicht probieren wir es heute einfach mal. Vielleicht einfach mal so.
5: Ah gut, das ist schon ein bisschen mehr. Ne? Das war vielleicht jetzt ein bisschen zu viel. Aber
4: ich kann es verstehen nach dem 2:0 gegen Serbien, Herr Klopp.
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0: Aber wenn das nicht zum Tag der deutschen Einheit morgen passt. Scorpions Wind of Change. Tag der deutschen Einheit übrigens offiziell gefeiert in Bremen. Hier bei den Bremer Stadtmusikanten. Als ich mal da war, war ich total enttäuscht, wie klein dieses Ding ist. Hätte ich fast in die Handtasche stecken können. Naja, gut. Gestern hat Deutschland gespielt. 2:0 gewonnen gegen Serbien. Die ersten paar Spiele liefen ja nicht so mit Jürgen Klopp als Trainer, muss man sagen. Jetzt aber, da lief's mal. Atze Schröder ist ein großer Fan unserer Fußballnationalmannschaft und zwar immer, egal wie die Jungs spielen.
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4: Unsere Nationalelf. Also ich meine jetzt hier Fußball, ne? Nicht Synchronschwimmen oder Taschenbillard. Ich meine Kloppus Jungs. Da können wir stolz drauf sein. Bin ich auch. Ja, ich weiß, alle reden immer nur über die Ergebnisse. Aber es gibt doch viel Wichtigeres. Guck doch mal, wie gut die angezogen sind, unsere Jungs. Allein das neue Auswärtstrikot. Ich freue mich schon drauf, wenn die das am Sonntag in Griechenland wieder tragen. Überhaupt ist doch schön, dass man mal wieder nach Griechenland kommt. Man muss die Vorteile sehen. Das Wetter ist toll, der Ouzo ist kalt und die letzten Male war auch der Bus immer pünktlich. Ich will gar nicht, dass die ein Tor schießen. Am Ende machen die das schöne Trikot noch dreckig. Ja, oder kaputt. Wir müssen mal wieder dahin kommen, dass wir so ein Länderspiel betrachten wie eine Klassenfahrt und einen Kindergeburtstag. Sollen doch alle Spaß haben und am Ende kriegt auch jeder was Schönes. Ja sicher, auch die, die nicht Geburtstag haben. Und ihr habt alle gewonnen. Und jetzt mal im Ernst, ist Verlieren nicht das eigentliche Gewinnen? Ja, das sag nicht ich, sondern Nelson Mandela. Der hat gesagt, entweder ich gewinne oder ich lerne dazu. Und wenn es danach geht, müsste so mancher Nationalspieler mittlerweile einen Doktortitel haben.
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0: Und unsere Comedy Camp Tour geht übrigens jetzt Sonntag schon los.
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2: Bei uns, You Know Das, featuring Daddy DJ, Flipside.

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3: Mit Thorsten Adolfs. Guten Tag. Volkswagen steckt tief in der Krise und kommt weiter nicht zur Ruhe. Für die Beschäftigten jagt zurzeit eine Hiobsbotschaft die nächste. Zuletzt hatte die VW-Führung viele Tarifverträge gekündigt. Und das sorgt für scharfe Kritik der IG Metall. Danny Hopper aus dem News-Team IG Metall-Bezirksleiter Gröger hat im Deutschlandfunk geschimpft, die VW-Führung handle respekt- und verantwortungslos.
4: Ja, die IG Metall ärgert sich auch darüber, wie das Ganze abgelaufen ist. Gröger führt ein Beispiel an. Man habe sich einen 50 Minuten langen Vortrag vom Unternehmen über den Zukunftstarifvertrag von 2024 angehört. Dabei sei kein Wort dazu gefallen, dass Tarifverträge gekündigt würden. Aber noch während dieses Gesprächs habe die Presse schon über die Pläne berichtet. Das sei absolut respektlos gegenüber den eigenen Beschäftigten. Gerade auch die Kündigung des wichtigen Manteltarifvertrags sorgt gerade für riesigen Ärger. Der regelt zum Beispiel die Arbeitszeit und auch Urlaubstage. Das sei ein einmaliger Vorgang in der Geschichte von VW, sagt die IG Metall. Sie hat Widerstand angekündigt und droht, man sei vorbereitet.
3: VW-Chef Blume hatte zuletzt ja auch schon längere Arbeitszeiten für die rund 130.000 Beschäftigten ins Spiel gebracht.
4: Ja, gegenüber dem Portal The Pioneer hatte er das mit den hohen Arbeitskosten in Deutschland begründet. Die seien in etwa doppelt so hoch wie in anderen europäischen Ländern, in denen VW aktiv sei. Eine konkrete Vorstellung, wie diese höhere Arbeitszeit aussehen soll, soll es noch nicht geben. Blume hat aber zum Beispiel schon von weniger Urlaubstagen oder einer höheren Wochenarbeitszeit ohne Lohnausgleich gesprochen. Ja, und solche Aussagen sorgen in der aktuellen Lage natürlich für noch mehr Unruhe und Verunsicherung, denn in den nächsten Jahren sollen ja zusätzlich nochmal 50.000 Stellen gestrichen werden. Dazu ist es weiter unklar, wie es mit den VW-Werken in Emden, Hannover und Zwickau und dem Audi-Standort Neckarsulm langfristig weitergeht.
3: Danke, Danny. Und jetzt weitere Meldungen im Überblick. Die Warenhauskette Galeria hat nochmal einen Insolvenzantrag gestellt. Er ist beim Amtsgericht Düsseldorf eingegangen. Der Betrieb soll aber erstmal weiterlaufen, heißt es. Zu Galeria gehören aktuell noch 83 Filialen. Laut Handelsblatt sind die Umsätze in den vergangenen Monaten massiv eingebrochen. Außerdem soll ein Millionenkredit fast komplett aufgebraucht sein. Polen führt eine Übergewinnsteuer für Mineralölkonzerne ein, für den Zeitraum von März diesen Jahres bis März nächsten Jahres. Die Einnahmen daraus sollen direkt in den Staatshaushalt fließen und dann an den Tankstellen an die Bürger weitergegeben werden. Auch die Mehrwertsteuer auf Sprit wird deutlich gesenkt. Der Liter soll insgesamt um bis zu 30 Cent günstiger werden. Kunden von Amazon Prime, die schon länger dabei sind, müssen vorübergehend wieder weniger zahlen. Hintergrund ist die Entscheidung des Bundesgerichtshofs, dass die Preiserhöhung vor 4 Jahren unwirksam war, weil die Regeln für die Kunden damals nicht klar genug waren. Wer sein Prime-Abo vor dem 15. September 2022 abgeschlossen hat und seitdem durchgehend dabei ist, muss deshalb jetzt wieder 69 Euro statt 89,90 pro Jahr zahlen. Es geht bei der Entscheidung erstmal nur um die laufenden Kosten. Was mit dem Geld passiert, das in den letzten 4 Jahren zu viel gezahlt wurde, ist noch offen. Dazu läuft aktuell noch ein anderes Verfahren vor dem Oberlandesgericht Hamm. Wann dort entschieden wird, ist nicht bekannt. Das waren die Nachrichten mit Thorsten Adolfs.
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5: Regenschirm brauchen wir heute nicht. Gestern hat es ja noch geregnet. Heute können wir den Regenschirm wegpacken. Ein paar Wolken ziehen durch, aber es bleibt trocken bei 20 Grad. Morgen zeigt sich die Sonne wieder etwas häufiger und wir bekommen rund 21 Grad. Am Sonntag wird es wieder ein bisschen wolkiger. Nach dem Regen wird es freundlicher. Heute braucht ihr auf jeden Fall keinen Regenschirm mehr. Trotzdem, ein paar Wolken sind noch unterwegs, aber es wird halt trocken bleiben und 20 Grad warm. Morgen kommt die Sonne noch ein bisschen öfter raus. Dazu gibt es etwa 21 Grad. Sonntag sind dann wieder mehr Wolken unterwegs, aber es wird wohl da auch eher trocken bleiben.
0: NRW Verkehr.
5: Und das sind die längsten Staus. Jetzt alles ab 6 Minuten Wartezeit. A2 Dortmund-Hannover zwischen Veltheim und Rehren 3 Kilometer, Viertelstündchen obendrauf. Die A3 Köln-Oberhausen zwischen Duisburg-Wedau und Oberhausen-Lierich 3 Kilometer, 6 Minuten on top. Die A4 Köln-Aachen zwischen Kreuz-Köln-Gremberg und Köln-Eifeltor 3 Kilometer, auch hier 5 Minuten etwa mehr. A44 Mönchengladbach-Düsseldorf zwischen Krefeld-Fichtenhain und Kreuz-Meerbusch 3 Kilometer, 12 Minuten Wartezeit. A44 Mönchengladbach Bach Aachen zwischen Kreuz Aachen und Aachen-Brand 1 Kilometer, kostet euch 6 Minuten. A61 Mönchengladbach-Venlo zwischen Kaldenkirchen Süd und Nettetal West 2 Kilometer, plant da aber bitte 31 Minuten mehr Zeit ein. Da ist gerade ein Schwerverkehr unterwegs. Der sorgt dafür, dass sich da alles so ein bisschen verzögert. Und deswegen auch nochmal zwischen Meckenheim und Dreieckbad 9a 6 Kilometer. 31 Minuten mehr auf der A61. Ich wünsche euch eine gute Fahrt, gutes Ankommen mit uns. Morgen ist ja Feiertag. Wollen wir eine Busfahrt irgendwo hin machen?
6: Ich weiß gar nicht. Haben wir einen Bus?
7: Eventuell.
5: Ah, ja dann.
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5: Kevin Zimmer hier. Hallo.

0: Einmal New York erleben, das ist für viele ein großer Wunsch. Wir machen diesen Wunsch noch größer und erfüllen ihn dann auch.
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0: Denn wir legen noch ein Konzert mit Shabusi obendrauf. Unsere Gewinnerin Adina ist mit ihrem Freund Nico gerade am Flughafen. Gleich geht's für sie tatsächlich nach New York. Morgen wartet dann da Shabusi inklusive Konzert und Meet and Greet auf die beiden. Und bevor der Flieger abhebt, müssen wir natürlich noch mal kurz hören, wie die Stimmung so ist. Schönen guten Morgen, ihr zwei.
2: Ja.
0: Hallo, hier ist Kevin Zimmer vom Radio. Adina, wir wollten noch mal kurz fragen, wie es euch geht. Schönen guten Morgen erstmal.
2: Morgen, ja, uns geht's gut. Wir sind ein bisschen müde, aber sonst ist alles top.
0: Ja, ich weiß nämlich, dass ihr gestern noch unterwegs wart. Erzählt mal, ihr Schlitzohren, ihr.
2: Ja, wir hatten vorher schon geplant, gerade auf die Vasen zu gehen und eine Freundin zu besuchen. Deswegen, war das jetzt gestern alles so eine Hauruck-Aktion, denn wir wollten morgen dann noch nach Frankfurt zu fahren.
0: Ich sag mal so, Vasen, das ist ja dann wahrscheinlich irgendwie, seid ihr topfit, ihr wart nur da zum Mandeln essen, oder?
2: Natürlich.
0: Natürlich. Ach Mensch, ja. Ihr habt richtig ordentlich gefeiert jetzt und jetzt nicht lange geschlafen und seid jetzt schon in Frankfurt oder seid ihr auf dem Weg nach Frankfurt?
2: Wir sind tatsächlich schon da, wir sitzen auch schon am Gate.
0: Oh ja, guck. Ist inzwischen schon angekommen, dass ihr in ein paar Stunden wirklich dann in New York seid, also so gedanklich?
2: Nicht ganz.
0: es liegt also an dem Rumgefeier auf der Vasen.
2: Nee, also ich glaube tatsächlich wirklich, weil das irgendwie so surreal immer noch ist. Also man sitzt jetzt zwar im Gate und realisiert das doch schon ein bisschen, aber so ganz, ganz angekommen ist es dann doch auch wieder nicht. Also es ist so, ja, weiß nicht.
0: Wie geht's deinem Freund Nico? Ist der topfit? Also
2: nee, der ist auch fit, auch nur müde. Der hängt hier und schläft gerade.
0: Der schläft gerade neben dir, auch wie schön. Ja, dann kann er ja auch einen Flieger noch machen, Mensch.
2: Ja, das stimmt.
0: Was ist eigentlich größer, die Vorfreude auf New York oder auf dieses Treffen und das Konzert mit Shabusi?
2: Auf das Treffen. Also ich meine, die Stadt ist ja auch toll, aber ich bin so aufgeregt und weiß immer noch nicht, was ich sagen soll dann, also wenn ich vor ihm stehe.
0: Hat man sogar sein komplettes Englisch wieder vergessen, ne? Was man so drauf hat dann.
2: Wahrscheinlich kann man dann damit am besten Englisch sprechen.
0: Das glaube ich nämlich auch.
2: Wenn man so gar nicht drüber nachdenkt, einfach dann irgendwie was losstammelt, ich glaube, dann geht das besser.
0: Hast du so eine Frage an ihn oder willst du ihm irgendetwas sagen oder lässt du es so spontan passieren?
2: Ich will auf jeden Fall vielleicht fragen, ob er uns einen Privatsong spielen könnte.
0: Och, guck, ja, das macht er bestimmt. Das ist kein Problem, glaube ich. Da ist er locker drauf.
2: Und wenn es nur ein Ströfchen wäre, wäre auch cool.
0: Ja, Mensch. Und dann auch dann mit Handy aufnehmen, weißt du?
2: Ja.
0: Dann würde ich sagen, wünsche ich euch jetzt erstmal einen guten und entspannten Flug, ja?
2: Danke, danke.
0: Und wir hören uns dann nochmal, wenn ihr in New York seid, okay? Dann meldet ihr euch nochmal.
2: Gerne, gerne. Danke auf jeden Fall für alles.
0: Ja, super gerne. Viel Spaß auf der Reise.
2: Dankeschön.
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0: Und ich hoffe, Adjana nimmt uns ein bisschen mit auf das Konzert. Das macht sie. Wir rufen sie ein paar Mal an, da in New York. Ruhe wird sie nicht haben. So, damit wir Shabusi mit ihr miterleben können. Und hier ist Shabusi mit dem Bar Song.

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0: Mit Laura Bender einen schönen guten Tag. Erstmals in Deutschland wurde jetzt ein Patient in der Berliner Charité mit einem Medikament behandelt, das auf der sogenannten Genscherentechnologie beruht. Das Gentherapeutikum greift in das Erbgut der Patienten ein und soll so bestimmte erbliche Bluterkrankungen behandeln. Das Medikament ist das weltweit erste seiner Kategorie, das eine Zulassung erhalten hat. Reisende auf der Bahnstrecke zwischen Hannover und Berlin müssen sich ab heute auf deutlich längere Fahrzeiten einstellen. Wegen einer umfassenden Sanierung ist die Strecke für 14 Monate komplett gesperrt. Die Fernzüge werden über Braunschweig und Magdeburg umgeleitet. Von NRW aus gibt es eine ICE-Direktverbindung von Hamm nach Berlin. Auch die ist betroffen. Und jetzt die Nachrichten für den Kreis Soest. Wie gut könnt ihr euren Arbeitsplatz mit dem Fahrrad oder den öffentlichen Verkehrsmitteln erreichen? Das fragt der Kreis Soest aktuell in einer Mobilitätsbefragung. Dafür haben bereits 17.500 Haushalte Fragebögen erhalten. Der Kreis macht jetzt darauf aufmerksam, dass jede Antwort hilft und bittet euch nochmal darum, an dieser Befragung teilzunehmen. Einzelheiten dazu von Sören Sölter aus der Hellweg Radio Nachrichtenredaktion.
2: Wer so einen Fragebogen im Briefkasten hatte, sollte ihn ausfüllen, auch wenn man an dem abgefragten Tag gar nicht das Haus verlassen hat. Denn auch mit der Info sei dem Kreis geholfen, heißt es. Je mehr Menschen mitmachen, desto aussagekräftiger werden die Ergebnisse. Aus den Daten lässt sich zum Beispiel ablesen, wie gut Arbeitsplätze, Schulen oder Kitas erreichbar sind und mit welchen Verkehrsmitteln wir im Kreis unterwegs sind. Die angeschriebenen Haushalte wurden per Zufallsgenerator ermittelt, damit möglichst alle Einkommens- und Altersklassen berücksichtigt werden. Erste Ergebnisse werden im kommenden Frühjahr erwartet.
0: Die beiden Kodi-Filialen in Soest und Lippstadt bleiben erhalten. Der Haushaltswarendiscounter ist insolvent und muss mehrere Filialen schließen. Eine internationale Investorengruppe übernimmt aber 100 Filialen unter dem neuen Namen Kodi Retail GmbH. Und darunter sind auch die Filialen in Soest und Lippstadt sowie zwei Filialen in Hamm. Die Zentrale in Oberhausen wird geschlossen, so auch weitere 43 von zuletzt 144 Standorten bundesweit. Die Stadt Lippstadt ist jetzt Teil des landesweiten Netzwerks Sicher im Dienst. Das meldet die Stadt. Das Netzwerk setzt sich dafür ein, dass Beschäftigte im öffentlichen Dienst besser vor Gewalt, Bedrohungen und Respektlosigkeit geschützt werden. Es bringt Behörden und Institutionen zusammen, die ihre Erfahrung im Umgang mit Gewalt und Bedrohung am Arbeitsplatz teilen wollen. Sie können daraus dann gemeinsam Präventionsmaßnahmen entwickeln. Lippstadt kann künftig von diesen Erfahrungen profitieren und Impulse aus dem Netzwerk für die eigene Arbeit nutzen. Und soweit die Nachrichten mit Laura Bender. Das Wichtigste aus dem Kreis Soest findet ihr auf hellwegradio.de und in unserer App. Und wir schauen noch aufs Hellweg-Radio-Wetter. Der Freitag ist freundlich und sonnig im Kreis Soest. Dazu soll es auch trocken bleiben und wir bekommen bis zu 20 Grad. Aktuell sind schon 15 Grad bei euch in Lippstadt.
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0: Und hier ist der schnellste Verkehrsservice zwischen Lippe und Möhne. Aktuell werden uns keine Staus oder Störungen gemeldet. Ich wünsche allen unterwegs eine gute und vor allem eine sichere Fahrt.
4: Ich weiß nicht, wie es bei euch aussieht. Habt ihr Amazon Prime? Wenn ihr es schon länger habt, dann bekommt ihr ab sofort wieder den alten Abo-Preis, also den Preis vor der Preiserhöhung. Und eventuell bekommt ihr auch noch Geld zurück. Das BGH hat nämlich entschieden, dass die Preiserhöhung von Amazon Prime für Prime-Kunden nicht okay war. Was ihr jetzt machen müsst, damit ihr vielleicht entschädigt werdet, klären wir gleich hier bei uns.
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4: Ich bin Kevin Zimmer, schön, dass ihr dabei seid.

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0: dass wir mal Geld von Amazon zurückbekommen. Also eventuell, das ist ja schon ungewöhnlich genug. Also es könnte möglicherweise wirklich passieren, denn Amazon hat 2022 rechtswidrig die Abo-Preise erhöht. Das hat jetzt der Bundesgerichtshof entschieden. Amazon hatte 2022 den Preis für das Prime-Abonnement in Deutschland erhöht, ohne die Kundinnen und Kunden vorher ausdrücklich um deren Zustimmung zu bitten. Betroffen sind Millionen Prime-Kundinnen und Kunden. Reporter Thorsten Ortmann, wie viel Rückzahlung ist denn da drin?
1: Ja, man kann sich das zu viel gezahlte Geld der vergangenen 3 Jahre zurückholen. Das sind dann bis zu 60 Euro. Wie viel es im Einzelnen ist, das hängt auch davon ab, wie lange der erhöhte Beitrag gezahlt wurde und welches Abo-Modell genutzt wurde. Denn das Jahresabo stieg ja von 69 auf 89,90 und bei monatlicher Zahlung waren es 8,99 statt 7,99.
0: Ja, wie komme ich an mein Geld? Was muss ich machen?
1: Es gibt 2 Wege. Man kann Amazon selbst anschreiben und das Geld zurückfordern oder man beteiligt sich an der Sammelklage der Verbraucherzentrale NRW. Wer das machen möchte, der kann sich in das Klageregister des Bundesamts für Justiz eintragen. Und diese Anmeldung ist laut Verbraucherzentrale noch 3 Wochen lang möglich. Auf der Webseite der Verbraucherzentrale kann man checken, wie genau man sich der Klage anschließen kann. Und da gibt's auch einen Link.
0: So, jetzt ist aber der Beitrag ja erhöht. Wir zahlen das ja. Bleibt der so hoch?
1: Alle, die Amazon Prime schon vor dem 15.09.2022 abgeschlossen haben und deren Preis unverändert geblieben ist, die müssen künftig weniger zahlen. Amazon hat auch schon entsprechende Mails verschickt. Da heißt es dann wörtlich, ab dem 2. Oktober senken wir die Gebühr deiner Prime-Mitgliedschaft vorübergehend von 8,99 Euro auf 7,99 Euro. Wer ein Jahresabo hat, zahlt wieder 69 statt 89,90 Euro. Und Verbraucherschützer sehen bei dem Urteil durchaus eine Signalwirkung für alle Streaming-Dienste. Der Verbraucherschutzverein geht bereits gegen Preiserhöhungen bei Netflix, Apple TV und Wow vor.
0: Amazon Prime hat 2022 zu Unrecht die Abo-Preise erhöht. Wie ihr euer zu viel gezahltes Geld zurückbekommt, hat euch Thorsten Ortmann erklärt. Vielen Dank.
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1: Mit Thorsten Adolfs. Guten Tag. Die letzten drei Landtagswahlen haben Spuren in der schwarz-roten Koalition hinterlassen. In den letzten Wochen haben Union und SPD über viele Themen des geplanten Reformpakets nochmal neu diskutiert und zum Teil auch heftig darüber gestritten. Und das hatte offenbar auch Bundespräsident Steinmeier auf den Plan gerufen. Das meldet der Spiegel. Danny Hoppe aus dem News-Team Steinmeier soll sich demnach diese Woche in den Streit eingeschaltet haben, weil er befürchtet hatte, dass die Koalition zerbrechen könnte.
2: Ja, laut Spiegel soll Steinmeier am Dienstag mit Finanzminister Klingbeil und Innenminister Dobrindt telefoniert haben. Was genau er mit ihnen besprochen hat, ist unklar. Dazu wollte sich keiner aus der Regierung äußern. Aber Steinmeiers Sorgen müssen schon groß gewesen sein, nachdem sich der Streit über die Pflegereform zwischenzeitlich bedrohlich zugespitzt hatte. Denn normalerweise hält sich der Bundespräsident aus den Regierungsgeschäften strikt heraus. Der Spiegel schreibt, Steinmeier habe allerdings befürchtet, Deutschland könne in eine Staatskrise schlittern, wenn er sich nicht einschalte. Das hatte offenbar Erfolg, denn die erste Stufe der Pflegereform wurde vorgestern dann ja doch vom Kabinett verabschiedet, nachdem die SPD vorher mit einer Blockade gedroht hatte. Ob jetzt aber wirklich Ruhe einkehrt in der Koalition, darf bezweifelt werden, denn es gibt ja immer noch genug andere Streitthemen, die nicht abgeräumt sind, wie die Rente mit 63, die Zuckersteuer oder auch der weitere Umgang mit den hohen Spritpreisen. Bleiben wir bei denen nochmal, dass der Tankrabatt alleine nicht ausreicht, da sind sich die meisten einig. Was noch kommen soll, da schon nicht mehr. Stichwort Übergewinnsteuer für die Mineralölkonzerne. Polen hat die jetzt übrigens beschlossen.
1: Danke dir, Danny. Und jetzt weitere Meldungen im Überblick. Die Experten des Vergleichsportals Verivox rechnen damit, dass Strom und Gas deutlich teurer werden, und zwar um bis zu 20%. Eine Familie im Einfamilienhaus muss dann nach Berechnungen des Portals im Schnitt etwa 2.400 Euro im Jahr zahlen. Das sind rund 400 Euro mehr als zur Zeit vor dem Iran-Krieg. Auch nach dem Start des Tankrabatts legen die Spritpreise weiter zu. Der Liter Super E10 ist laut ADAC im Schnitt rund 3,5 Cent teurer als gestern. Bei Diesel sind es knapp 4 Cent. Der Automobilclub sagt, es gebe weiterhin Spielräume für niedrigere Kraftstoffpreise. Am Ölmarkt haben die Preise zuletzt nicht deutlich zugelegt. Die NASA hat Astronauten so schnell wie noch nie zur Raumstation ISS gebracht. Der Flug der Dragon-Raumkapsel dauerte vom Start bis zum Andocken 7 Stunden und 55 Minuten. Russland ist in diesem Bereich aber deutlich schneller. Der bisherige Rekordflug einer bemannten Soyuz-Rakete vor 6 Jahren dauerte nur 3 Stunden und 3 Minuten. Die Warenhauskette Galeria hat wieder Insolvenz angemeldet. Der Betrieb in allen 83 Filialen läuft aber ganz normal weiter. Das Unternehmen will mit diesem Schritt Ordnung in seine Finanzen bringen und die Zukunft der Kette sichern. Für die rund 12.000 Beschäftigten ist das aber eine schwierige Situation, denn sie müssen jetzt wieder um ihre Arbeitsplätze bangen. Ob und welche Standorte am Ende schließen müssen, ist noch völlig offen. Auch ob die Angestellten Insolvenzgeld erhalten können, ist noch unklar, weil das Unternehmen schon öfter in dieser Lage war und deshalb erst die rechtlichen Voraussetzungen geprüft werden müssen. Das waren die Nachrichten mit Thorsten Adolfs.
3: Das Wetter.
4: So, heute geht's ohne Regenjacke. Der Regen von gestern ist vorbei. Ein paar Wolken gibt's zwar noch. Nass wird's heute aber nicht, bei 20 Grad. Morgen lässt sich die Sonne etwas häufiger blicken und die Temperaturen steigen auf ungefähr so 21 Grad. Am Sonntag wird der Himmel wieder etwas wolkiger. Auch da wird's aber trocken bleiben.
3: NRW Verkehr.
4: Und jetzt alle Staus ab 15 Minuten Wartezeit. A2 Dortmund-Hannover zwischen Feldheim und Rehren 6 Kilometer. Da müsst ihr mit einer Stunde mehr Zeit rechnen. Die A2 Hannover-Dortmund zwischen Rehren und Feldheim 3 Kilometer. Da nochmal 55 Minuten mehr. Also in beiden Richtungen derzeit Stau. Da hat es einen Unfall gegeben. Passt bitte auf. A4 Aachen-Köln zwischen Kreuzköln-West und Köln-Eiffeltor 4 Kilometer. Viertelstündchen obendrauf. A44 Mönchengladbach-Düsseldorf zwischen Krefeld-Fichtenhain und Kreuz-Meerbusch 3 Kilometer. 21 Minuten on top. Die A61 Mönchengladbach-Venlo zwischen Nettetal und Nettetal-West 2 Kilometer, dauert 19 Minuten länger. Und die A61 Mönchengladbach-Koblenz zwischen Rheinbach und Dreieck Bad 9a 9 Kilometer. Hier müsst ihr 36 Minuten mehr Zeit einplanen. Ich wünsche euch gutes Ankommen mit uns. Endlich Wochenende, der Freitag vor dem Tag der Deutschen Einheit. Ich bin Kevin Zimmer. Gibt es Wünsche für diese Sendestunde hier?
5: Natürlich darf es Highlights geben. Ich befürchte, es wird auch Rückschläge geben. Hat es ja auch schon gegeben. Ich
4: weiß gar nicht, was er meinte.
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4: Hier schon das erste Highlight, Ace of Base aus den 90ern, Beautiful Life. Ich glaube, das sieht Kloppo auch nach seinem ersten Sieg nach 3 Spielen. So toller Tag, oder?
5: Fühl mich heute überragend.
4: Siehste?

0: Der Freitag. Wir sind mittlerweile im Herbst angekommen. Das bedeutet eine Zeit voller Dunkelheit und Traurigkeit. Aber doch nicht mit uns, denn ab jetzt startet unsere Comedy-Camp-Tour. Da gibt's ordentlich was zu lachen.
1: Tada!
0: Der Kollege Jungbaggert ist schon da. Da kommt er wie Kai aus der Kiste aus einmal raus. Ja. Du freust dich schon sehr, am Sonntag geht's los, oder?
1: Warum? Ich bin total aufgeregt, ich bin total kribbelig. Das ist für mich dann auch immer, wenn der August so rum ist, wenn der Sommer sich so langsam verabschiedet, hat ja dieses Jahr ein bisschen länger gedauert,
0: Ja. Dann
1: geht das Lampenfieber bei mir los und dann werde ich auch nachts manchmal wach und träume davon, wie wir beim Comedy Camp auf der Bühne stehen. Tue ich wirklich. Jetzt am Sonntag ist Tourstart.
0: Und ein besserer Tourstart hätte ja gar nicht irgendwie geplant werden können. In Bergheim, ne?
1: Absolut. Da sind wir auch nicht zum ersten Mal. Letztes Jahr waren wir auch da. Und ach, da waren wir in den letzten 20 Jahren schon öfter. Und vor allen Dingen sind natürlich tolle Kolleginnen, eine Kollegin und zwei Kollegen mit auf der Bühne.
0: Oh, wer?
1: Fangen wir mit den Damen an. Ingrid Kühne, ich liebe diese Frau. Die ist, also, wenn jemand Humor erfunden hat, dann war Ingrid Kühne zumindest beteiligt daran.
2: Die andere Säule war mein Vater. Der hat diesen trockenen Humor. Trockener Humor ist was anderes. Das kannst du nicht lernen. Mein Vater sagt auch immer, wenn ich mal sterb, Ingrid, machst du die Beerdigung morgens um 5:30, dann sind die richtig abgefuckt alle. Richtig abgefuckt.
0: Okay, da wissen wir schon, in welche Richtung so dieser Abend gehen
1: die
0: wird.
1: Die haut,
0: ne?
1: Die Dinger raus, die kriegst du nicht mehr eingeholt. Unser Daily Hannes ist mit dabei, der ist bei der ganzen Tour mit dabei. Zum Tourstart als Stargast haben wir Bastian Bielendorfer.
3: Ich bin kein normales Lehrerkind, ich bin Lehrerkind Stufe 3. Meine Mutter war Lehrerin auf meiner Grundschule. Mein Vater war Lehrer auf meinem Gymnasium. Mein Onkel war der Direktor.
1: Der ist leidensfähig.
0: Ja.
1: Mittlerweile ist er ja auch verheiratet und seine Frau macht ihm das Leben lustig, aber nicht leichter.
0: Aber das ist ja quasi nur der Tourauftakt. Es geht ja dann quasi jetzt Schlag auf Schlag, fast jedes Wochenende, oder?
1: In 14 Tagen sind wir dann in Duisburg, im TAM, im Theater am Marientor. Dann mit dabei Patrick Nederkorn aus Holland. Ganz lustiger Vogel. Ich glaube, der wird auch in Deutschland noch ein richtiger Name werden. Und ja, wer ja schon einen großen Namen hat, ist Toni Bauer. Und dann geht das immer so weiter. Dann sind wir in Hamm mit Atze, mit mir. Ja, Bös, machen wir den Tourabschluss dann in Lechten wieder. Zwischendurch Kaya Jana. Da freue ich mich sehr drauf. Wir haben einmal noch Kaya Jana, bevor er seine...
0: Ich wollte gerade sagen, er hört doch fast auf, jetzt hat er gesagt. Ne?
1: Ja, zumindest nur noch in der Schweiz macht er dann bei sich zu Hause. Und bei uns hat er gesagt, ja, da komme ich doch nochmal hin. Das Ding ist auch schon ausverkauft. Für die anderen Comedy Camps kriegt man noch Tickets. Geht mal ins Netz und holt das. Also, ihr dürft es nicht verpassen.
0: Absolut. Am Sonntag geht's los. Bergheim Comedy Camp Tour startet dann. Und ihr habt gehört, die besten Comedians Deutschlands sind am Start.
1: Und Jürgen Bangert.
0: Und Jürgen Bangert ist auch da.
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0: Mit Laura Bender einen schönen guten Tag. Erstmals in Deutschland wurde jetzt ein Patient in der Berliner Charité mit einem Medikament behandelt, das auf der sogenannten Genscherentechnologie beruht. Das Gentherapeutikum greift in das Erbgut der Patienten ein und soll so bestimmte erbliche Bluterkrankungen behandeln. Das Medikament ist das weltweit erste seiner Kategorie, das eine Zulassung erhalten hat. Reisende auf der Bahnstrecke zwischen Hannover und Berlin müssen sich ab heute auf deutlich längere Fahrzeiten einstellen. Wegen einer umfassenden Sanierung ist die Strecke für 14 Monate komplett gesperrt. Die Fernzüge werden über Braunschweig und Magdeburg umgeleitet. Von NRW aus gibt es eine ICE-Direktverbindung von Hamm nach Berlin. Auch die ist betroffen. Und jetzt die Nachrichten für den Kreis Soest. Wer demnächst in den Herbsturlaub fährt, muss sich auf mehr Verkehr einstellen. Weil in den nächsten Wochen nach und nach mehrere Bundesländer in die Ferien starten, kann es jetzt ab dem Wochenende auch bei uns in der Region auf den Autobahnen voller werden. Außerdem könnten mehr Ausflügler unterwegs sein, weil morgen Feiertag ist, sagt Melanie Mikula vom ADAC.
2: Am Samstag und am Sonntagvormittag nimmt der Ausflugs- und Reiseverkehr zu. Die Rückreisewellen setzen jeweils am späten Nachmittag ein und können bis in den Abend hinein für Behinderungen sorgen.
0: In 2 Wochen starten dann auch bei uns in NRW die Herbstferien. Wie gut könnt ihr euren Arbeitsplatz mit dem Fahrrad oder mit den öffentlichen Verkehrsmitteln erreichen? Das erfragt der Kreis Soest aktuell in einer Mobilitätsbefragung. Dafür haben bereits 17.500 Haushalte im Kreis Fragebögen erhalten. Der Kreis Soest macht nochmal darauf aufmerksam, dass jede Antwort hilft und bittet euch darum, an der Befragung teilzunehmen. Einzelheiten dazu von Sören Sölter aus der Hellweg Radio Nachrichtenredaktion.
3: Wer so einen Fragebogen im Briefkasten hatte, sollte ihn ausfüllen, auch wenn man an dem abgefragten Tag gar nicht das Haus verlassen hat. Denn auch mit der Info sei dem Kreis geholfen, heißt es. Je mehr Menschen mitmachen, desto aussagekräftiger werden die Ergebnisse. Aus den Daten lässt sich zum Beispiel ablesen, wie gut Arbeitsplätze, Schulen oder Kitas erreichbar sind und mit welchen Verkehrsmitteln wir im Kreis unterwegs sind. Die angeschriebenen Haushalte wurden per Zufallsgenerator ermittelt, damit möglichst alle Einkommens- und Altersklassen berücksichtigt werden. Erste Ergebnisse werden im kommenden Frühjahr erwartet.
0: Die Stadt Lippstadt ist jetzt Teil des landesweiten Netzwerks Sicher im Dienst. Das meldet die Stadt. Das Netzwerk setzt sich dafür ein, dass Beschäftigte im öffentlichen Dienst besser vor Gewalt, Bedrohungen und Respektlosigkeit geschützt werden. Es bringt Behörden und Institutionen zusammen, die ihre Erfahrung im Umgang mit Gewalt und Bedrohungen am Arbeitsplatz teilen wollen. Sie können daraus dann gemeinsam Präventionsmaßnahmen entwickeln. Lippstadt kann künftig von diesen Erfahrungen profitieren und sie für die eigene Arbeit nutzen. Und das waren die Nachrichten mit Laura Bender. Das Wichtigste aus dem Kreis Soest findet ihr auf hellwegradio.de und in unserer App. Und wir schauen aufs Hellwegradio-Wetter. Sonnig und trocken geht's durch diesen Freitag bei uns im Kreis Soest. Dabei kommt Soest-Ampen heute auf bis zu 20 Grad. Ganz ähnlich sieht's auch bei euch aus in Lippstadt-Herringhausen. Und hier ist der schnellste Verkehrsservice zwischen Lippe und Möhne. Schnell gemacht an dieser Stelle. Uns werden keine Staus oder Störungen gemeldet. Kommt alle gut und sicher an euer Ziel.
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5: Wir haben heute schon sehr gelacht über die Busdurchsage der Stadt Wittenberge in Brandenburg, ist das? Bis aller Heiligen spricht dort Lord Voldemort die Haltestellen.
6: Unser nächster Halt, Wittenberge, Lenzner Chaussee.
5: Falls ihr euch fragt, Lord Voldemort, der klingt ja gruselig. Ja, der sieht auch gruselig aus. Das ist dieser blasse Typ ohne Nase aus Harry Potter. Ja? Das ist, ich sag mal, so eine 10er-Karte für die Sonnenbank wäre bei ihm nicht schlecht. Der dunkle Magier. In den Bussen fährt keiner mehr schwarz, glaube ich.
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5: Ich bin der, dessen Namen man nicht aussprechen darf.
7: Hallo, Kevin Zimmer.
5: Ach, schönen Dank auch, Mann.

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0: Summer Homewrecker hier bei uns. Ich wünsche euch einen schönen Freitag. Das Wort, oh, Legende. Ja, das ist ja schon relativ abgegriffen, weil irgendwie sind sehr, sehr viele immer mal Legenden. Schauspieler, Musiker, Sportler. Gefühlt ein bisschen oft wird der Begriff verwendet, oder? Jetzt sage ich mal einen Namen, der hat sich den Begriff Legende wirklich verdient. Michael Schumacher. Über Schumi gibt es ab heute bei Netflix eine neue Doku. Filmexperte Jörg Albrecht über Schumacher 94, die Geburt einer Legende.
1: 1994 was the perfect movie. Tragedy, loss, love, danger, excitement, controversy.
2: 1994 sei der perfekte Film. Tragödie, Verlust, Liebe, Gefahr, Spannung, Kontroversen, findet Ex-Formel-1-Pilot David Coulthard. Und offensichtlich nicht nur er, sondern auch Regisseurin Christine Freitag. Sie hat sich in ihrer Schumi-Doku ganz auf das Jahr 1994 konzentriert. Nicht nur das prägendste Jahr in Schumachers Karriere, es wird auch als eines der turbulentesten in die Geschichte der Formel 1 eingehen.
3: Willkommen im heißen Sao Paulo, Brasilien. Auftakt zur Formel 1-Saison. Und mit dabei für das Team Benetton Deutschlands junger Hoffnungsträger Michael Schumacher.
2: Der Rennkalender 94 mit seinen insgesamt 16 Rennen ist der rote Faden der Doku, in der Wegbegleiter wie Bernie Ecclestone und Willi Weber zu Wort kommen, aber auch Ehefrau Corinna, die Persönliches mit einfließen lässt.
4: Der Michael wusste, mein Herz fährt mit, wenn er gewinnt. Aber mein Herz fährt auch mit, wenn er verliert.
2: Dass der Underdog, der bis dahin gerade mal 2 Rennen gewonnen hat, schon am 13. November 1994 Weltmeister wird, hätte am Anfang der Saison wohl niemand für möglich gehalten. Zu übermächtig scheint die Konkurrenz, allen voran Damon Hill und Ayrton Senna.
3: Jetzt die Attacke von Michael Schumacher. Michael nur noch 4 Sekunden hinter Senna.
2: Beim Rennen von Imola verunglückt Senna tödlich. Eines der dramatischen Ereignisse einer Saison, die, wie es David Coulthard schon beschrieben hat, die perfekten Zutaten eines packenden Thrillers miteinander verbindet. Und das nicht nur für Schumi-Fans.
5: Man muss sich vorstellen, da kommt ein junger Spund aus Kerpen und der fährt allen um die Ohren.

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4: Mit Lena Bauer. Guten Tag. Diese Woche konnten die Heizungen durch die sommerlichen Temperaturen noch oft ausbleiben. Lange dauert es aber nicht mehr und die Heizsaison startet. Vor allem die frühen und späten Stunden des Tages sind langsam deutlich kühler. Und genau da kommen jetzt vom Vergleichsportal Verivox keine so guten Nachrichten. Danny Hopper aus dem News-Team, bei den Preisen für Strom und Gas geht es wohl deutlich nach oben.
5: Ja, Verivox-Chef Puschmann geht davon aus, dass die Preise anziehen. Das hat der RP gesagt. Bundesweit liege der Strompreis momentan für Neukunden bei knapp 31 Cent je Kilowattstunde. Das seien 20% mehr als noch Anfang März. Und ähnliche Preissteigerungen erwartet er auch beim Gas. Bis jetzt hätten zwar erst wenige Versorger bundesweit Preiserhöhungen beim Gas angekündigt. Spätestens zum Jahreswechsel dürften sie das aber nachholen, sagt Puschmann. Als Gründe dafür nennt er natürlich den Iran-Krieg und auch die historisch niedrigen Füllstände der Gasspeicher. Eine Mangellage erwartet er allerdings nicht. Man werde nicht frieren, aber es werde teurer, so sein Fazit.
4: Wenn man mit Gas heizt, wie sieht es denn beim Heizöl aus? Auch da sind die Preise aktuell so hoch wie während der Energiekrise zu Beginn des Ukraine-Kriegs.
5: Ja, bei einer Abnahmemenge von 3000 Litern sind aktuell im bundesweiten Schnitt mehr als 168 Euro pro 100 Liter fällig. Das hat das Vergleichsportal Heizöl24 mitgeteilt. Wegen der hohen Preise seien viele in diesem Jahr eher zurückhaltend geblieben. Das werde aber aktuell nachgeholt. Es habe diese Woche überdurchschnittlich viele Bestellungen gegeben, heißt es. Die Verbraucherzentrale NRW rät aber davon ab, sich den Tank jetzt komplett voll zu machen. Stattdessen solle man schauen, dass man genug habe, um durch den Winter zu kommen. Gleichzeitig warnt sie vor Fake-Shops im Internet, die hätten gerade wieder Hochsaison. Bei Vorauskasse, sehr niedrigen Preisen und einem fehlenden Impressum sollte man skeptisch werden, sagt die Verbraucherzentrale.
4: Gerade in Sachen Ölpreise gibt es einen ganz leichten Lichtblick. In Brüssel hat die EU-Kommission zu einem außerordentlichen Treffen eingeladen. Laut Medienberichten könnte es auch um die Freigabe der strategischen Ölreserven gehen. Das hätte dann vorrangig auch Auswirkungen auf die Spritpreise. Und damit zu weiteren Meldungen im Überblick. Bundesfinanzminister Klingbeil rechnet mit einer schnellen Einigung über die geplante Zuckersteuer. Das Kanzleramt hatte seinen Entwurf zunächst gestoppt, weil er laut Regierungskreisen so nicht mehrheitsfähig sei. Die Warenhauskette Galeria hat erneut Insolvenz beantragt. Der Betrieb in den über 80 Geschäften soll laut Unternehmen vorerst weiterlaufen. Ob Standorte schließen müssen, sei noch offen. Können Tiere trauern? Ganz eindeutig beantworten lässt sich das bisher nicht. Die Forschung beobachtet aber immer wieder Verhaltensweisen, die stark an Trauer erinnern. Ein aktueller Fall kommt von der australischen Gold Coast. Dort blieb eine Buckelwalmutter über Stunden bei ihrem toten Kalb. Das hat eine Forschungsgruppe der Meeresbiologie dort eigenen Angaben nach beobachtet. Die Walkuh tauchte demnach immer wieder zu dem Kalb hinab, berührte es mit dem Kopf und Brustflosse und legte sich daneben. Ähnliche Beobachtungen gab es auch schon bei Orcas, Elefanten oder Schimpansen. Ob Tiere dabei tatsächlich Trauer wie Menschen empfinden, bleibt aber offen. Und das waren die Nachrichten mit Lena Bauer.
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7: Wolken, aber kein Regen. Ja, also Regenschirm können wir heute in so einem Regenschirmständer lassen. Habt ihr den? Bei uns fliegt der immer irgendwie in der Garderobe einfach so rum. Naja gut. Wolken sind zwar unterwegs, es bleibt aber trocken bei 20 Grad. Morgen schafft es die Sonne etwas häufiger durch und wir kommen auf rund 21 Grad. Der Sonntag bringt dann wieder etwas mehr Wolken, aber auch da wird es trocken bleiben.
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7: Freitagmittag, einiges los auf den Autobahnen logischerweise, deswegen jetzt alle Staus ab 15 Minuten Zeitverlust. A2 Dortmund-Hannover zwischen Kreuzbad Oeynhausen und Rehren, 9 Kilometer, 48 Minuten mehr. A2 Hannover-Dortmund zwischen Bad Nenndorf und Veltheim, 10 Kilometer, da müsst ihr mit einer Stunde Zeitverzug rechnen. Die A3 Köln-Frankfurt zwischen Lohma und Siebengebirge, 6 Kilometer, 19 Minuten. Die A4 Aachen-Köln zwischen Kreuz-Köln-West und Köln-Eifeltor, 5 Kilometer, Viertelstunde obendrauf. Und die A61 München-Gladbach-Koblenz zwischen Kreuz-Meckenheim und Dreieck Bad 9a, 5 Kilometer, 26 Minuten on top. Ich wünsche euch ein gutes Ankommen mit uns. Mein Gott, wir sind ja so klug, ne? KLUK. Das Land der Dichter und Denker. Im letzten Jahr ist die Zahl der Hochschulabschlüsse nochmal gestiegen. 527.600 Studierende haben im letzten Jahr einen Hochschulabschluss erreicht. Herzlichen Glückwunsch. Mein Gott, sind wir ein schlaues Land, Mensch. Doch. Jetzt habe ich trotzdem eine Frage. Hat da zufällig einer Anschließen und Austauschen eines undichten Wasserschlauchs an einer Spülmaschine studiert? Nicht. Schade.
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7: Ich bin Kevin Zimmer und das ist Miley Cyrus und Flowers. Tag zusammen. 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
2: Bei uns, Iggy Kelly, Miracle.

0: weiß, Kinofans sind schon ganz gespannt auf Dezember. Da kommt der dritte Teil von Dune in die Kinos. Aber wusstet ihr, dass es schon in den 80ern eine Dune-Verfilmung gab mit, das hab selbst ich nicht gewusst, mit Sting. Musiker Sting, den kennt ihr doch, oder? Und der wird heute auch noch 75 Jahre alt. Kollege Jonas Mikolajczak, der weiß Bescheid.
1: Er trinkt keinen Kaffee, sondern Tee. Sein Brot toastet er nur auf einer Seite und ihr hört es an seinem Akzent, wenn er spricht. Ja, er ist der Englishman in New York, Sting. Gibt Gordon Matthew Thomas Sumner seinen berühmten Spitznamen.
2: It's a nickname I was given at school by someone. I used to wear these pullovers, I think you call them here, with stripes on, like a bumblebee. It was black and yellow, and he called me Sting. And everybody who got to know me after that called me Sting. My mother calls me Sting.
1: Der Bienenstachel, Sting. Selbst seine Mutter nennt ihn so und bald auch die ganze Welt als Frontmann und Bassist von The Police. Sting sieht sich als das Herzstück von The Police. Das merken auch die anderen Bandmitglieder. Ego trifft auf Ego und die Band geht im Konflikt auseinander. Freilauf für Stings Solokarriere und seinem Kopf voller Ideen.

0: Irgendwo zwischen Reggae, Punk und Jazz, da liegt Sting. In seiner ganz eigenen Welt ohne Bindung an Stil oder Genre.
1: The essence of all music is surprise. When I listen to a piece of music, if I'm not surprised within the first 8 bars, I've stopped listening.
0: Sting möchte überraschen. Egal ob als Schauspieler, Musiker oder Aktivist. Zum 75. Geburtstag ziehe ich, wie es sich für einen Englishman gehört, meinen imaginären Hut vor einem Ausnahmekünstler, dem Legal Alien Sting.
2: So, und das ist auch einer seiner größten Hits, die wir jetzt hören. Hier ist das Geburtstagskind, hier ist Sting mit Fields of Gold. Ich bin Kevin Zimmer, wünsche euch einen schönen Freitag.
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0: 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Mhm.

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1: Mit Sören Zeltar, guten Tag. Strom und Gas könnten bald deutlich teurer werden. Davor warnt das Vergleichsportal Verivox, dessen Chef Puschmann sagte der RP. Stromkunden würden bei einem neuen Vertrag bereits jetzt rund 20% mehr zahlen als noch im Frühjahr. Beim Gas rechne er mit ähnlichen Entwicklungen. Die Warenhauskette Galeria ist mal wieder insolvent. Das Unternehmen stellte einen entsprechenden Antrag beim Amtsgericht Düsseldorf. Es ist der vierte Insolvenzantrag innerhalb von 6 Jahren. Wie es für die rund 12.000 Beschäftigten weitergeht, ist laut Gewerkschaft Verdi unklar. Galeria hat noch knapp 90 Filialen in Deutschland. Und jetzt die Nachrichten für den Kreis Soest. Einmal zahlen, zweimal fahren. Mit dem Deal startet heute die Scheidinger Herbstkirmes. Auch in Erwitte drehen sich ab heute Karussells. Die Schlosskirmes startet um 17 Uhr mit dem Fassbieranstich. Mehr zum Programm beider Kirmesen von Laura Bender aus der Hellweg Radio Nachrichtenredaktion.
2: Auf der Kirmes in Welverscheidingen gibt es neben dem Kirmesrummel heute Abend auch eine Feuershow an der Kirche und eine Party. Morgen geht die Kirmes ab 14.30 Uhr weiter. Im Laufe des Tages treten noch lokale Tanzgruppen auf. Abends steht dann das große Höhenfeuerwerk an. Am Sonntag drehen sich die Karussells ebenfalls ab 14.30 Uhr und es gibt verschiedene Auftritte. In Erwitte sind heute Nachmittag zum Start Freifahrten für Kinder geplant. Abends wird gefeiert. Das Feuerwerk gibt es in Erwitte am Montag zum Abschluss.
1: Mit Hessen, Rheinland-Pfalz und dem Saarland starten jetzt am Wochenende die ersten Bundesländer in die Herbstferien. Das dürfte auch bei uns in der Region für vollere Straßen sorgen, erwartet auch Melanie Mikula vom ADAC.
3: Mit den Staulängen und dem Verkehrsaufkommen der Sommerferien ist allerdings nicht zu rechnen. Zusätzlich sind wegen des Feiertags am Samstag, den 3. Oktober, bei schönem Wetter viele Ausflügler unterwegs.
1: Weil dieses Jahr viele Feiertage aufs Wochenende fallen, dürfte der Herbstreiseverkehr etwas geringer ausfallen als im letzten Jahr, erwarten Experten. In Werl entsteht jetzt eine neue Lager- und Produktionshalle für Kartoffeln. Gebaut wird sie vom Soester Unternehmen Lede. Auftraggeber ist der Agrarhandel Wilke, ein Werler Familienunternehmen, das Kartoffeln und Zwiebeln anbaut, lagert und verpackt. Die Halle wird rund 2500 Quadratmeter groß. Jetzt im Oktober steht die Montage der ersten Fertigteile vor Ort an. Im kommenden Sommer soll das Gebäude fertig sein. Und das waren die Nachrichten mit Sören Sölter. 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
4: Und der Blick auf die Straßen, alle Staus ab 18 Minuten Zeitverlust. A1 Köln-Münster zwischen Hagen-Nord und Unna 9 Kilometer 23 Minuten. A2 Hannover-Dortmund zwischen Bad Nenndorf und Veltheim 13 Kilometer 1 Stunde. A3 Köln-Oberhausen zwischen Kreuz-Breitscheid und Oberhausen-Lierich 6 Kilometer 23 Minuten mehr. A3 Köln-Frankfurt zwischen Lohmer und Siebengebirge 9 Kilometer 36 Minuten. A4 Aachen-Köln zwischen Kreuz-Köln-West und Köln-Eiffeltor 5 Kilometer 18 Minuten. Und die A61 München-Gladbach-Koblenz zwischen Kreuz-Meckenheim und Dreieck sind sich 5 Kilometer 25 Minuten mehr. Und nicht vergessen, das kann man schnell mal vergessen, weil ja morgen eigentlich so ein Wochenendtag ist. Ja, morgen ist nicht nur Wochenende, morgen ist auch Feiertag, Tag der Deutschen Einheit. Also jetzt schnell in die Supermärkte rennen und alles kaufen, was da ist. Ja? 2 Tage ohne Geschäfte offen, das ist, wie halten wir das aus? Ich bin mir noch nicht sicher, aber wir werden es schaffen. Hallo, ich bin Kevin Zimmer.
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4: Und Beyoncé, würde die in Deutschland wohnen, die würde jetzt auf einem Pferd zum Discounter reiten, wenn ich den Song hier höre. Hier ist Texas Hold'em.

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3: Mit Lena Bauer, guten Tag. Verspätete Flüge, gestrichene Verbindungen. Wer nach dem Urlaub von der Airline Geld zurückfordert, braucht oft viel Geduld. Das soll sich jetzt ändern. Bundesjustizministerin Hubig will, dass wir schneller entschädigt werden. Dazu wurde jetzt ein entsprechender Entwurf auf den Weg gebracht. Malte Albrecht aus dem News-Team, warum dauert das denn bisher alles so lange?
4: Fluggäste, die Ärger mit der Airline haben, können sich an die Schlichtungsstelle Luftverkehr wenden. Und das machen immer mehr. Die Zahl der Anträge hat sich in den letzten 10 Jahren auf über 5.500 mehr als verdreifacht. Bisher muss die Schlichtungsstelle in jedem Fall einen ausführlichen Schlichtungsvorschlag ausarbeiten, auch dann, wenn die Airline gar nicht reagiert. Künftig soll die Schlichtungsstelle deshalb selbst entscheiden können, ob ein Vorschlag sinnvoll ist. So können dann andere Fälle schneller bearbeitet werden. Für die Airlines wird das allerdings nicht billiger. Sie sollen trotzdem die volle Verfahrensgebühr zahlen. Für die betroffenen Fluggäste bleibt die Schlichtung also weiterhin kostenlos. Justizministerin Hubig sagte dem Kölner Stadtanzeiger, die außergerichtliche Schlichtung sei genau das richtige Instrument, damit Verbraucher schnell und unkompliziert zu ihrem Recht kommen. Gleichzeitig würden dadurch die Gerichte entlastet. Der Entwurf geht jetzt an die Länder und Verbände. Sie können bis Ende des Monats Stellung nehmen.
3: Danke Malte und damit zu weiteren Meldungen in Kürze. Drei Männer aus Hagen und Unna sollen laut Sicherheitskreisen möglicherweise der Terrormiliz IS nahestehen. Der Verfassungsschutz hatte sie demnach bereits seit Jahresanfang im Visier. Zuletzt wurden ihre Anschlagspläne offenbar konkreter. Daraufhin nahm die Polizei die drei gestern Abend in Gewahrsam. Die Warenhauskette Galeria hat die 4. Insolvenz beantragt und das innerhalb von 6 Jahren. Der Betrieb in den über 80 Geschäften soll laut Unternehmen vorerst weiterlaufen. Ob Standorte schließen müssen, sei noch offen. Eine US-Raumkapsel hat die internationale Raumstation ISS in Rekordzeit erreicht. Laut NASA dockte die Dragon von SpaceX nur 7 Stunden und 55 Minuten nach dem Start an. An Bord waren 4 Besatzungsmitglieder aus den USA, Kanada und Russland. In Deutschland machen immer mehr Studierende einen Abschluss. Das sagt das Statistische Bundesamt mit Blick auf eine aktuelle Auswertung. So waren es im vergangenen Jahr über 500.000 Studienabschlüsse und Promotionen, so die Auswertung. Das seien 3% mehr als im Vorjahr. Fast jeder zweite Abschluss war demnach ein Bachelor, fast 30% ein Master. Bei den Fächergruppen lagen Rechts-, Wirtschafts- und Sozialwissenschaften vorne. Auffällig ist außerdem, einen besonders deutlichen Anstieg gab es im Lehramt, so das Statistische Bundesamt. Um 6% sei die Zahl der Abschlüsse gestiegen, die fürs Lehramt qualifizieren. Und das waren die Nachrichten mit Lena Bauer.
5: Dankeschön, Lena. Das Hellweg Radio Wetter heute Nachmittag ist wirklich sehr schön. Die Sonne ist gut mit dabei. Sonne, Wolken im Wechsel heute immer mal wieder. 17 Grad dazu in Warstein-Hirschberg. Noch wärmer ist es in Lippetal-Nordwald mit 19 Grad. Und so geht es am Wochenende auch weiter. Samstag und Sonntag oft sonnig, mild und trocken. 2:03, wir schauen raus auf die Straßen. Hier ist der schnellste Verkehrsservice zwischen Lippe und Möhne. Alles frei, Staus und Blitzer, gerne melden hier bei uns per WhatsApp oder einfach anrufen 0800 377 8080. So, jetzt kommt aber erstmal gut an.
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5: So, ist der Einkaufszettel bei euch geschrieben? Was steht drauf? Also das Wetter wird ja gut an diesem Wochenende. Ich bekomme heute Besuch, wenn ich das kurz erzählen darf, von 2 Kumpels und die bringen Rehbratwürstchen mit. Ich bin wirklich sehr gespannt. Habe ich noch nie probiert? Gibt's heute Abend. So, bis dahin bin ich aber erstmal noch eure Nachmittagsbegleitperson hier bei Hellweg Radio.
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5: Ich bin André Josten, schönen Freitag.

0: Moving to the Sun von UGEL hier bei Hellwig Radio um 13 nach 2 am Freitag. Passt ja auch. Herrliches Wetter draußen. So, kommen wir aber zu einem anderen Thema. Kümmern wir uns mal ums Outfit fürs Wochenende, wenn ihr in Lippstadt oder in Velva unterwegs seid. Kappe, Brille, Bart dazu. Ja, jetzt können wir, ist das wirklich ein Markenzeichen? Ich glaube, jetzt wo ich das so beschrieben habe, denken viele von euch genau an ihn hier. So, Mark Forster, der hat es ja geschafft, so mit ganz simplen Accessoires da Markenzeichen draus zu machen. Wobei man sagen muss, da hat sich in den letzten Jahren dann so einiges geändert. Und zwar eine modernere Kappe ist es geworden, eine neue Brille. Und gerade wenn man ihn so auf Social Media verfolgt, auch ein anderes Auftreten. Nimmt sich gerne mal selbst auf die Schippe und ja, eckt gerne auch mal so ein bisschen an. Und darüber haben wir mit Mark Forster auch im Interview gesprochen.
1: Der Vorteil, dass man, wenn man das so lange macht, ist, dass es einem wirklich ein bisschen egaler wird, was andere denken. Ich finde es nicht mehr so schlimm, wenn Dinge nicht klappen. Hauptsache, ich finde die gut. Und das war vor 10 Jahren auf jeden Fall ganz und gar nicht so. Da wollte ich, dass mich jeder mag. Ich weiß nicht, ob das zu deep talkig ist, aber ich mag das gerne, mich wirklich ganz und gar nicht mehr verstellen zu müssen. Ich glaube, das ist wirklich auch etwas, was ich cool finde.
0: Na, cool ist auch das richtige Stichwort, denn so heißt ja seine neue Single, also die neue von Mark Forster, ist heute, an diesem Freitag, rausgekommen. Aber was findet so ein Mark Forster denn eigentlich cool?
1: Als Kind fand ich cool, wer richtig gut Fußball spielen konnte. Das konnte ich nämlich nicht. Das war bei mir wichtig. Oder irgendwas so können. Also Skateboard fahren oder so. Und wenn irgendjemand was richtig geil kann, finde ich ehrlich gesagt auch immer noch gut. Wenn jetzt heute irgendjemand so richtig gut Reis kochen kann oder so.
0: Ja, kann man schon cool finden, ne? So der perfekte Reis. Was man auch cool finden kann, ist neue Musik. Und zwar von Mark Forster. Und die hören wir jetzt.
1: Ja, hallo, hier ist Mark Forster. Und ihr hört jetzt meinen neuen Song, Cool.

0: Schönen Freitag mit Hellweg Radio, 2:30.
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2: Mit Sören Zelter, guten Tag. Strom und Gas könnten bald deutlich teurer werden. Davor warnt das Vergleichsportal Verivox, dessen Chef Puschmann sagte der RP. Stromkunden würden bei einem neuen Vertrag bereits jetzt rund 20% mehr zahlen als noch im Frühjahr. Beim Gas rechne er mit ähnlichen Entwicklungen. Die Warenhauskette Galeria ist mal wieder insolvent. Das Unternehmen stellte einen entsprechenden Antrag beim Amtsgericht Düsseldorf. Es ist der 4. Insolvenzantrag innerhalb von 6 Jahren. Wie es für die rund 12.000 Beschäftigten weitergeht, ist laut Gewerkschaft Verdi unklar. Galeria hat noch knapp 90 Filialen in Deutschland. Und jetzt die Nachrichten für den Kreis Soest. Einmal zahlen, zweimal fahren. Mit dem Deal startet heute die Scheidinger Herbstkirmes. Auch in Erwitte drehen sich ab heute Karussells. Die Schlosskirmes startet um 17 Uhr mit dem Fassbieranstich. Mehr zum Programm beider Kirmessen von Laura Bender aus der Hellweg Radio Nachrichtenredaktion.
3: Auf der Kirmes in Welverscheidingen gibt es neben dem Kirmesrummel heute Abend auch eine Feuershow an der Kirche und eine Party. Morgen geht die Kirmes ab 14.30 Uhr weiter. Im Laufe des Tages treten noch lokale Tanzgruppen auf. Abends steht dann das große Höhenfeuerwerk an. Am Sonntag drehen sich die Karussells ebenfalls ab 14.30 Uhr und es gibt verschiedene Auftritte. In Erwitte sind heute Nachmittag zum Start Freifahrten für Kinder geplant. Abends wird gefeiert. Das Feuerwerk gibt es in Erwitte am Montag zum Abschluss.
2: Mit Hessen, Rheinland-Pfalz und dem Saarland starten jetzt am Wochenende die ersten Bundesländer in die Herbstferien. Das dürfte auch bei uns in der Region für vollere Straßen sorgen, erwartet auch Melanie Mikula vom ADAC.
4: Mit den Staulängen und dem Verkehrsaufkommen der Sommerferien ist allerdings nicht zu rechnen. Zusätzlich sind wegen des Feiertags am Samstag, den 3. Oktober, bei schönem Wetter viele Ausflügler unterwegs.
2: Weil dieses Jahr viele Feiertage aufs Wochenende fallen, dürfte der Herbstreiseverkehr etwas geringer ausfallen als im letzten Jahr, erwarten Experten. In Werl entsteht jetzt eine neue Lager- und Produktionshalle für Kartoffeln. Gebaut wird sie vom Soester Unternehmen Lede. Auftraggeber ist der Agrarhandel Wilke, ein Werler Familienunternehmen, das Kartoffeln und Zwiebeln anbaut, lagert und verpackt. Die Halle wird rund 2500 Quadratmeter groß. Jetzt im Oktober steht die Montage der ersten Fertigteile vor Ort an. Im kommenden Sommer soll das Gebäude fertig sein. Und das waren die Nachrichten mit Sören Sölter. 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
0: Dankeschön, Sören. Dann gucken wir mal aufs Hellweg Radio. Wetter mit viel Sonne heute Nachmittag bei uns im Kreis Soest. Sonne, Wolken heute immer mal wieder auch im Wechsel. Das Ganze bei sehr warmen Temperaturen, vor allem wenn die Sonne gerade scheint. 17 Grad habt ihr da in Rüthen, Altenrüthen. Auf 19 kommt ihr in Werl-Büderich. Das Wochenende, ähnlich wie heute, Sonne und Wolken im Wechsel. Es bleibt mild und trocken. 3:58, hallo Autofahrer, hier ist der schnellste Verkehrsservice zwischen Lippe und Möhne. Es stockt auf der A44 Kassel Richtung Dortmund, zwischen dem Kreuz Werl und dem Kreuz Dortmund-Unna. 4 Kilometer stockender Verkehr, 8 Minuten plus. Ansonsten sieht es aber gut aus. Freie Fahrt, kommt gut und sicher an.
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0: Schönen Freitag, André Josten hier und gleich mit Musik von einer britischen Girlgroup. Lick It heißt der Song von Flow, so heißt die Gruppe. Hört ihr gleich und zwar nach 2 Songs hier bei mir, beziehungsweise, nein, Quatsch, warum nach 2? Das ist der 2. Song. Sixpence None the Richer, damit starten wir jetzt.
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0: Das bin ich. Schönen Nachmittag.

0: Fuego zusammen mit Whitney Houston, Higher Love. Kann man sehr gut so mitsingen, oder? Hellweg Radio am Freitag hier. Gleich 16 Minuten vor drei und singen ist ja gerade wieder total in. Das könnt ihr natürlich mit uns, mit Hellweg Radio, wenn wir eure Songs im Radio spielen, aber auch mit Singkonzerte, die boomen auch. Und auch der Chorgesang, der erlebt gerade einen Aufschwung. Da haben wir den Domchor St. Pantrocli in Soest, der Shanti-Chor Achterdeck in Lippstadt, der Madrigal-Chor in Werl und noch ganz viele weitere. Und es gibt wirklich so viele tolle Chöre hier bei uns im Kreis Soest und einer davon ist Pro Musica in Soest. Und der feiert jetzt 40-Jähriges und dafür gibt es eine riesige musikalische Party. Pop and More XXL heißt das Ganze und dafür haben sie jetzt am Samstag die ganze Soester Stadthalle gemietet. Lars Stutte ist der erste Vorsitzende von Pro Musica. Und so eine große Bühne ist besonders, denn sie klingt ganz anders.
1: Man sagt in der Musik eine trockene Akustik, das heißt, man hat wenig Hall. Wenn wir jetzt in der Kirche sind, was wir ja auch schon mal ab und zu machen, dann hat man sehr viel vom Raum, der zurückkommt. Und das ist natürlich ein ganz anderer Klang, da hallt ein Ton nach. Aber in der Stadthalle ist ein Ton gesungen und dann ist er weg.
0: Ja, und neben Pro Musica stehen noch drei weitere Spitzenchöre jetzt am Samstag, also morgen, auf der Bühne.
1: Taktvoll aus Dortmund. Das ist ein Chor, mit dem wir schon mehrere gemeinsame Konzerte gemacht haben, mit dem wir im Endeffekt befreundet sind. Das ist ein sehr, sehr guter Jazz-Pop-Chor, die wirklich auf höchstem Niveau Chormusik machen. Dann gibt es Seriously, wo zwei ehemalige Pro-Musikantinnen mitsingen, also vier Frauen, die Barbershop singen und zwei davon waren mal bei uns. Und dann gibt es einen Chor aus Belgrad, Lola, und wir freuen uns sehr, dass die jetzt tatsächlich den weiten Weg auf sich genommen haben, um hier bei uns die klassische Seite ein bisschen mehr zu präsentieren, aber sie singen auch noch andere Sachen.
0: Das A Cappella Festival Pop and More XXL steigt also diesen Samstag, morgen in der Stadthalle in Soest und da dürfte für jeden was dabei sein.
1: Wir zeigen den Pop, was ja für die jüngeren Leute bestimmt interessant ist. Wir zeigen aber auch Klassik. Wir zeigen eine kleine Sonderrichtung mit Barbershop, was eher eine Nische ist, aber eine sehr schöne Nische. Und dazwischen auch noch alles Mögliche. Und deswegen ist das, glaube ich, ein sehr hochklassiges Konzert, wo ich jedem nur empfehlen kann, das nicht zu verpassen.
0: Also, hingehen lohnt sich, ich habe da gerade gehört. Tickets gibt es ab 30 Euro und warum das Singen in einem Chor so einen Spaß macht, das hört ihr gegen 14:45 dann hier bei mir bei Hellweg Radio.

Derrick Radio am Freitagnachmittag und das Ganze jetzt schon zum vierten Mal binnen 6 Jahren. Also für die Beschäftigten von Galeria beginnt mal wieder das Zittern von vorne. Galeria stellt nämlich erneut einen Insolvenzantrag. Dazu gleich mehr bei uns in den Nachrichten, die gibt's um 3. Ich bin André Josten, schönen Freitag.

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1: Mit Lena Bauer, guten Tag. Seit gestern gibt es in Bieda den Tankrabatt. Um alle, die mit dem Auto unterwegs sind, zu entlasten, wurde die Steuer auf Benzin und Diesel um 17 Cent pro Liter gesenkt. Unter den Folgen des Iran-Kriegs leiden aber nicht nur wir hier in Deutschland. Auch in anderen Ländern sind die Energiepreise gestiegen. Frankreich schlägt deshalb jetzt vor, stärker international gegenzusteuern. Malte Albrecht aus dem News-Team, Frankreichs Präsident Macron hat mit US-Präsident Trump über die Energieversorgung gesprochen.
2: Genau, und dabei hat er ihm laut Élysée-Palast klargemacht, dass die G7-Staaten, also die 7 führenden Industrienationen, ein gemeinsames Interesse an einem koordinierten Vorgehen hätten. Erst gestern hatte US-Finanzminister Bessent die Europäer aufgefordert, umgehend ihre strategischen Dieselreserven freizugeben, um die hohen Preise zu senken. Druckmittel ist offenbar ein möglicher Exportstopp für US-Diesel, für den sich US-Präsident Trump vorher ausgesprochen hatte. Solche Beschränkungen lehnt Macron aber ab. Sie würden nämlich auch Europa treffen. Nach EU-Angaben kommt rund die Hälfte der europäischen Dieselimporte aus den USA. Ein Exportstopp würde die Preise somit auch in Deutschland wieder weiter in die Höhe treiben.
1: Und wie soll es jetzt weitergehen?
2: Frankreich hat in diesem Jahr den Vorsitz der G7 und Präsident Macron will jetzt so schnell wie möglich eine Videokonferenz der G7-Staaten einberufen, kündigte sein Büro an. Dabei soll es darum gehen, die Versorgung mit Rohöl und raffinierten Erdölprodukten sicherzustellen, um den Preisdruck zu begrenzen. Nach Angaben aus dem Élysée-Palast laufen dazu auch schon Gespräche auf europäischer Ebene. Außerdem stimmt sich Frankreich mit Kanada und der Internationalen Energieagentur ab.
1: Danke sehr, Malte, und damit zu weiteren Meldungen in Kürze. Fluggäste sollen bei Streit mit Airlines in Zukunft schneller eine Entschädigung bekommen. Bundesjustizministerin Hubich will das erreichen und hat dafür einen Gesetzentwurf auf den Weg gebracht. Die Schlichtungsstelle Luftverkehr soll demnach dadurch entlastet werden. Im Berliner Wahlkreis Spandau 1 geht das Direktmandat nach einer Überprüfung des Ergebnisses an den AfD-Kandidaten statt an die CDU-Kandidatin. Laut Landeswahlleiter lag der AfD-Kandidat mit 34 Stimmen vorn. Zuvor war das Ergebnis telefonisch falsch übermittelt worden. Dadurch dürfte sich auch das Berliner Abgeordnetenhaus verkleinern. Nach der aufwendigen Bergung eines gestrandeten Buckelwals an der Ostsee gibt es jetzt Streit um die Kosten. Ein beteiligter Unternehmer verlangt laut Landgericht Schwerin rund 1,35 Millionen Euro von einer Geldgeberin und hat Klage eingereicht. Er sagt, er habe Technik organisiert, Personal eingesetzt und weitere Firmen beauftragt und sitze noch immer auf den Kosten. Die Geldgeberin kritisiert dagegen den Ablauf der Bergung und fordert vor allem weitere Aufklärung dazu, wie der Wal anschließend ausgesetzt wurde. Auch mit anderen Beteiligten gibt es Streit ums Geld. Der von Fachleuten als schwer krank eingestufte Buckelwal war von einer privaten Initiative in die Nordsee gebracht und dort ins Wasser gelassen worden. Kurz darauf wurde er tot vor einer dänischen Insel angespült. Und das waren die Nachrichten mit Lena Bauer.
3: Dankeschön, Lena. Das Hellweg Radio Wetter heute Nachmittag im Kreis Soest. Richtig herrlich. Die Sonne ist gut mit dabei. Ist auch richtig warm draußen mit 17 Grad in Rütenmeiße. T-Shirt-taugliche 19 Grad auch bei euch in Velva. Stocklan. Ab und zu kommen wir mal ein paar Wolken dazu. Und so geht's dann auch weiter. Am Wochenende, Samstag und Sonntag, oft sonnig, ab und zu ein paar Wolken, es bleibt mild und trocken.
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3: 3 nach 3, hallo Autofahrer, hier ist der schnellste Verkehrsservice zwischen Lippe und Möhne. Es stockt weiter auf der A44 Kassel Richtung Dortmund zwischen dem Kreuz Werl und dem Kreuz Dortmund-Unna. 4 Kilometer stockender Verkehr, knapp 10 Minuten braucht ihr da länger. Ansonsten sieht es aber gut aus, alles frei. Blitzer könnt ihr uns aber jederzeit natürlich hier melden, schickt eine WhatsApp oder ruft an 0800 377 80 80. Der Anruf ist auch kostenlos. So, schönen Freitag, gleich Musik von Laurel, dann Sinéad O'Connor, ne? So sagt man es ja richtig. Aber wir starten jetzt erstmal mit Shakira, mit ihrem WM-Song Die Die, gleich alles hier.
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3: Schönen Freitag.

0: Hellweg Radio am Freitagnachmittag, 14:15 ist es. Mich bewegt heute nur noch das Sofa. Solche Sprüche kennt ihr, ne? Oder? Kennen wir doch alle. Ja, so, das ist so das typische Signal für, boah ey, also heute mache ich nichts mehr. Ich muss abschalten, vielleicht mit einer Lieblingsserie. Andere gehen aber auch zum Abschalten ins Fitnessstudio. Wiederum andere machen das mit Singen. Und das wird immer beliebter. Mitsingkonzerte boomen nämlich wieder. Und auch der Chorgesang erlebt einen neuen Aufschwung. Aber was ist denn das Tolle am Singen? Also warum macht das so viel Spaß? Das haben wir die Sänger vom Soester Chor Pro Musica gefragt.
1: Ich war schon im Soester Kinderchor und ich bin auch jetzt seit 40 Jahren hier bei Pro Musica. Ich finde das toll.
2: Es ist ein grundsätzlicher Lebensinhalt. Das mache ich, seit ich ganz, ganz klein bin und mein Vater im Auto die Kassetten reingesteckt hat und wir die Stücke phonetisch mitgesungen haben. Und das hat mich dann mein ganzes Leben lang weiter begleitet.
3: Für mich bedeutet das vor allen Dingen irgendwie mein eigenes Ausleben und vor allen Dingen meine Emotionalität zum Ausdruck bringen.
4: Entspannung. Also wenn ich angespannt eben bin und dann abends zur Probe gehe, also danach bin ich immer entspannt, immer. Auch wenn es anstrengend ist.
0: Ja, das Besondere an einem Chor ist, dass alle gemeinsam singen. Aber warum ist so die Gemeinschaft beim Singen wichtig? Das wollten wir natürlich auch wissen.
3: Das Wort Gemeinschaft beschreibt es ja eigentlich schon ganz gut. Man singt halt eben gemeinsam mit vielen anderen Menschen, die irgendwie ein unterschiedliches Leben haben, und die Musik verbindet einfach.
5: Man kann auch anders Menschen kennenlernen durch die Musik. Nicht nur beim Sprechen, sondern durch Gefühle. Und das kann man nur mit Musik schaffen, denke ich mal.

0: Ach, habe ich sofort Gänsehaut. Haben Sie den Song erkannt? Oder habt ihr den Song erkannt? Ja? Million Dreams aus dem Film The Greatest Showman. So, morgen singt der Chor übrigens dann mit drei anderen Chören in der Soester Stadthalle beim A Cappella Festival. Das heißt Pop and More. XXL. Tickets gibt's für 30 Euro.
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0: geht's in diesem Freitag hier bei Hellweg Radio. Jetzt geht's aber auch mit allen Infos in den Nachmittag. Es ist nämlich 3:30.
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2: Mit Sören Sölter, guten Tag. Der französische Präsident Macron will mehr internationalen Einsatz gegen die hohen Energiepreise. Er rief die G7-Staaten, zu denen auch Deutschland gehört, dazu auf, gemeinsam zu handeln und zum Beispiel bei Kraftstoffen auf Exportbeschränkungen zu verzichten. Macron will die G7 dazu zeitnah zu einer Videokonferenz zusammenholen. Bei Flugausfällen und Verspätungen sollen Passagiere künftig schneller entschädigt werden. Das kündigte Justizministerin Hubich an. Sie will unter anderem, dass Kunden künftig im Streitfall nicht mehr für eine Entschädigung klagen müssen. Stattdessen sollen sich Betroffene und Airlines öfter außergerichtlich einigen. Und jetzt die Nachrichten für den Kreis Soest. Drohnen und Drohnenabwehr, darum ging es jetzt am Flughafen Paderborn-Lippstadt. Vertreter aus der regionalen Wirtschaft haben sich darüber ausgetauscht, wie sie neue Geschäftsbereiche in der Sicherheits- und Verteidigungsindustrie erschließen können. Das sei besonders für viele mittelständische Unternehmen interessant, die sich zum Beispiel mit Metallverarbeitung oder Elektronik auskennen, heißt es von der Wirtschaftsförderung im Kreis Soest, die das Treffen mit organisiert hat. Dabei zeigten regionale Firmen auch, was sie im Bereich Drohnen schon tun. Kirmesfans im Kreis Soest können am Wochenende an gleich zwei Orten feiern. In Erwitte ist Schlosskirmes und in Welverscheidingen Herbstkirmes. Den Programmüberblick gibt es von Laura Bender aus der Hellweg Radio Nachrichtenredaktion.
3: In Erwitte geht es mit dem Fassbieranstich los. Ab 17 Uhr gibt es Freifahrten für Kinder. Den ersten Kirmesabend könnt ihr dann mit Live-Musik im Kirmesdorf ausklingen lassen. Samstag, Sonntag und Montag geht die Kirmes jeweils ab 14 Uhr weiter und abends gibt es Live-Musik. Am Montagabend geht die Kirmes mit einem Feuerwerk zu Ende. In Scheidingen steht bereits heute Abend eine Feuershow an. Ihr könnt zu Beginn zweimal Karussell fahren und nur einmal bezahlen. Und bereits morgen Abend gibt es ein Höhenfeuerwerk.
2: In der Soester Innenstadt wird es am Sonntag voll und schnell. Der Soester Stadtlauf steht an, deswegen kommt es im Bereich der Innenstadt zu Sperrungen. Betroffen sind unter anderem die Rathausstraße, die Marktstraße und die Puppenstraße. Auch Abschnitte des Grandwegs und der Potsdamer Platz werden gesperrt. Und auch die Linienbusse fahren dort dann nicht. Die Sperrungen gelten am Sonntag ab 7.30 Uhr. Zum Stadtlauf haben sich knapp 1.800 Menschen angemeldet. Und das waren die Nachrichten mit Sören Sölter. 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
0: Und wenn ihr wissen wollt, wie es Wetter wird, dann bleibt ihr jetzt einfach dran. Das habe ich nämlich jetzt für euch. Ihr habt es ja gerade gehört, es ist super viel los, ne? Kirmes, Stadtlauf und so weiter. Und die Wetteraussichten sind wirklich super. Heute schon mit viel Sonne, Temperaturen aktuell ist es nochmal ein bisschen wärmer geworden. Um die 18 Grad bei euch im Warstein sichtig vor in Lippstadt-Hellinghausen. 20 Grad heute Nachmittag, Sonne, Wolken im Wechsel. Und auch am Wochenende ist dann so, Sonne, Wolken Samstag und Sonntag. Es bleibt ja angenehm mild bis warm und auch trocken.
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0: 3:35, hallo Autofahrer, hier ist der schnellste Verkehrsservice zwischen Lippe und Möhne. A44 Kassel Richtung Dortmund, zwischen dem Kreuz Werl und dem Kreuz Dortmund-Unna, 5 Kilometer stockend, 10 Minuten plus. Ansonsten alles frei, kommt gut an. Also viele wünschen sich ja, dass endlich das Wochenende losgeht. Ich gehöre auch dazu, muss ich zugeben. Dieser Wunsch geht aber, der geht ja gleich in Erfüllung, von ganz alleine. Wünscht euch was anderes. Reisen, Konzerte, 2-Monats-Mieten, ein Treffen mit eurem Lieblingssänger, sowas halt, ne? Bei uns gibt es ja den Wunscherfüller bei Hellweg Radio und gleich sind wir wieder die Glücksfee um 3:45.
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0: Mit André Josten, schönen Freitag.

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0: Christoph Santos ist das hier bei Hellweg Radio, 17 Minuten vor 4 und wir lernen immer wieder was Neues von euch im Kreis Soest. Ihr wünscht euch Dinge, von denen haben manche hier noch nie was gehört.
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0: Gut, es liegt jetzt vielleicht auch daran, dass mein Kollege Jürgen Bangert aus dem Wunscherfüller-Team keine lockige Haarpracht hat, aber vom Dyson Air Wrap hat er auch noch nie was gehört. Dem wünscht ich nämlich Maria, und zwar für ihre Tochter.
2: Hallo Maria, Jürgen Bangert vom Wunscherfüller, grüß dich.
3: Hallo.
2: Ich habe hier einen Wunsch von dir vorliegen und da muss ich mit dir drüber reden.
3: Okay.
2: Ich weiß nur Dyson, weiß ich Staubsauger, meine Frau wollte auch irgendwann mal so ein Ding. Und
3: ja. Hier
2: geht's aber, du schreibst hin, Dyson Air Wrap. Was ist das?
3: Genau, also ich persönlich kann da auch gar nichts mit anfangen, ich habe kurze Haare, aber meine Tochter, die hat schon immer lange Haare bis zur Hüfte. Und das ist halt ein Föhn, ein Lockenstab, ein Glätteisen, alles so in einem.
2: Und Staubsauger.
3: Kein Staubsauger.
2: Ich stelle mir gerade vor, wie die so mit so einem Dyson-Staubsauger sich die Haare so irgendwie so schön aufwickelt. Nee. Ich habe keine Ahnung, was sowas kostet. Und das ist ziemlich
3: also
2: teuer,
3: ich,
2: ja?
3: Ja, zwischen 400 und 500 Euro.
2: Okay, 500 Euro. Ja. Für den Dyson Airwrap. Wir erfüllen dir den Wunsch für deine Tochter.
3: Super, total toll. Oh mein Gott, die flippt aus.
2: So einer 12-jährigen, modebewussten kleinen Dame machen wir damit eine große Freude.
3: Vielen, vielen Dank.
2: Bitteschön.
3: Ich habe gerettet.
2: Ja, dafür sind wir doch da. Dafür machen wir es hier beim Wunscherfüller. Maria,
3: Super. Alles
2: Liebe und grüß deine Tochter schön.
3: Mache ich, ganz vielen Dank. Tschüss.
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Ich zähle sie mal alle kurz auf, die da mitgewirkt haben, jetzt hier bei einem Song. Ava Max, Alpha Will und David Guetta. Forever Young. Wir spielen die Hits hier bei Hellweg Radio. Jetzt bekommt ihr einen Song, der passt sich so ein bisschen mehr den Wetterverhältnissen gerade da draußen an. Also die Sonne scheint, ihr braucht jetzt noch eine Sonnenbrille und dann kommt Dante Thomas.

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2: Hallo, hier ist Jürgen Bangert vom Wunscherfüller und Maria freut sich für ihre Tochter.
3: Für meine Tochter Marlene habe ich mir den Dyson Airwrap gewünscht und ich freue mich total und meine Tochter noch viel mehr. Super toll. Vielen, vielen lieben Dank an euch.
2: Wir wollen euch glücklich machen. 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
3: Mit Lena Bauer, guten Tag. Gestern Abend gab es einen SEK-Einsatz in Hagen und Unna. Jetzt sind neue Details bekannt dazu. Die drei Verdächtigen sollen der Terrormiliz Islamischer Staat nahestehen. Das ist aus Sicherheitskreisen durchgesickert. Der NRW-Verfassungsschutz hatte sie demnach schon seit Anfang des Jahres im Visier. Malte Albrecht aus der Nachrichtenredaktion. Zuletzt wurden die Anschlagspläne aber wohl konkreter.
4: Laut den Sicherheitskreisen wurden die Männer immer intensiver überwacht, weil sie sich weiter radikalisiert hätten. Immer wieder hatten sie demnach auch Anschlagsgedanken und Planungen untereinander ausgetauscht. Gestern Abend kam es dann schließlich laut Polizei in enger Abstimmung mit dem Landeskriminalamt und weiteren beteiligten Sicherheitsbehörden zum Zugriff. Ein Spezialeinsatzkommando nahm die drei Männer in Gewahrsam. Es sind zwei Syrer, 20 und 24 Jahre alt, und ein 33-jähriger Deutscher, der zum Islam konvertiert sein soll. NRW-Innenminister Reul hat heute gesagt, die Männer hätten sich in Anschlagsfantasien verloren, aber die Sicherheitsbehörden hätten rechtzeitig reagiert. Der Hinweis zu ihnen war laut Polizei von einem Nachrichtendienst gekommen, von welchem genau wurde nicht gesagt. Und auch was für einen Anschlag die Verdächtigen offenbar konkret geplant hatten, ist bisher nicht bekannt. Laut Bild hatten sich die Männer im Internet über einen möglichen Anschlag mit Waffen ausgetauscht. Offiziell bestätigt ist das aber bisher nicht. Die Ermittler halten sich dazu weiter bedeckt.
3: Die beiden Syrer sind inzwischen wieder auf freiem Fuß. Das hat die Polizei bestätigt. Was mit dem Deutschen ist, ist noch unklar. Im Laufe des Tages sollen weitere Infos folgen. Und damit zu weiteren Meldungen in der Zusammenfassung. Frankreich drängt wegen der hohen Energiepreise auf ein gemeinsames Vorgehen der G7. Präsident Macron will dafür eigenen Angaben nach möglichst schnell eine Videokonferenz einberufen. Mögliche US-Exportbeschränkungen für diese lehnt er demnach ab, weil sie auch die Preise in Europa erhöhen könnten. Bei der Deutschen Bahn war auch im September fast jeder zweite Fernzug unpünktlich. Nach vorläufigen Zahlen damit noch etwas unpünktlicher als im August. Als Hauptgründe nennt die Bahn viele Baustellen auf wichtigen Strecken und weiterhin zahlreiche Störungen an der Infrastruktur. In Bremen starten heute die Feierlichkeiten zum Tag der Deutschen Einheit. Der ist morgen. Bis Sonntag sind über 700 Veranstaltungen geplant. Bremen ist dieses Jahr der zentrale Austragungsort der bundesweiten Feierlichkeiten. Die weltweite Lebenserwartung ist fast wieder auf dem Stand von vor Corona. Das sagt die Weltgesundheitsorganisation mit Blick auf eine aktuelle Auswertung. Demnach leben Menschen im Schnitt inzwischen wieder rund 73 Jahre. Während der Pandemie waren es zeitweise knapp 2 Jahre weniger. Aber bei den Lebensjahren, in denen wir fit und gesund sind, sieht es laut WHO weltweit anders aus. Dort sind wir noch nicht wieder auf dem Niveau. Im Schnitt verbringen Menschen rund 63 Jahre bei guter oder sehr guter Gesundheit. Noch etwas weniger als vor Corona, so die WHO. Und das waren die Nachrichten mit Lena Bauer.
5: Dankeschön, Lena. Das Hellweg Radio. Wetter heute Nachmittag richtig schön. Immer wieder bekommen wir die Sonne zu sehen. Dazu ist es angenehm warm mit 18 Grad bei euch in Möhnesee-Völlinghausen, 20 sogar in Lippstadt-Rixbeck. Das Wochenende, ja, geht im Grunde genommen genauso weiter. Immer wieder Sonne, ab und zu mal ein paar Wolken. Es bleibt mild und trocken. 3:03. Hallo Autofahrer, hier ist der schnellste Verkehrsservice zwischen Lippe und Möhne und jetzt ist langsam richtig was los. Feierabendverkehr, würde ich sagen. A1 Münster Richtung Dortmund zwischen dem Kamener Kreuz und Unna 5 Kilometer Stau. Viertelstunde plus. Die A2 Dortmund in Richtung Hannover zwischen Hamm und Hamm-Üntrop. 3 Kilometer Stau, 17 Minuten braucht ihr da länger. Und die A44 Kassel Richtung Dortmund zwischen dem Kreuz Werl und dem Kreuz Dortmund-Unna. Auch da 3 Kilometer Stau, 13 Minuten plus. Da, wo es nötig ist, denkt bitte an die Rettungsgasse. Ansonsten, wenn ihr noch einen Blitzer habt heute Nachmittag auf eurem Weg, sagt gerne kurz Bescheid, schickt eine WhatsApp oder ruft einfach an. 0800 377 8080 ist die Nummer.
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5: Hallo zusammen, der Freitag im Kreis Soest, wieder mit einer Menge im Angebot. Ich weiß, Couchen ist total toll, ja, aber das könnt ihr auch abends machen. Es ist wirklich richtig gut was los in Erwitte zum Beispiel, in Soest oder am Möhnesee. Die Übersicht gibt's gleich hier bei mir gegen 15:45.
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0: Cat's Eye hier bei Hellweg Radio am Freitag 13 nach 4. So, das Wetter spielt mit und es ist auch richtig was los hier bei uns im ganzen Kreis Soest. Die Veranstaltungstipps fürs Wochenende hat jetzt meine Kollegin Alissa Gebhardt aus der Hellweg Radio Redaktion für euch zusammengefasst.
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2: Wo soll ich anfangen? Es gibt so viel bei uns im Kreis los dieses Wochenende. Da ist auf jeden Fall für jeden was dabei. Was geht denn heute Abend direkt? Bei uns starten heute gleich zwei Kirmessen, Erwitte und Scheidigen. Da erwartet euch buntes Programm, frittierte Leckereien, Live-Musik und Feuerwerk.
3: Okay, let's go.
2: Und wem die Kirmes zu rummelig ist, der kann gemütlich über die Bauernmärkte schlendern. Samstag in Körbeke und Sonntag in Werl. So, und es kann ja nicht nur ums Essen gehen dieses Wochenende bei uns. Ein bisschen was Sportliches haben wir auch noch. Zumindest erstmal zum Anschauen. Am Samstag spielt der SV Lippstadt gegen Horsthausen in der Liebelt Arena. Tickets dafür bekommt ihr online. Und für die richtigen Sportskanonen, die selber ran wollen. Sonntag gehen beim Stadtlauf in Soest Kinder, Jugendliche und Erwachsene an den Start. Wer jetzt sagt, oh, das habe ich verpasst, gar kein Problem. Nachmeldungen sind bis zu eine Stunde vor dem Start noch möglich. Boah, klingt alles toll, aber da fällt die Entscheidung natürlich schwer. Man könnte es so machen. Freitag auf die Kirmes, Samstag auf den Bauernmarkt, abends im Anschluss dann zum Fußball und Sonntag zum Stadtlauf. Klingt doch gut, oder?
0: Ja, muss man sich aber erstmal auch alles merken, ne? Also, gibt's alles nochmal zum Nachlesen bei uns auf hellwegradio.de.

0: Ihr müsst heute lachen. Ja? Tut mir den Gefallen, das tut nämlich auch gut. Oder bringt jemanden zum Lächeln, ist auch kein Problem. Ne? Vielleicht noch beim Einkaufen in der Lippstädter Fußgängerzone oder auf der Kirmes in Erwitte, an der Losbude. Heute ist nämlich der internationale Tag des Lächelns. Smiley-Erfinder Harvey Ball rief das nämlich ins Leben und ursprünglich entwarf er nämlich das runde gelbe Gesicht für eine Versicherungsfirma. Und der Welttag steht jetzt für mehr Freundlichkeit und gute Taten. Ronny Thorau aus der Hellweg-Radio-Redaktion. Ronny, was passiert denn bei einem Lächeln eigentlich so mit unserem Körper? Da passiert doch was.
1: Also die Liste möglicher positiver Effekte ist wirklich lang. Angeblich kann Stress reduziert werden, die Herzfrequenz sinken, wir werden entspannter, fühlen uns sicherer, Glückshormone können ausgeschüttet werden und unsere Stimmung heben. Ein Lächeln kann auch soziale Bindungen stärken. Die genauen Effekte sind nicht ganz einfach zu messen, weil die bei einem echten Lächeln wohl größer sind. Das kann man aber im Labor nicht so einfach anknipsen. Aber auch schon beim reinen Mundwinkel hochziehen sind Effekte belegbar. Also spricht viel dafür, dass bei einem echt gemeinten Lächeln jede Menge der beschriebenen Effekte eintreten.
0: Boah, so ein paar Glückshormone, ne? Warum denn nicht? Also heute ist der internationale Tag des Lächelns. Gehört habt das hier bei uns bei Hellweg Radio.
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0: Maroon 5 an diesem Freitag hier bei Hellweg Radio. Schön, dass ihr dabei seid. Jetzt ist es 16:30.
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2: Mit Sören Sölter, guten Tag. Der französische Präsident Macron will mehr internationalen Einsatz gegen die hohen Energiepreise. Er rief die G7-Staaten, zu denen auch Deutschland

0: Und gehört dazu auf, gemeinsam zu handeln und zum Beispiel bei Kraftstoffen auf Exportbeschränkungen zu verzichten. Macron will die G7 dazu zeitnah zu einer Videokonferenz zusammenholen. Bei Flugausfällen und Verspätungen sollen Passagiere künftig schneller entschädigt werden. Das kündigte Justizministerin Hubig an. Sie will unter anderem, dass Kunden künftig im Streitfall nicht mehr für eine Entschädigung klagen müssen. Stattdessen sollen sich Betroffene und Airlines öfter außergerichtlich einigen. Und jetzt die Nachrichten für den Kreis Soest. Drohnen und Drohnenabwehr, darum ging es jetzt am Flughafen Paderborn-Lippstadt. Vertreter aus der regionalen Wirtschaft haben sich darüber ausgetauscht, wie sie neue Geschäftsbereiche in der Sicherheits- und Verteidigungsindustrie erschließen können. Das sei besonders für viele mittelständische Unternehmen interessant, die sich zum Beispiel mit Metallverarbeitung oder Elektronik auskennen, heißt es von der Wirtschaftsförderung im Kreis Soest, die das Treffen mit organisiert hat. Dabei zeigten regionale Firmen auch, was sie im Bereich Drohnen schon tun. Kirmesfans im Kreis Soest können am Wochenende an gleich zwei Orten feiern. In Erwitte ist Schlosskirmes und in Welverscheidingen Herbstkirmes. Den Programmüberblick gibt es von Laura Bender aus der Hellwegradio Nachrichtenredaktion.
1: In Erwitte geht es mit dem Fassbieranstich los. Ab 17 Uhr gibt es Freifahrten für Kinder. Den ersten Kirmesabend könnt ihr dann mit Live-Musik im Kirmesdorf ausklingen lassen. Samstag, Sonntag und Montag geht die Kirmes jeweils ab 14 Uhr weiter und abends gibt es Live-Musik. Am Montagabend geht die Kirmes mit einem Feuerwerk zu Ende. In Scheidingen steht bereits heute Abend eine Feuershow an. Ihr könnt zu Beginn zweimal Karussell fahren und nur einmal bezahlen. Und bereits morgen Abend gibt es ein Höhenfeuerwerk.
0: In der Soester Innenstadt wird es am Sonntag voll und schnell. Der Soester Stadtlauf steht an, deswegen kommt es im Bereich der Innenstadt zu Sperrungen. Betroffen sind unter anderem die Rathausstraße, die Marktstraße und die Puppenstraße. Auch Abschnitte des Grandwegs und der Potsdamer Platz werden gesperrt. Und auch die Linienbusse fahren dort dann nicht. Die Sperrungen gelten am Sonntag ab 7.30 Uhr. Zum Stadtlauf haben sich knapp 1.800 Menschen angemeldet. Und das waren die Nachrichten mit Sören Sölter. Das Wichtigste aus dem Kreis Soest findet ihr auf hellwegradio.de und in unserer App.
2: Dankeschön, Sören. Dann gucken wir aufs Hellwegradio Wetter. Herrlich zum Start ins Wochenende. Die Sonne ist gut mit dabei. Vor allem ist auch warm draußen mit 17 Grad bei euch in Ense, Oberense. 19 Grad habt ihr sogar in Erwitte-Völlinghausen. Das Wochenende geht genauso weiter. Also viel Sonne, ein paar Wolken sind auch mal mit dabei. Es bleibt trocken und angenehm warm. 3:35, hallo Autofahrer, hier ist der schnellste Verkehrsservice zwischen Lippe und Möhne. A1 Münster Richtung Dortmund, zwischen dem Kamener Kreuz und dem Kreuz Dortmund-Unna, 7 Kilometer stockend, 12 Minuten plus. Dann die A2 Dortmund in Richtung Hannover, zwischen Böhnen und Hamm-Üntrop, 7 Kilometer Stau, 20 Minuten braucht ihr länger. Dann die A44 Kassel Richtung Dortmund, zwischen dem Kreuz Werl und dem Kreuz Dortmund-Unna, auch da 7 Kilometer Stau, eine Viertelstunde on top. Da, wo es geht, eine gute Fahrt. Blitzer könnt ihr uns jedenfalls melden unter der 0800 377 8080 oder uns eine WhatsApp schicken.
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2: So, Hightech trifft auf Nostalgie. Das ist ja das Motto von der Herbstkirmes in Scheidingen dieses Jahr. Vorhin um 16 Uhr wurde sie ja dann offiziell eröffnet. Bis Sonntag könnt ihr dann da im Dorf Karussells fahren, euch die Feuershow angucken oder ja, euch von Fressbude zu Fressbude durchhangeln. Aber nicht nur in Scheidingen ist dieses Wochenende Action, nein, in Erwitte wird auch gerade gefeiert. Also da ging es auch um 16 Uhr los mit dem Fassbieranstich bei der Schlosskirmes. Mehr zum Programm der Kirmesen hört ihr gleich noch hier bei mir und zwar so in gut 10 Minuten.
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2: Mein Name ist André Josten, euch einen schönen Freitag.

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0: Queen ist das hier bei Hellweg Radio. I want to break free um 4:45. Ja, und der Oktober ist ja wirklich eine besondere Zeit. Also nicht nur für Herbstliebhaber, nein, sondern auch für alle hier bei uns im Kreis Soos, die es gerne schnell, bunt und laut mögen. Jetzt läuft ja die Kirmessaison und da werden natürlich auch wieder an einem Wochenende ganze Dörfer zu einer richtigen Partymeile, wie zum Beispiel dieses Wochenende Welverscheiding. Herbstkirmes. Mit dabei sogar ein paar Karussell-Highlights, die es bisher so noch nicht auf der Kirmes da gegeben hat. Darunter der Big Spin. Ja, das Fahrgeschäft stand so in dieser Form auch schon auf dem Oktoberfest. Allerheiligen Kirmes auch. Aber nicht nur in Scheiding wurde vorhin um 16 Uhr die Kirmes eröffnet. Parallel war nämlich auch Fassbieranstieg bei der Schlosskirmes in Erbitte. Und da seid ihr auch jedes Jahr am Start.
1: Man kann sich hier mit Freunden treffen und einfach wieder zusammenfinden.
2: Wir waren im Breakdance jetzt schon zweimal. Das ist definitiv das Beste hier.
3: Gerade in Erbitte ist natürlich, man kennt sich. Ne? Also das ist das, was man in so einem Stadtgebiet sehr schön findet.
4: Einfach das Zusammenleben hier auf der Kirmes.
1: Hier kommt man zusammen. Man findet hier so alle Leute wieder aus der Schule, alte Bekannte und so. Ich finde das ganz gut.
5: Ja, einmal im Jahr kommen wir hin und holen uns ein Fischbrötchen. Also die sind super.
0: Na guck mal. Fischbrötchen essen in der Erbitthofer Schlosskirmes. Guter Vorschlag. Also, es gibt viele Wege, am Wochenende hier bei uns im Kreis Soos Karussell zu fahren oder sich einfach mal irgendwie nur eine süße Nachspeise, ein Crepe-Zuckerwatte zu gönnen. Könnt ihr alles machen. Also, ab heute läuft die Schlosskirmes in Erbitte und in Scheidingen die Herbstkirmes. Alles zum Nachlesen auch nochmal bei uns auf hellwegradio.de. So, 13 Minuten vor 5. Ich bin André Josten. Schönen Freitag.

Teddy Swims hier bei Hellweg Radio. Wenn ihr den live sehen wollt, der ist nächstes Jahr hier bei uns in Deutschland. Da geht er auf Tour mit seiner The Ugly Tour. Er ist nämlich im März zweimal in Hamburg, zweimal in Berlin und sogar viermal in Köln. Tickets gibt's noch. Also, wenn ihr Teddy Swims live sehen wollt, bitteschön. Habt ihr gehört hier bei Hellweg Radio. Es ist 10 vor 5.

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4: Mit Lena Bauer, guten Tag. Kaum ist ein Streit vorbei, geht schon der nächste los. Nach dem Beschluss zur Pflegereform sorgt jetzt die geplante Zuckersteuer für Wirbel. Bundesfinanzminister Klingbeil hält trotz Kritik aus dem Kanzleramt an dem Vorhaben fest. Er geht davon aus, dass die Zuckersteuer kommt. Das hat er den Sendern ZDF und NTV gesagt. Malte Albrecht aus dem News-Team, aber gestern hatte das Kanzleramt doch seinen Entwurf gestoppt.
5: Ja genau, vorerst zumindest. Grund ist, dass Klingbeils Vorschlag von den Empfehlungen einer Expertenkommission abweicht. Dabei geht es vor allem um die Höhe der Steuersätze. Die sollen gestaffelt werden, je nachdem, wie viel Zucker im Getränk steckt. Klingbeil versucht jetzt, die Wogen zu glätten. Mit der Steuer wolle man die Gesundheitsprävention stärken und vor allem Kinder schützen. Er sei zuversichtlich, dass man schnell zu einer Einigung kommt. Ähnlich äußerte sich heute auch ein Regierungssprecher in Berlin. Die Zuckersteuer selbst stehe nicht in Frage. Es gebe aber Diskussionsbedarf zur Ausgestaltung. Dabei seien die betroffenen Ministerien in guten Gesprächen.
4: Und wie reagiert denn die SPD darauf, dass das Kanzleramt den Entwurf erstmal gestoppt hat?
5: In der SPD stößt das Vorgehen auf Kritik. Der stellvertretende Parteichef Schweizer sagte, ihn hätten die Vorgänge überrascht. Das sei für ein gutes Miteinander in der Koalition nicht hilfreich. Auch SPD-Fraktionsgeschäftsführer Wiese forderte den Koalitionspartner und ausdrücklich auch das Kanzleramt zu Besonnenheit und einem kühlen Kopf auf, dass in einer Koalition um Vorhaben gerungen werde, zeige, dass die Themen wichtig seien und nicht, dass sich die Koalition zerlege. Wann eine Lösung steht, ist allerdings noch völlig offen.
4: Malte, danke dir für die Infos und damit zu weiteren Meldungen im Überblick. Die G7 haben sich auf die Freigabe von bis zu 100 Millionen Barrel Diesel und Rohöl geeinigt. Das soll in den kommenden 4 Monaten passieren, so der französische Präsident Macron. Das scheint das Ergebnis einer von Macron einberufenen Videokonferenz der G7 zu sein. 3 Männer aus Hagen und Unna sollen laut Sicherheitskreisen möglicherweise der Terrormiliz IS nahestehen. Der Verfassungsschutz hatte sie demnach bereits seit Jahresanfang im Visier. Daraufhin nahm die Polizei die 3 am Donnerstagabend teilweise vorübergehend in Gewahrsam. Die Warenhauskette Galeria hat die 4. Insolvenz beantragt und das innerhalb von 6 Jahren. Der Betrieb in den über 80 Geschäften soll laut Unternehmen vorerst weiterlaufen. Ob Standorte schließen müssen, sei noch offen. Bei der Deutschen Bahn war im September fast jeder 2. Fernzug verspätet. Laut Unternehmen lag die Pünktlichkeitsquote bei 52,4%. Ein Zug gilt ab 6 Minuten plus als verspätet. Nur knapp 6 von 10 Reisenden kamen mit weniger als 15 Minuten Verspätung am Ziel an, so die Auswertung der Bahn. Das Jahresziel von mindestens 60% Pünktlichkeit im Fernverkehr dürfte damit verfehlt werden. Als Hauptgrund nennt die Bahn erneut viele Störungen an der Infrastruktur. Und das waren die Nachrichten mit Lena Bauer.
6: Dankeschön, Lena. Dann gucken wir aufs Hellweg Radio. Wetter heute Nachmittag noch richtig schön. Ah, sollten wir noch mal so ein bisschen die Sonne genießen, solange sie noch da ist. Ein paar lockere Wolken sind auch mit dabei. Es ist angenehm draußen mit 16 Grad im Warstein, 60 vor 18 Grad in Bad Sassendorf-Beusingsen. Auch das Wochenende wird insgesamt freundlich und ganz warm. Samstag und Sonntag Sonne-Wolken-Mix. Es bleibt trocken und halt, wie gesagt, ähnliche Temperaturen wie heute.
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6: 3:05 Fall Autofahrer. Hier ist der schnellste Verkehrsservice zwischen Lippe und Möhne. Und da haben wir den Stau auf der A2 Dortmund in Richtung Hannover zwischen Hamm und Hamm-Üntrop. 5 Kilometer Stau, 24 Minuten plus. A44 Dortmund Richtung Kassel zwischen dem Kreuz Dortmund-Unna und Unna-Ost. 1 Kilometer Stau, da braucht ihr nur 5 Minuten länger. Denkt bitte überall an die Rettungsgasse. Ansonsten gute Fahrt. Hellweg Radio am Freitag und ja, wir wollen ja auch, dass ihr zufrieden im Beruf seid, ja, dass ihr, dass vielleicht auch aus euch was wird, ne? Und deshalb gibt es bei uns die Rubrik hier bei Hellweg Radio Traumberufe. Und gleich stellen wir euch einen Job vor, bei dem geht's ums Zimmern.
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6: Jetzt seid ihr neugierig, ne? Dranbleiben. Viertel nach.

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0: 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Am Freitag, 18 nach 5 ist es mittlerweile.
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0: Also, wer schon mal ein IKEA-Regal aufgebaut hat, der weiß, sowas kann ganze Beziehungen zerstören. Kaum vorzustellen, was es dann heißt, ein ganzes Haus zu bauen oder Möbel anzufertigen sogar. Zum Glück gibt es dafür ja die Profis und die suchen Nachwuchs. Helwig Radio Reporter Simon Brinkmann hat einen Zimmerer-Azubi getroffen.
2: Moritz Konstapel ist 21 Jahre alt und im zweiten Lehrjahr von Korte Holzbau in Hamm. Wenn man ihn so hört, dann wird schnell klar, Deckel passt in diesem Job auf Topf.
3: Ich liebe den Werkstoff Holz. Ich finde, der ist super. Man hat so viel Vielfalt und so viele Dinge und Sachen, die man damit machen kann. Ich finde es mega toll, fertige Projekte zu sehen. Wir bauen ganze Häuser und sanieren Fachwerke, die hunderte von Jahren alt sind. Das ist einfach mega spannend, mega interessant. Das ist extrem abwechslungsreich. Man hat immer irgendwie was Neues zu tun und man lernt immer wieder was Neues. Und das macht richtig viel Spaß.
2: Dabei ist es zwar im Zimmererhandwerk nicht schlecht, ein bisschen Kraft mitzubringen. Vor allem kommt es aber auf etwas anderes an, sagt Moritz.
3: Ich glaube, in erster Linie braucht man einfach Spaß daran, mit anzupacken und Bock darauf haben, Dinge zu bauen und den Werkstoff Holz gerne mögen.
2: Und auch im privaten Umfeld hat Moritz schnell gemerkt, wie gefragt sein Job eigentlich ist.
3: Es gibt auf jeden Fall regelmäßig Anfragen aus der Familie. Da gibt es viele Leute, die gerade ein Haus gekauft haben und das am Sanieren sind. Das heißt, an den Wochenenden habe ich in der Familie auf jeden Fall genug zu tun.
2: Dabei ist für Moritz nicht nur die Tätigkeit selbst ein echter Traumjob, sondern bietet auch in Zukunft gute Perspektiven.
3: Erstmal die Ausbildung fertig machen, das ist das Allerwichtigste. Bevor die nicht drin ist, geht es halt nicht weiter. Und den Anschluss dann sehr gerne nach ein paar Gesellenjahren den Meister machen, um ähnlich wie unser Meister hier in der Firma dann anderen Leuten, anderen jungen Menschen auch dieses Handwerk nahezubringen und denen zu zeigen, wie toll das ist.
2: Damit es auch in Zukunft guten und engagierten Nachwuchs im Zimmererhandwerk gibt.
0: Ja, das wäre doch schön. Also ein echter Traumberuf im Handwerk also. 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

0: So, nächste Woche geht's weiter mit euren Wünschen hier bei Hellweg Radio.
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0: Voyage, Voyage, die 80er hier bei Helwig Radio am Freitag. Es ist 5:30.
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2: Mit Sören Sölter, guten Tag. Die G7-Staaten wie Deutschland, Frankreich und die USA wollen Ölnotreserven anzapfen, um was gegen die steigenden Kraftstoffpreise zu tun. Ab sofort und über 4 Monate sollten 100 Millionen Barrel Rohöl freigegeben werden, heißt es in einem gemeinsamen Schreiben der Gruppe. Die hatte sich zuvor per Video beraten, auch Bundeskanzler Merz nahm teil. Weil sie einen Anschlag geplant haben sollen, hat die Polizei in NRW 3 Männer vorläufig festgenommen. In Hagen und Unna wurden sie geschnappt. Sie sollen laut Ermittlern eine Nähe zur islamistischen Terrororganisation IS gehabt haben. 2 der Männer sind mittlerweile erstmal wieder auf freiem Fuß. Und jetzt die Nachrichten für den Kreis Soest. Geld verdienen in der Verteidigungsindustrie. Wie das gehen kann, haben sich jetzt rund 130 Wirtschaftsvertreter aus der Region am Flughafen Paderborn-Lippstadt angeschaut. Dort ging es um Chancen, die im Bereich Drohnen und Drohnenabwehr stecken. Vor allem Unternehmen aus der Metall- und Elektrobranche könnten davon profitieren, so die Wirtschaftsförderung im Kreis Soest. Ein Unternehmen aus Werl zeigte zum Beispiel ein spezielles Schutzgewebe gegen Drohnenangriffe. Auch eine Drohnen-Airline, die etwa Medikamente transportiert, wurde präsentiert. Wer bald in den Herbsturlaub fährt, muss sich auf mehr Verkehr einstellen.

0: Weil in den nächsten Wochen nach und nach mehrere Bundesländer in die Ferien starten, kann es schon jetzt ab dem Wochenende auch bei uns in der Region auf den Autobahnen voller werden. Außerdem könnten mehr Ausflügler unterwegs sein, weil morgen Feiertag ist, sagt Melanie Mikula vom ADAC.
1: Am Samstag und am Sonntagvormittag nimmt der Ausflugs- und Reiseverkehr zu. Die Rückreisewellen setzen jeweils am späten Nachmittag ein und können bis in den Abend hinein für Behinderungen sorgen.
0: In 2 Wochen starten auch in NRW die Herbstferien. Autofahrer in Soest müssen sich am Sonntag auf Sperrungen einstellen, dann ist nämlich wieder der Soester Stadtlauf angesagt. Knapp 1800 Läufer sind angemeldet, mehr von Laura Bender aus der Hellwig-Radio-Nachrichtenredaktion.
2: Zwischen 7.30 Uhr am Sonntagmorgen und 18 Uhr am Sonntagabend gelten die Straßensperrungen. Betroffen sind dann unter anderem die Rathausstraße, die Marktstraße, die Puppenstraße, die Hospitalgasse, Abschnitte des Grandweges und der Potsdamer Platz. Start und Ziel der Läufe ist die Rathausstraße auf Höhe der Petrikirchhöfe.
0: Und das waren die Nachrichten mit Sören Sölter. 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
3: Dankeschön, das Hellweg Radio Wetter heute Nachmittag mit noch ein bisschen Sonne. Ein paar Wolken sind dabei, aber es ist ganz angenehm draußen. 16 Grad in Anrecht-Altengeseke, 18 Grad aktuell in Velver-Illingen. Und so schön geht es auch am Wochenende bei uns weiter mit viel Sonne. Samstag und Sonntag, es bleibt trocken und ähnlich warm wie heute.
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3: So, kurz nach 17:30, hallo Autofahrer, hier ist der schnellste Verkehrsservice zwischen Lippe und Möhne. A1 Münster Richtung Dortmund zwischen dem Kamener Kreuz und Unna 5 Kilometer stocken, 10 Minuten obendrauf. Und dann haben wir den Stau auf der A2 Dortmund in Richtung Hannover zwischen Hamm und Hamm-Üntrop. Aktuell 5 Kilometer Stau, 24 Minuten plus. Denkt bitte an die Rettungsgasse. Staus und Blitzer gerne melden hier bei uns per WhatsApp oder anrufen 0800 377 8080. Kommt gut an. Hellweg Radio am Freitagnachmittag. Noch eine halbe Stunde mit mir. Ich bin André Josten.
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3: Und jetzt mit dem Ohrwurm. Michiko.

Und da bekommen wir gerade eine aktuelle Verkehrsmeldung rein. Achtung Autofahrer, und zwar am Möhnesee ist die B229 zwischen Torhaus und Arnsberg-Breitenbruch gerade voll gesperrt. Fahrt da bitte nicht lang, da hat es einen Unfall gegeben. Wir melden, sobald die B229 wieder frei ist. Also am Möhnesee, B229 zwischen Torhaus und Arnsberg-Breitenbruch ist die Straße wegen eines Unfalls voll gesperrt.

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0: Hellweg Radio am Freitag. Gucken wir schon mal auf Sonntag. Übermorgen ist nämlich der erste Sonntag hier bei uns im Oktober. Da ist Erntedank und darum sagen wir doch jetzt mal allen Stadtkindern, für was man an Erntedank so alles dankbar ist.
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2: Zum Erntedank wollen wir auch Stadtkinder ein bisschen aufklären. Denn nein, echte Kühe sind nicht lila, die geben auch keine Hafermilch. Echte Kuhmilch kommt genau...
3: natürlich aus dem Supermarkt. Kühlregal, Digga.
2: Genau, Äpfel wachsen eher selten direkt im Sechserpack, Gurken nicht in der Folie und Nuggets wachsen auch nicht am Strauch, sondern gackern, bevor sie Nuggets werden. Beim Erntedank danken wir in Deutschland natürlich vor allem für Kartoffeln.
4: Ih, mag ich nicht.
2: Also auch für Pommes.
4: Oh, mag ich doch.
2: Denn die Kartoffel, so wie wir sie aus der Erde holen, ist ja wirklich ein Wunder und viel gesünder als viele denken. Die enthält in der Schale wunderbares Vitamin C. Und darum macht es auch Sinn, sich ab und an auch mal ein oder zwei Schalen Pommes zu bestellen.
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Der Freitag im Kreis Soest mit Hellweg Radio. Und das war der Nachmittag. Hier bei uns die Kollegin Vera Körber steht schon bereit. Ja, bereitet schon mal alles vor hier für die Sendung gleich ab 18 Uhr. Ganz viel Spaß mit Vera. Ich bin jetzt raus, wünsche euch ein schönes Wochenende. Ich bin André Josten, wenn ihr mögt. Hören wir uns dann am Montagmorgen wieder. Macht's gut, ciao.

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1: Mit Lena Bauer, guten Tag. Seit Wochen gibt es viel Stöhnen über die hohen Spritpreise. Jetzt wollen die G7-Staaten, darunter Deutschland, Frankreich und die USA, die stark gestiegenen Kosten abfedern. In einer Videokonferenz haben sie sich darauf geeinigt, bis zu 100 Millionen Barrel Diesel und Rohöl aus ihren Reserven freizugeben. Und zwar ab sofort und über 4 Monate. Malte Albrecht aus der Nachrichtenredaktion hat mehr zum Thema.
2: Nach Angaben der G7 soll außerdem geprüft werden, ob weitere Dieselreserven freigegeben werden können. Dazu wollen sich die Mitgliedstaaten in den nächsten Tagen im Rahmen der Internationalen Energieagentur beraten. Bei der IEA liegt die grundsätzliche Entscheidung über die Freigabe von Reserven. Sie hatte im März als Reaktion auf den Iran-Krieg schon einmal eine Rekordmenge von 400 Millionen Barrel Rohöl freigegeben. Wegen der weltweit steigenden Preise kam die Frage jetzt erneut auf. Dabei gab es deutlichen Druck aus den USA. Präsident Trump hatte damit gedroht, kein Diesel mehr in die EU zu liefern, falls keine staatlichen Reserven freigegeben werden. Beobachter sagen, die G7-Entscheidung kommt für Trump genau zum richtigen Zeitpunkt. In rund einem Monat sind Kongress-Zwischenwahlen. Die Vermutung ist, dass Trump erreichen will, dass in den USA der Dieselpreis noch vor der Abstimmung deutlich sinkt. Zurzeit stecken er und seine Republikaner im Umfragetief. Die Treibstoffpreise sind auch in den USA wegen des Iran-Kriegs stark gestiegen. Mit Diesel werden in den Vereinigten Staaten vor allem Nutzfahrzeuge wie Traktoren oder Lastwagen angetrieben.
1: Und damit zu weiteren Meldungen im Überblick. Die Warenhauskette Galeria hat die 4. Insolvenz beantragt und das innerhalb von 6 Jahren. Der Betrieb in den über 80 Geschäften soll laut Unternehmen erstmal weiterlaufen. Ob Standorte schließen müssen, sei noch offen. Die geplante Zuckersteuer sorgt weiter für Streit in der Bundesregierung. Finanzminister Klingbeil hält trotz Kritik aus dem Kanzleramt daran fest und rechnet mit einer schnellen Einigung. Offen ist vor allem, wie hoch die gestaffelten Steuersätze für zuckerhaltige Getränke ausfallen sollen. Bei der Deutschen Bahn war auch im September fast jeder zweite Fernzug unpünktlich. Nach vorläufigen Zahlen damit noch etwas unpünktlicher als im August. Als Hauptgründe nennt die Bahn viele Baustellen auf wichtigen Strecken und weiterhin zahlreiche Störungen an der Infrastruktur. Morgen ist der Tag der Deutschen Einheit, gefeiert wird aber schon ab heute. Der zentrale Austragungsort ist in diesem Jahr Bremen und bis Sonntag gibt es dort ein großes Fest mit über 500 Veranstaltungen, zahlreichen Bühnen und einer Ländermeile, auf der sich alle Bundesländer präsentieren. Ein Highlight ist morgen Abend der Auftritt der Fantastischen Vier. Insgesamt werden über das Wochenende rund 400.000 Menschen erwartet. Zum offiziellen Teil am Samstag gehören außerdem ein ökumenischer Gottesdienst und ein Festakt. Erwartet werden dabei unter anderem Bundespräsident Steinmeier, Bundeskanzler Merz und Bundestagspräsidentin Klöckner. Und das waren die Nachrichten mit Lena Bauer.
3: Das Wetter.
4: Na, also so gefällt mir der Herbst ja ganz gut. Ne? Heute Nacht gehen die Temperaturen zwar runter auf 8 bis 11 Grad, es bleibt trocken und das Wochenende sieht dann aber vielversprechend aus. Der Goldene Oktober macht seinem Namen da alle Ehre. Bis zu 22 Grad sind in den nächsten beiden Tagen drin, kein Regen in Sicht und zwischendurch ist immer mal die Sonne am Start.
3: NRW Verkehr.
4: Hier dauert es mindestens eine Viertelstunde länger. A1 Euskirchen Richtung Dortmund zwischen Köln-Lövenich und dem Kreuz Leverkusen-West. 9 Kilometer, 15 Minuten obendrauf. Nochmal A1 jetzt Dortmund Richtung Euskirchen zwischen dem Kreuz Leverkusen-West und dem Kreuz Köln-West. 6 Kilometer, 34 Minuten plus. A2 Hannover Richtung Dortmund zwischen Wunstorf-Kohlenfeld und Feldheim. 17 Kilometer, eine Stunde obendrauf. A3 Frankfurt Richtung Oberhausen zwischen dem Dreieck Köln-Heumer und dem Kreuz Leverkusen. 11 Kilometer plus 18 Minuten. Zum Schluss noch die A4 Aachen Richtung Köln zwischen dem Kreuz Köln-West und Eiffeltor. 5 Kilometer, 21 Minuten länger braucht ihr da. Ich wünsche euch eine gute Fahrt. Was kann man gut an so einem Freitagabend machen? Ich finde, man könnte mal wieder schön ins Kino gehen. Es sind natürlich auch wieder neue Filme draußen, unter anderem ein Film mit Tom Cruise. Und den hat sich unser Fachmann natürlich schon angeguckt.
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4: Und wie unser Kinoexperte den Film findet, hört ihr natürlich gleich hier bei mir. Ich bin Vera Körber. Schönen Freitagabend.

0: Die neue von Taylor Swift, I Knew It, I Knew You. Einen schönen Freitagabend wünsche ich euch. Also ich bin ehrlich, mit Tom Cruise verbinde ich ja eher so Action, ne? Mission Impossible, Top Gun, ja, aber einen Oscar gibt's dafür eben nicht, ne? Deshalb versucht es Tom Cruise jetzt als Charakterdarsteller in der Filmsatire Digger. Ja, die ist jetzt in den Kinos und wie die Oscar-Chancen für Tom Cruise jetzt stehen, das weiß Kinomann Jörg Albrecht.
1: An einem Tag bist du eine Katze,
2: mein Kleiner, hab's für Daddy.
1: Am nächsten Tag bist du bloß noch Asche in der Dose.
3: Ja, sind wir denn hier bei James Bond oder doch bei Austin Powers? Tom Cruise als Digger Rockwell schmust gerade mit seinem Kätzchen. Da kommt ein Videoanruf rein aus Grönland, wo der milliardenschwere Digger nach Öl bohren lässt.
4: Mr. Rockwell, mein Name ist Sandy Clarkson.
5: Ja, Sandy, alles klar. Der Mann mit der 1,5-Meter-Spalte.
6: Mein Schwanz hat ein Zehntel von der Größe.
3: Auf die Größe kommt es in diesem Fall sehr wohl an. Denn die Spalte, von der da die Rede ist, die hat dafür gesorgt, dass sich ein Eisberg gewaltigen Ausmaßes Richtung Europa in Bewegung setzt. Bedeutet, ganze Landstriche werden in kürzester Zeit überflutet sein.
7: Digger hat uns in diese Scheiße geritten und Digger gräbt uns da auch wieder raus.
3: So die Strategie des US-Präsidenten, den John Goodman spielt. Dass man bei ihm an Trump und bei Digger an Elon Musk denken muss, ist natürlich beabsichtigt.
8: Klar schieben Sie die ganze Schuld auf mich.
9: Du hast gerade einen halben Kontinent ertränkt. Was willst du denn machen? Noch einen draufsetzen?
3: Und das ist Sandra Hüller, die auch ein paar Szenen hat als Mitglied der Rockwell-Dynastie. Eine Satire soll und will Digger sein. Auf die Mächtigen der Welt und ihre Machenschaften. Und Tom Cruise, kaum erkennbar unter den ganzen Prothesen, sieht so richtig vom Leder.
10: Also, was sind die schärfsten Angriffe, mit denen ich bei diesen Leuten rechnen muss? Die denken, ich bin der Abschaum der Erde.
11: Das habe ich nicht erwartet.
3: Sowas wie Digger werden viele auch nicht erwarten. Für die meisten dürfte der Katastrophenfilm eine Filmkatastrophe sein. Klar, Tom Cruise spielt das großartig, aber der wirre, selten lustige und auch nicht wirklich böse Film lässt einen völlig ratlos und erschöpft zurück. Wird schwer mit dem Oscar, Tom.
12: Es ist lächerlich und es ist erschreckend
13: und es ist dumm. Macht großen Spaß zuzusehen.
3: Und zwar so wie bei einem Unfall. Man will nicht hingucken, kann aber nicht anders.

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1: Mit Sören Zelter, guten Abend. Die G7-Staaten wie Deutschland, Frankreich und die USA wollen Ölnotreserven anzapfen, um was gegen die steigenden Kraftstoffpreise zu tun. Ab sofort und über 4 Monate sollten 100 Millionen Barrel Rohöl freigegeben werden, heißt es in einem gemeinsamen Schreiben der Gruppe. Die hatte sich zuvor per Video beraten, auch Bundeskanzler Merz nahm teil. Weil sie einen Anschlag geplant haben sollen, hat die Polizei in NRW 3 Männer vorläufig festgenommen. In Hagen und Unna wurden sie geschnappt. Sie sollen laut Ermittlern eine Nähe zur islamistischen Terrororganisation IS gehabt haben. 2 der Männer sind mittlerweile erstmal wieder auf freiem Fuß. Und jetzt die Nachrichten für den Kreis Soest. Geld verdienen in der Verteidigungsindustrie. Wie das gehen kann, haben sich jetzt rund 130 Wirtschaftsvertreter aus der Region am Flughafen Paderborn-Lippstadt angeschaut. Dort ging es um Chancen, die im Bereich Drohnen und Drohnenabwehr stecken. Vor allem Unternehmen aus der Metall- und Elektrobranche könnten davon profitieren, so die Wirtschaftsförderung im Kreis Soest. Ein Unternehmen aus Werl zeigte zum Beispiel ein spezielles Schutzgewebe gegen Drohnenangriffe. Auch eine Drohnen-Airline, die etwa Medikamente transportiert, wurde präsentiert. Wer bald in den Herbsturlaub fährt, muss sich auf mehr Verkehr einstellen, weil in den nächsten Wochen nach und nach mehrere Bundesländer in die Ferien starten, kann es schon jetzt ab dem Wochenende auch bei uns in der Region auf den Autobahnen voller werden. Außerdem könnten mehr Ausflügler unterwegs sein, weil morgen Feiertag ist, sagt Melanie Mikula vom ADAC.
2: Am Samstag und am Sonntagvormittag nimmt der Ausflugs- und Reiseverkehr zu. Die Rückreisewellen setzen jeweils am späten Nachmittag ein und können bis in den Abend hinein für Behinderungen sorgen.
1: In 2 Wochen starten auch in NRW die Herbstferien. Autofahrer in Soest müssen sich am Sonntag auf Sperrungen einstellen, dann ist nämlich wieder der Soester Stadtlauf angesagt. Knapp 1800 Läufer sind angemeldet, mehr von Laura Bender aus der Hellweg Radio Nachrichtenredaktion.
3: Zwischen 7.30 Uhr am Sonntagmorgen und 18 Uhr am Sonntagabend gelten die Straßensperrungen. Betroffen sind dann unter anderem die Rathausstraße, die Marktstraße, die Puppenstraße, die Hospitalgasse, Abschnitte des Grandweges und der Potsdamer Platz. Start und Ziel der Läufe ist die Rathausstraße auf Höhe der Petrikirchhöfe.
1: Und das waren die Nachrichten mit Sören Zelter. 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
4: Das Wetter.
5: In der Nacht wird es ein bisschen frischer. 8 bis 11 Grad bekommen wir da und am Wochenende bleibt es dann trocken. Die Sonne kommt immer mal wieder raus und das Ganze bei bis zu 22 Grad.
4: NRW Verkehr.
5: Hier kommen mindestens eine Viertelstunde obendrauf. A1 Dortmund Richtung Euskirchen zwischen Köln-Niehl und dem Kreuz Köln-West 8 Kilometer 50 Minuten plus. A2 Hannover Richtung Dortmund zwischen Wunstorf-Kohlenfeld und Bad Eilsen 17 Kilometer plus eine Stunde. A3 Arnheim Richtung Köln zwischen Dienstlaken Süd und dem Kreuz Kaiserberg 6 Kilometer 17 Minuten plus. Und die A40 Olpe Richtung Aachen zwischen dem Kreuz Köln-Ost und dem Kreuz Köln-Süd 4 Kilometer. Hier dauert es eine Viertelstunde länger. Gute Fahrt.

0: das noch schön da draußen an diesem Freitagabend Anfang Oktober. Wirklich, macht mir gute Laune. Ich hoffe, euch auch. Kommt gut in den Feierabend.
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0: Ich bin Vera Körber.
2: Was?

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0: Euro, den habt ihr erkannt, Mark Forster, und es gibt neue Musik von ihm. Darüber müssen wir natürlich sprechen, auch mit ihm. Und wo wir ihn gerade mal vor der Brust hatten, ging es dann auch richtig in die Plauderei. Und eben nicht nur über Musik, sondern auch über Persönliches.
1: Der Vorteil, dass man, wenn man das so lange macht, ist, dass es einem wirklich ein bisschen egaler wird, was andere denken. Ich finde es nicht mehr so schlimm, wenn Dinge nicht klappen. Hauptsache, ich finde die gut. Und das war vor 10 Jahren auf jeden Fall ganz und gar nicht so. Da wollte ich, dass mich jeder mag. Ich weiß nicht, ob das zu deep-talkig ist, aber ich mag das gerne, mich wirklich ganz und gar nicht mehr verstellen zu müssen. Ich glaube, das ist wirklich auch etwas, was ich cool finde.
0: Ja, apropos cool, so heißt ja auch seine neue Single, die ist heute rausgekommen. Da drängt sich natürlich die Frage auf, was findet Mark Forster denn überhaupt so cool?
1: Als Kind fand ich cool, wer richtig gut Fußball spielen konnte. Das konnte ich nämlich nicht. Das war bei mir wichtig. Oder irgendwas so können. Also Skateboard fahren oder so. Und wenn irgendjemand was richtig geil kann, finde ich ehrlich gesagt auch immer noch gut. Wenn jetzt heute irgendjemand so richtig gut Reis kochen kann oder so.
0: Reis kochen. Ja gut, ich lasse das einfach mal so stehen. Ich würde sagen, wir wollen mal lieber ein bisschen Musik machen.
1: Ja, hallo, hier ist Mark Forster und ihr hört jetzt meinen neuen Song, Cool.

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1: Mit Lena Bauer, guten Abend. Verspätete Flüge, gestrichene Verbindungen. Wer nach dem Urlaub Geld von der Airline zurückfordert, muss oft viel Geduld mitbringen. Das soll sich jetzt ändern. Bundesjustizministerin Hubig will, dass wir schneller entschädigt werden. Dazu wurde jetzt ein entsprechender Entwurf auf den Weg gebracht. Malte Albrecht aus dem News-Team, warum dauert das denn bisher so lange?
2: Fluggäste, die Ärger mit der Airline haben, können sich an die Schlichtungsstelle Luftverkehr wenden. Und das machen immer mehr. Die Zahl der Anträge hat sich in den letzten 10 Jahren auf über 5.500 mehr als verdreifacht. Bisher muss die Schlichtungsstelle in jedem Fall einen ausführlichen Schlichtungsvorschlag ausarbeiten, auch dann, wenn die Airline gar nicht reagiert. Künftig soll die Schlichtungsstelle deshalb selbst entscheiden können, ob ein Vorschlag sinnvoll ist. So können dann andere Fälle schneller bearbeitet werden. Für die Airlines wird das allerdings nicht billiger. Sie sollen trotzdem die volle Verfahrensgebühr zahlen. Für die betroffenen Fluggäste bleibt die Schlichtung also weiterhin kostenlos. Justizministerin Hubig sagte dem Kölner Stadtanzeiger, die außergerichtliche Schlichtung sei genau das richtige Instrument, damit Verbraucher schnell und unkompliziert zu ihrem Recht kommen. Gleichzeitig würden dadurch die Gerichte entlastet. Der Entwurf geht jetzt an die Länder und Verbände. Sie können bis Ende des Monats Stellung nehmen.
1: Und damit zu weiteren Meldungen in Kürze. Die G7-Staaten wollen wegen der hohen Energiepreise bis zu 100 Millionen Barrel Diesel und Rohöl aus ihren Reserven freigeben. Die Freigabe soll sofort starten und sich über 4 Monate erstrecken. Zusätzlich wollen die Staaten prüfen, ob noch weitere Reserven auf den Markt kommen. Die Warenhauskette Galeria hat erneut Insolvenz beantragt. Der Betrieb in den über 80 Geschäften soll laut Unternehmen vorerst weiterlaufen. Ob Standorte schließen müssen, sei noch offen. In Bremen sind die Feierlichkeiten zum Tag der Deutschen Einheit gestartet. Der ist morgen. Bis Sonntag sind über 500 Veranstaltungen geplant. Bremen ist dieses Jahr der zentrale Austragungsort der bundesweiten Feierlichkeiten. Können Tiere trauern? Eindeutig beantworten lässt sich das bisher nicht. Die Forschung beobachtet immer wieder Verhaltensweisen, die stark an Trauer erinnern. Ein aktueller Fall kommt von der australischen Gold Coast. Dort blieb eine Buckelwalmutter über Stunden bei ihrem toten Kalb. Das hat eine Forschungsgruppe der Meeresbiologie dort eigenen Angaben nach beobachtet. Die Walkuh tauchte demnach immer wieder zu dem Kalb hinab, berührte es mit dem Kopf und Brustflosse und legte sich daneben. Ähnliche Beobachtungen gab es schon bei Orcas, Elefanten oder Schimpansen. Ob Tiere dabei tatsächlich Trauer wie Menschen empfinden, bleibt aber offen. Und das waren die Nachrichten mit Lena Bauer.
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4: Der Herbst zeigt sich gerade von seiner schönsten Seite. Die Nächte werden mit 8 bis 11 Grad zwar schon richtig frisch, aber tagsüber kriegen wir in den nächsten beiden Tagen bis zu 22 Grad. Außerdem bleibt es trocken und immer wieder guckt auch mal die Sonne vorbei.
3: NRW Verkehr.
4: Hier kommt mindestens eine Viertelstunde obendrauf. A1 Dortmund Richtung Euskirchen zwischen Köln-Niehl und Löwenich 4 Kilometer, Viertelstunde plus. A2 Hannover Richtung Dortmund zwischen Bunsdorf-Kohlenfeld und Feldheim 17 Kilometer, 1 Stunde plus. A52 Düsseldorf Richtung Essen zwischen dem Kreuz Breitscheid und Essen-Kettwig 5 Kilometer. Da braucht ihr eine Viertelstunde länger. Und dann noch in der Gegenrichtung zwischen Essen-Rüttenscheid und Breitscheid 4 Kilometer. 34 Minuten obendrauf. Allen unterwegs eine gute und sichere Fahrt. Also ich sage es ja immer wieder, bei unserem Wunscherfüller geht ja so einiges. Ne? Unter anderem kann man auch einfach mal eben zum Shabusi-Konzert nach New York fliegen. Ja, ist kein Quatsch. Hören wir gleich.
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4: Ist irgendwie auch ein Wahnsinn, ne? Heute nach New York fliegen, morgen Shabusi-Konzert. Hätte ich auch gern, aber ich bleib hier und höre ein bisschen mit euch Ed Sheeran. Hier ist er mit...

0: Lauper. Girls just wanna have fun. Hallo zusammen und einen schönen Abend wünsche ich euch. Ja, für unsere Wunscherfüllergewinner geht gerade ein richtig fetter Wunsch in Erfüllung. Die sind gerade nämlich auf dem Weg nach New York.
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0: Es ist der Wahnsinn. Da wartet morgen nämlich Megastar Shabusi live auf sie. Gerade sitzen die beiden wohl noch im Flieger, aber schon vor dem Abflug war die Vorfreude ziemlich groß.
2: Ja, mega. Ich kann das wirklich echt noch nicht realisieren. Das ist für mich wie ein Traum gerade noch. Also es ist irgendwie ja unbeschreibliches Gefühl.
0: Ja, das glaube ich gerne. Ich bin gespannt, wie es dann für sie ist, wenn sie da ist. Ne? New York, Konzert, Meet and Greet, alles auf einmal. Da ist jetzt natürlich die Frage, worauf freut man sich da am meisten?
2: Ehrlich gesagt, eigentlich das ganze Paket, aber ich freue mich schon mit am meisten auf Shabusi, weil ich liebe den Sänger. Und ich hatte auch tatsächlich schon geguckt, wann der mal nach Deutschland kommt, hat mir extra so einen Ticketalarm gestellt. Und ja, jetzt einfach den dann da live sehen zu dürfen und auch treffen zu können, das ist Wahnsinn, also unbeschreiblich.
0: Das glaube ich gerne. Jetzt heißt es erstmal gleich irgendwann aus dem Flieger ins Hotel einchecken und dann geht das Wunscherfüller-Wochenende in New York so richtig los. Morgen wartet dann Shabusi und wir versorgen euch natürlich immer wieder mit Updates, was bei den beiden so abgeht. Und ich würde sagen, jetzt stimmen wir uns mit den beiden aber schon mal gemeinsam ein.
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0: Prime-Mitglied. Wir möchten dich über eine bevorstehende Änderung deiner Mitgliedsgebühr informieren, die sich aus einem Gerichtsurteil zur Umsetzung einer Preisänderung 2022 ergibt. Diese Mail hatte ich heute Morgen in meinem Postfach. Und wenn ihr auch Prime-Kunden seid, dann solltet ihr vielleicht auch mal eure E-Mails checken. Es könnte nämlich sein, dass ihr richtig Kohle zurückbekommt oder zumindest ab Oktober ein bisschen weniger für eure Prime-Mitgliedschaft zahlt.
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0: Mehr zu diesem Gerichtsurteil und wie ihr dann an eure Kohle kommt, hört ihr gleich bei mir. Ich bin Vera Körber. Schönen Start ins Wochenende.

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0: Also ich finde, ein bisschen Geld zurückbekommen ist ja nie verkehrt, ne? Und wenn ihr Amazon Prime-Kunde seid, dann gibt's jetzt möglicherweise Geld zurück. Amazon hat 2022 nämlich rechtswidrig die Abo-Preise erhöht. Das hat jetzt der Bundesgerichtshof entschieden. Rechtswidrig, weil diese Erhöhung kam, ohne die Kundinnen und Kunden vorher ausdrücklich um deren Zustimmung zu bitten. Betroffen sind Millionen Prime-Kundinnen und Kunden. Thorsten Ortmann aus dem News-Team, du hast den Überblick. Wie viel Rückzahlung ist denn jetzt da drin?
1: Ja, man kann sich das zu viel gezahlte Geld der vergangenen 3 Jahre zurückholen. Das sind dann bis zu 60 Euro. Wie viel es im Einzelnen ist, das hängt auch davon ab, wie lange der erhöhte Beitrag gezahlt wurde und welches Abo-Modell genutzt wurde. Denn das Jahresabo stieg ja von 69 auf 89,90 und bei monatlicher Zahlung waren es 8,99 statt 7,99.
0: Jetzt ist natürlich die Frage, wie komme ich an mein Geld und was muss ich machen?
1: Es gibt 2 Wege. Man kann Amazon selbst anschreiben und das Geld zurückfordern oder man beteiligt sich an der Sammelklage der Verbraucherzentrale NRW. Wer das machen möchte, der kann sich in das Klageregister des Bundesamts für Justiz eintragen. Und diese Anmeldung ist laut Verbraucherzentrale noch 3 Wochen lang möglich. Auf der Webseite der Verbraucherzentrale kann man checken, wie genau man sich der Klage anschließen kann. Und da gibt es auch einen Link.
0: Was passiert denn jetzt mit den Beiträgen? Bleiben die beim zu Unrecht erhöhten Betrag jetzt?
1: Alle, die Amazon Prime schon vor dem 15.09.2022 abgeschlossen haben und deren Preis unverändert geblieben ist, die müssen künftig weniger zahlen. Amazon hat auch schon entsprechende Mails verschickt. Da heißt es dann wörtlich, ab dem 2. Oktober senken wir die Gebühr deiner Prime-Mitgliedschaft vorübergehend von 8,99 Euro auf 7,99 Euro. Wer ein Jahresabo hat, zahlt wieder 69 statt 89,90 Euro. Und Verbraucherschützer sehen bei dem Urteil durchaus eine Signalwirkung für alle Streaming-Dienste. Der Verbraucherschutzverein geht bereits gegen Preiserhöhungen bei Netflix, Apple TV und Wow vor.
0: Also die Mail von wegen, ich muss nur noch 7,99 statt 8,99 zahlen, hatte ich heute Morgen auch schon im Postfach um 4.49 Uhr. Was eine Uhrzeit, ne? Amazon Prime hat also zu Unrecht die Abo-Preise erhöht. Wie ihr zu viel gezahltes Geld zurückbekommen könnt, hat euch Thorsten Ortmann erklärt. Dankeschön.

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1: Ich bin Dirk Zeitler. Die G7-Staaten wollen die stark steigenden Kraftstoffpreise bekämpfen. Dafür fordern sie die Freigabe von 100 Millionen Barrel Rohöl und Diesel aus strategischen Notreserven über einen Zeitraum von 4 Monaten, koordiniert durch die Internationale Energieagentur IEA. Zuvor hatten sich die G7 in einer Videoschalte beraten. Auch Bundeskanzler Merz nahm daran teil. Die bislang letzte Insolvenz liegt erst gut 2,5 Jahre zurück. Nun ist die Warenhauskette Galeria schon wieder pleite.
2: Experten glauben, dass Galeria durchaus noch eine Zukunft haben könnte. Allerdings müssten dazu nochmal Dutzende Filialen geschlossen werden und ein Eigentümer her, der nicht nur kurzfristige finanzielle Interessen verfolgt. Auch müsste das Konzept auf den Kopf gestellt werden. Verdi spricht von haarsträubenden Managementfehlern. Die rund 12.000 Beschäftigten müssen unterdessen nicht nur um ihre Zukunft bangen, sondern auch ihren nächsten Gehaltscheck. Denn weil die Warenhauskette wegen der letzten Pleite vor 2 Jahren noch unter Beobachtung steht, ist nicht klar, ob erneut Insolvenzgeld gezahlt wird. Tanja Wagner, Nachrichtenredaktion.
1: Ein Herbststurm und starke Regenfälle halten Kreta und zahlreiche Inseln der Ägäis in Atem. Auf Rhodos wurde eine 58-jährige deutsche Touristin von einem Blitz getroffen und getötet. Ihr Ehemann ist leicht verletzt.
3: Das Unwetter hat vielen Touristen auf Kreta den Urlaub vermiest. In Resimno fielen innerhalb von weniger als 24 Stunden 360 Liter Regen pro Quadratmeter. An der Küste wurden Autos ins Meer gespült, Brücken und Straßen zerstört. Die meisten Fähren bleiben heute in den Häfen. In der Ägäis werden Windböen von bis zu 100 Kilometern pro Stunde gemessen. Erst am Montag wird wieder sommerliches Wetter erwartet, sagen Meteorologen. Außer denen, Takis Zafos.
1: Zum Sport. Serge Gnabry ist raus. Der 31-Jährige reist nicht mehr zur Nations League nach Griechenland. Er hat das Teamquartier bereits verlassen und ist nach München zurückgekehrt. Das teilte der DFB mit. Auf dem rechten Flügel könnte stattdessen am Sonntag in Thessaloniki sein Vereinskollege Lennart Kahl beginnen.
4: Das waren die Nachrichten mit Dirk Zeitler.
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6: Frische Nächte, milde Tage, jede Menge trockenes Wetter. Ich finde, so darf der Herbst dann gerne bleiben. Heute Nacht 8 bis 11 Grad, am Wochenende bis zu 22 Grad und immer wieder Sonne. Regen ist weit und breit nicht in Sicht.
5: NRW Verkehr.
6: Eine Meldung habe ich noch von der A2 Hannover Richtung Dortmund zwischen Launau und Veltheim. 11 Kilometer, da braucht ihr eine Stunde länger. Allen unterwegs eine gute Fahrt. Wir sagen Happy Birthday Sting, 75 Jahre alt wird er heute. Ja, er würde es vielleicht gar nicht alt nennen.
7: Ich bin sehr stolz auf mein Alter. Ich fühle mich überhaupt nicht alt. Ich habe das Gefühl, noch genauso viel Energie zu haben wie mit 14.
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6: Also mit 14 hatte ich gerade noch genug Energie, meinen Eltern mit meinem pubertären Kram auf die Nerven zu gehen. Mehr aber auch nicht. Vera Körber ist hier. Schönen Abend euch.

0: Wusstet ihr eigentlich, dass Sting, also der Musiker Sting, mal auch in einem Film mitgespielt hat in den 80er Jahren, und zwar in der Verfilmung von Dune? Ich wusste das nicht. Aber das können wir ruhig feiern. Also nein, nicht, dass der da in diesem Film mitgespielt hat. Es ist Quatsch. Ich sortiere mich kurz. Wir feiern heute Stings Geburtstag. Er wird 75 Jahre alt und der Kollege Jonas Mikulajczak gratuliert.
1: Er trinkt keinen Kaffee, sondern Tee. Sein Brot toastet er nur auf einer Seite und ihr hört es an seinem Akzent, wenn er spricht. Ja, er ist der Englishman in New York, Sting. Gibt Gordon Matthew Thomas Sumner seinen berühmten Spitznamen.
2: It's a nickname I was given at school by someone. I used to wear these pullovers, I think you call them here, with stripes on, like a bumblebee. It was black and yellow, and he called me Sting. And everybody who got to know me after that called me Sting. My mother calls me Sting.
1: Der Bienenstachel, Sting. Selbst seine Mutter nennt ihn so und bald auch die ganze Welt als Frontmann und Bassist von The Police. Sting sieht sich als das Herzstück von The Police. Das merken auch die anderen Bandmitglieder. Ego trifft auf Ego und die Band geht im Konflikt auseinander. Freilauf für Stings Solokarriere und seinem Kopf voller Ideen.

0: Irgendwo zwischen Reggae, Punk und Jazz, da liegt Sting. In seiner ganz eigenen Welt ohne Bindung an Stil oder Genre.
1: The essence of all music is surprise. When I listen to a piece of music, if I'm not surprised within the first 8 bars, I've stopped listening.
0: Sting möchte überraschen. Egal ob als Schauspieler, Musiker oder Aktivist. Zum 75. Geburtstag ziehe ich, wie es sich für einen Englishman gehört, meinen imaginären Hut vor einem Ausnahmekünstler, dem Legal Alien Sting.

0: Das Wetter.
1: Das ist eine sehr angenehme Seite vom Herbst, die wir da gerade zu sehen bekommen. In der Nacht sinken die Temperaturen auf 8 bis 11 Grad. Tagsüber wird es dafür aber richtig mild. Bis zu 22 Grad sind am Wochenende drin. Dazu bleibt es trocken und zwischendurch lässt sich auch mal die Sonne blicken.
0: NRW Verkehr.
1: Nach wie vor die eine Meldung von der A2 Hannover Richtung Dortmund. Zwischen Lauenau und Veltheim 10 Kilometer. Ihr braucht eine Stunde länger. Kommt gut an. Hallo zusammen, ich hoffe, ihr hattet eine gute Woche und jetzt einen guten Start in Richtung Wochenende.
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1: Ich bin Vera Körber, schönen Freitag.

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0: Nelly Furtado, I'm Like a Bird. Ja, das war ja was gestern. Also ja, was war das? Spiel 3 für Jürgen Klopp und gestern Abend gab es dann gegen Serbien den erlösenden Sieg für die deutsche Nationalmannschaft. 2:0 hieß es am Ende für Kloppos Jungs. Atze Schröder ist übrigens ein großer Fan unserer Nationalmannschaft und zwar immer, egal wie die Jungs spielen.
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4: Unsere Nationalelf, also ich meine jetzt hier Fußball, ne? Nicht Synchronschwimmen oder Taschenbillard. Ich meine Kloppos Jungs, da können wir stolz drauf sein. Bin ich auch. Ja, ich weiß, alle reden immer nur über die Ergebnisse, aber es gibt doch viel Wichtigeres. Guckt doch mal, wie gut die angezogen sind, unsere Jungs. Allein das neue Auswärtstrikot. Ich freue mich schon drauf, wenn die das am Sonntag in Griechenland wieder tragen. Überhaupt ist doch schön, dass man mal wieder nach Griechenland kommt. Man muss die Vorteile sehen. Das Wetter ist toll, der Ouzo ist kalt und die letzten Male war auch der Bus immer pünktlich. Ich will gar nicht, dass die ein Tor schießen. Am Ende machen die das schöne Trikot noch dreckig. Ja, oder kaputt. Wir müssen mal wieder dahin kommen, dass wir so ein Länderspiel betrachten wie eine Klassenfahrt und einen Kindergeburtstag. Sollen doch alle Spaß haben und am Ende kriegt auch jeder was Schönes. Ja sicher, auch die, die nicht Geburtstag haben. Und ihr habt alle gewonnen. Und jetzt mal im Ernst, ist Verlieren nicht das eigentliche Gewinnen? Ja, das sag nicht ich, sondern Nelson Mandela. Der hat gesagt, entweder ich gewinne oder ich lerne dazu. Und wenn es danach geht, müsste so mancher Nationalspieler mittlerweile einen Doktortitel haben.
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1: Ich bin Dirk Zeitler. Die G7-Staaten wie Deutschland, Frankreich und die USA dringen angesichts der steigenden Kraftstoffpreise auf eine Nutzung von Ölreserven. Ab sofort und über 4 Monate sollen 100 Millionen Barrel Rohöl und Diesel freigegeben werden, heißt es in einem gemeinsamen Schreiben der 7 Industrienationen.
2: Damit ist ein von Präsident Trump angedrohter Diesel-Exportstopp erstmal vom Tisch. Nach dem Nahen Osten sind die USA nämlich Europas wichtigster Lieferant von Diesel. Nun soll die Freigabe der Reserven mit der Internationalen Energieagentur IEA abgestimmt werden, um möglicherweise zusätzliche Dieselfreigaben zu prüfen. Die endgültige Entscheidung liegt bei der Energieagentur. Die IEA-Länder haben seit den 70er Jahren erst 6-mal gemeinsam Reserven angezapft. Aus den USA Tina Eck.
1: Der Bundesrechnungshof schlägt Alarm. Die Rentenzahlungen werden den Bundeshaushalt immer stärker belasten. Schon nach heutiger Gesetzeslage müsse die Bundesregierung im Jahr 2040 voraussichtlich 36,7% aller Steuereinnahmen an die Rentenkasse überweisen, warnt der Rechnungshof in einem Bericht an den Haushaltsausschuss. Derzeit liege die Quote bei rund 29%. Zum 4. Mal in nur 6 Jahren hat die Warenhauskette Galeria heute Insolvenz angemeldet. Die 12.000 Beschäftigten stehen vor einer völlig ungewissen Zukunft, kritisiert Verdi-Handelsvorständin Silke Zimmer.
3: Die Warenhauskette habe nicht mal Gründe für die Insolvenz angegeben, ereifert sich Zimmer. Nachhaltige Investitionen, die die Zukunft der Standorte sichern, habe es in den letzten Jahren jedenfalls nicht gegeben. Die Beschäftigten bräuchten einen Plan und keine Nebelkerzen. Experten sind sich aber sicher, Galeria könnte auch diese Insolvenz und vielleicht noch eine weitere überstehen, mit weniger Filialen und dem richtigen Eigentümer. Auch brauche es ein neues Konzept mit Drittpartnern, wo Käufer nicht nur shoppen, sondern sich wohlfühlen und etwas erleben könnten. Tanja Wagner, Nachrichtenredaktion.
1: Ein schwerer Herbststurm trifft Griechenland mit tödlichen Folgen. Auf Rhodos hat ein Blitz eine 58-jährige deutsche Touristin getötet. Ihr Mann ist leicht verletzt. Auf Kreta ist ein Hirte in den Fluten ertrunken, so die örtliche Feuerwehr. Der Zivilschutz warnt vor weiteren Überschwemmungen und Erdrutschen.
4: Das waren die Nachrichten mit Dirk Zeitler.
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6: Na, also so gefällt mir der Herbst ja ganz gut. Ne? Heute Nacht gehen die Temperaturen zwar runter auf 8 bis 11 Grad, es bleibt trocken und das Wochenende sieht dann aber vielversprechend aus. Der Goldene Oktober macht seinem Namen da alle Ehre. Bis zu 22 Grad sind in den nächsten beiden Tagen drin. Kein Regen in Sicht und zwischendurch ist immer mal die Sonne am Start.
5: NRW Verkehr.
6: Eine Meldung gibt's von der A1 Münster Richtung Dortmund zwischen dem Kamener Kreuz und Unna. 2 Kilometer Stau, da braucht ihr eine gute Viertelstunde länger. Kommt gut durch. Ich erinnere mich noch gut, als vor 5 Jahren auf Netflix eine Doku über Michael Schumacher rauskam. Die hieß auch einfach nur Schumacher. Ich habe mit Motorsport wirklich gar nichts an der Brause. Aber ich muss sagen, die hat mich schon ganz schön mitgenommen. Umso mehr habe ich mich gefreut, dass es jetzt eine neue Doku gibt auf Netflix. Schumacher 94. Und die haben wir uns natürlich schon mal angeguckt.
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6: Und was unser Filmexperte dazu so sagt, das hört ihr natürlich gleich hier bei mir. Jetzt aber erstmal einen schönen Abend euch. Ich bin Vera Körber. 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

0: Legendär, Dr. Alban, It's My Life. Legendär ist ein ganz schön großes Wort, ne? Überhaupt Legende, ne? Mich hat noch nie jemand Legende genannt, nur weil ich faulenzen kann, wie sonst niemand, ne? Nein, aber Legende hört man ja oft im Zusammenhang mit berühmten Schauspielern, Musikern oder Sportlern. Vielleicht auch ein bisschen zu oft, ja. Aber es gibt ja einen, der hat sich den Legendenstatus definitiv verdient und das ist Michael Schumacher. Über Schumi gibt es ab heute bei Netflix eine neue Doku. Filmexperte Jörg Albrecht über Schumacher 94, die Geburt einer Legende.
1: 1994 was the perfect movie. Tragedy, loss, love, danger, excitement.
2: 1994 sei der perfekte Film. Tragödie, Verlust, Liebe, Gefahr, Spannung, Kontroversen, findet Ex-Formel-1-Pilot David Coulthard. Und offensichtlich nicht nur er, sondern auch Regisseurin Christine Freitag. Sie hat sich in ihrer Schumi-Doku ganz auf das Jahr 1994 konzentriert. Nicht nur das prägendste Jahr in Schumachers Karriere, es wird auch als eines der turbulentesten in die Geschichte der Formel 1 eingehen.
3: Willkommen im heißen Sao Paulo, Brasilien. Auftakt zur Formel 1-Saison. Und mit dabei für das Team Benetton Deutschlands junger Hoffnungsträger Michael Schumacher.
2: Der Rennkalender 94 mit seinen insgesamt 16 Rennen ist der rote Faden der Doku, in der Wegbegleiter wie Bernie Ecclestone und Willi Weber zu Wort kommen. Aber auch Ehefrau Corinna, die Persönliches mit einfließen lässt.
4: Der Michael wusste, mein Herz fährt mit, wenn er gewinnt. Aber mein Herz fährt auch mit, wenn er verliert.
2: Dass der Underdog, der bis dahin gerade mal 2 Rennen gewonnen hat, schon am 13. November 1994 Weltmeister wird, hätte am Anfang der Saison wohl niemand für möglich gehalten. Zu übermächtig scheint die Konkurrenz, allen voran Damon Hill und Ayrton Senna.
3: Jetzt die Attacke von Michael Schumacher. Michael nur noch 4 Sekunden hinter Senna.
2: Beim Rennen von Imola verunglückt Senna tödlich. Eines der dramatischen Ereignisse einer Saison, die, wie es David Coulthard schon beschrieben hat, die perfekten Zutaten eines packenden Thrillers miteinander verbindet. Und das nicht nur für Schumi-Fans.
5: Man muss sich vorstellen, da kommt ein junger Spund aus Kerpen und der fährt allen um die Ohren.

0: wird es ein bisschen frischer. 8 bis 11 Grad bekommen wir da und am Wochenende bleibt es dann trocken. Die Sonne kommt immer mal wieder raus und das Ganze bei bis zu 22 Grad.
1: NRW Verkehr.
0: Zwei Meldungen habe ich. Einmal A1 Münster Richtung Dortmund zwischen dem Kamener Kreuz und Unna 2 Kilometer. Da braucht ihr 20 Minuten länger. Und die A52 Mönchengladbach Richtung Düsseldorf zwischen dem Kreuz Nersen und Schiefbahn 1 Kilometer. 22 Minuten obendrauf. Gute Fahrt. Hallo zusammen. Ich wünsche euch einen schönen Start so Richtung Wochenende. Ich hoffe, ihr habt alle was Schönes vor. Vielleicht ein bisschen Party. Vielleicht ein bisschen das Wetter genießen. Vielleicht auch einfach nur ein bisschen rumhängen.
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0: Und für alle, die es romantisch haben möchten an diesem Wochenende, habe ich jetzt einen schönen Start. Lady Gaga zusammen mit Bradley Cooper und Shallow. Ich bin Vera Körber. Macht es euch schön.

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0: Metallica, Nothing Else Matters. Schönen Freitagabend euch. Digitale Gewalt. Haben wir alle schon mal gehört, passiert jeden Tag in Deutschland. Und trotzdem werden viele Fälle offenbar noch immer nicht überall ernst genommen. Ne? Unter anderem hat Schauspielerin und Moderatorin Colleen Fernandes gestern als Sachverständige im NRW-Landtag über ihre Erfahrungen gesprochen. José Nasciandi aus unserem Landtagsstudio war für uns bei dieser Anhörung dabei und hat selbst mit ihr drüber gesprochen. José, was waren denn die wichtigsten Punkte, die Colleen Fernandes den Abgeordneten so mitgegeben hat?
1: Ja, für Colleen Fernandes geht es nicht nur um neue Gesetze gegen Deepfakes oder digitale Gewalt. Sie fordert vor allem mehr Aufklärung und Schulungen. Vor allem für Eltern, für Lehrerinnen und Lehrer, auch bei Menschen, die Anzeigen aufnehmen. Sie sagt im Interview mit mir, digitale Gewalt werde noch immer unterschätzt.
2: Ich habe nämlich das Gefühl, dass es da draußen verdammt viele Menschen gibt, die nicht verstehen, dass digitale Gewalt Gewalt ist. Und deshalb denke ich, sollte man beim Thema Aufklärung ansetzen.
1: Und zwar bevor solche Fälle passieren, aber auch, damit die Opfer in guten Händen sind.
0: Und wenn dann Gewalt durch Deepfake-Bilder oder üble Beschimpfung bereits passiert ist, was muss sich dann aus Ihrer Sicht ändern?
1: Ja, da, so sagte mir Colleen Fernandes, müsse vor allem den Betroffenen geglaubt und ihr Leid ernst genommen werden. Fernandes berichtete mir von Schülerinnen aus NRW, die ihr berichtet haben, dass sie bei der Anzeige später bei der Polizei ja fast zum zweiten Mal zum Opfer wurden.
2: Während sie die Anzeige aufgegeben haben, sagte der Polizist, wenn ihr ins Internet geht, müsst ihr euch nicht wundern, was eine absolute Täter-Opfer-Umkehr ist. Und damit sowas nicht passiert, denke ich, ist es total wichtig, dass man die Menschen schult.
1: Menschen, die digitale Gewalt erleben, würden sehr lange überlegen, ob sie eine Anzeige aufgeben, sagt Fernandes. Und da sei ein sensibler Umgang sehr wichtig.
0: Colleen Fernandes war im Landtag und hat den Abgeordneten des Medien- und Kulturausschusses von ihren Erfahrungen mit Deepfakes und digitaler Gewalt berichtet. José Nasciandi hat für uns mit ihr gesprochen. Vielen Dank dafür.

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1: Ich bin Uli Reitinger. Die angestrebte Freigabe von Ölvorräten durch die G7-Staaten stellt kein Risiko für die Energieversorgung dar, sagt Wirtschaftsministerin Katharina Reiche. Über 4 Monate werden 100 Millionen Barrel mobilisiert, mit einer erheblichen Dieselfreigabe bereits in den ersten 20 Tagen. Dabei bleibe jederzeit ausreichend Reserve zur Sicherung der Versorgung im System, sagte Reiche. Die G7-Staaten Deutschland, Frankreich, Großbritannien, Italien, die USA, Japan und Kanada hatten sich auf den Schritt verständigt. Die Warenhauskette Galeria ist schon wieder pleite. Dabei liegt die letzte Insolvenz erst gut 2,5 Jahre zurück. Ob die Beschäftigten Insolvenzgeld erhalten, ist unklar. Es gibt Kritik, aber auch Hoffnung.
2: Experten glauben, dass Galeria durchaus noch eine Zukunft haben könnte. Allerdings müssten dazu nochmal Dutzende Filialen geschlossen werden und ein Eigentümer her, der nicht nur kurzfristige finanzielle Interessen verfolgt. Auch müsste das Konzept auf den Kopf gestellt werden. Die rund 12.000 Beschäftigten müssen unterdessen nicht nur um ihre Zukunft bangen, sondern auch ihren nächsten Gehaltscheck. Denn weil die Warenhauskette wegen der letzten Pleite vor 2 Jahren noch unter Beobachtung steht, ist nicht klar, ob erneut Insolvenzgeld gezahlt wird. Tanja Wagner, Nachrichtenredaktion.
1: Auch im September hatte jeder 2. Fernzug der Deutschen Bahn Verspätung. Die Pünktlichkeitsquote lag im Fernverkehr im vergangenen Monat bei nur 52,4%. Das war der zweitschlechteste Monatswert im laufenden Jahr.
3: Vor allem der schlechte Zustand vieler Strecken bremst die Bahn weiter aus. Zwischen Berlin und Wolfsburg etwa mussten die ICEs deshalb oft langsamer fahren. Der Abschnitt ist Teil der Strecke Hannover-Berlin, der jetzt gesperrt ist und bis Dezember 2027 saniert werden soll. Als unpünktlich gilt ein Zug, wenn er mindestens 6 Minuten zu spät ankommt. Bahnchefin Paller hatte für dieses Jahr ein Pünktlichkeitsziel von mindestens 60% im Fernverkehr ausgegeben. Schon jetzt scheint aber klar, dass daraus wohl nichts wird. Thomas Bock, Nachrichtenredaktion.
1: Mit einem symbolischen Raketenstart ist das Bürgerfest zum Tag der Deutschen Einheit in Bremen eröffnet worden. Bei strahlendem Sonnenschein zählten die Besucherinnen und Besucher gemeinsam einen Countdown runter. Dann sah es kurz danach aus, als ob ein 17 Meter hoher Nachbau der Ariane-Trägerrakete wirklich abheben würde. 3 Tage lang wird gefeiert, bis zu 450.000 Menschen werden erwartet. Das waren die Nachrichten mit Uli Reitinger.
4: Das Wetter.
5: Der Herbst zeigt sich gerade von seiner schönsten Seite. Die Nächte werden mit 8 bis 11 Grad zwar schon richtig frisch, aber tagsüber kriegen wir in den nächsten beiden Tagen bis zu 22 Grad. Außerdem bleibt es trocken und immer wieder guckt auch mal die Sonne vorbei.
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5: Einen kleineren Stau habe ich A1 Münster Richtung Dortmund zwischen dem Kamener Kreuz und Unna 2 Kilometer. Da seid ihr aber in 10 Minuten durch. Gute Fahrt. Spülmaschine, neues Parkett fürs Wohnzimmer, eine große Reise, eine riesengroße Reise, eine Mini-Reise, einen kleinen Städtetrip. Ist egal, was ihr machen wollt. Mit unserem Wunscherfüller hauen wir ja wieder richtig raus. Und falls ihr sagt, was könnte ich mir denn wünschen? Gleich gibt's ein bisschen Inspiration.
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5: Ach, ich hätte so viele Wünsche, aber ich darf ja leider nicht mitmachen. Ich bin Vera Körber und wünsche euch ein schönes Wochenende. Lasst es krachen.

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0: Das Wetter.
1: Heute Nacht wird es mit 8 bis 11 Grad zwar frisch, aber dafür bleibt es trocken und am Wochenende wird es dann richtig schön. Bis zu 22 Grad, kein Regen und immer wieder Sonne. Also wenn das kein goldener Oktober ist, weiß ich jetzt auch nicht.
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3: Und der beste Versprecher, den wird sie nicht mehr überbieten. Das war der größte Knaller, den sie jemals rausgehauen hat. Das war an unserem allerersten Weihnachten. 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Und ich hatte ihre Karte in der Hand und sie meine und dann hat sie das vorgelesen, was ich so geschrieben habe und war dann auch gerührt, das war ganz süß. 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
1: Ich bin Uli Reitinger. Die G7-Staaten, Deutschland, Frankreich, Großbritannien, Italien, die USA, Japan und Kanada, dringen wegen der steigenden Kraftstoffpreise auf die Nutzung von Ölnotreserven. Ab sofort und über 4 Monate sollen 100 Millionen Barrel Rohöl freigegeben werden.
2: Damit ist ein von Präsident Trump angedrohter Diesel-Exportstopp erstmal vom Tisch. Nach dem Nahen Osten sind die USA nämlich Europas wichtigster Lieferant von Diesel. Nun soll die Freigabe der Reserven mit der Internationalen Energieagentur IEA abgestimmt werden, um möglicherweise zusätzliche Dieselfreigaben zu prüfen. Die IEA-Länder haben seit den 70er Jahren erst 6-mal gemeinsam Reserven angezapft. Aus den USA, Tina Eck.
1: Nach dem erneuten Insolvenzantrag der Warenhauskette Galeria sieht die Gewerkschaft Verdi für die rund 12.000 Beschäftigten eine völlige Ungewissheit. Galeria hat heute das 4. Insolvenzverfahren innerhalb von nur 6 Jahren eröffnet. Das sei ganz ohne eine Erklärung zu den Umständen geschehen, kritisiert Verdi. Der Geschäftsbetrieb in den 83 Filialen soll trotz der erneuten Insolvenz vorerst weiterlaufen. Ob die Beschäftigten aber ihr nächstes Gehalt bekommen, ist unklar. Nach der beinahe Katastrophe in einer Fly-Dubai-Maschine von Dubai nach Tel Aviv hat sich jetzt der verletzte Pilot geäußert. In einem Videotelefonat mit dem indischen Premierminister Modi, das dieser auf X teilte, schildert der indische Pilot, was an Bord passiert ist.
3: Der Pilot erzählt, er habe bereits am Boden gelegen, schwer durch Messerstiche des Co-Piloten verletzt. Ihm sei aber klar gewesen, dass das Flugzeug im Begriff war abzustürzen. Deshalb habe er sich trotz seiner Wunden und weiterer Attacken aufgerichtet und die Cockpit-Tür geöffnet. Passagiere kamen herein, überwältigten den Co-Piloten. Eine zufällig anwesende Ersatzcrew landete das Flugzeug schließlich sicher. Der Co-Pilot wurde festgenommen. Zu seinem Motiv sind nach wie vor viele Fragen offen. Israel spricht von einem versuchten islamistischen Anschlag. Ronny Thorau, Nachrichtenredaktion.
1: Ein Herbststurm und starke Regenfälle halten Kreta und zahlreiche andere griechische Inseln in Atem. Auf Rhodos wurde eine 58-jährige deutsche Touristin von einem Blitz getroffen und getötet. Auf Kreta wurde ein Hirte im gebirgigen Hinterland von den Wassermassen erfasst und ertrank. Nach Angaben des griechischen Wetterdienstes soll die Unwetterlage mit heftigem Regen und Gewittern bis Sonntag anhalten. Das waren die Nachrichten mit Uli Reitinger.
4: Das Wetter.
5: Frische Nächte, milde Tage, jede Menge trockenes Wetter. Ich finde, so darf der Herbst dann gerne bleiben. Heute Nacht 8 bis 11 Grad, am Wochenende bis zu 22 Grad und immer wieder Sonne. Regen ist weit und breit nicht in Sicht.
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5: Es gibt eine Meldung von der A4 Köln Richtung Aachen zwischen dem Kreuz Köln Süd und dem Kreuz Köln West. 2 Kilometer, da braucht ihr 20 Minuten länger. Kommt gut an. Was kann man jetzt an so einem Wochenende abends mal machen? Ich finde, man könnte mal gut ins Kino gehen. Es sind natürlich auch wieder neue Filme draußen, unter anderem ein Film mit Tom Cruise. Und den hat sich unser Fachmann natürlich schon angeguckt.
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5: Und wie unser Kinoexperte den Film findet, hört ihr natürlich gleich hier bei mir. Ich bin Vera Körber. Schönen Freitagabend.

0: Einen schönen Freitagabend wünsche ich euch. Also ich bin ehrlich, mit Tom Cruise verbinde ich ja eher so Action, ne? Mission Impossible, Top Gun, ja, aber einen Oscar gibt's dafür eben nicht, ne? Deshalb versucht es Tom Cruise jetzt als Charakterdarsteller in der Filmsatire Digger. Ja, die ist jetzt in den Kinos und wie die Oscar-Chancen für Tom Cruise jetzt stehen, das weiß Kinomann Jörg Albrecht.
1: An einem Tag bist du eine Katze, mein Kleiner, hab's für Daddy. Am nächsten Tag bist du bloß noch Asche in der Dose.
2: Ja, sind wir denn hier bei James Bond oder doch bei Austin Powers? Tom Cruise als Digger Rockwell schmust gerade mit seinem Kätzchen. Da kommt ein Videoanruf rein aus Grönland, wo der milliardenschwere Digger nach Öl bohren lässt.
3: Mr. Rockwell, mein Name ist Sandy Clarkson.
1: Ja, Sandy, alles klar, der Mann mit der 1,5-Meter-Spalte.
4: Mein Schwanz hat ein Zehntel von der Größe.
2: Auf die Größe kommt es in diesem Fall sehr wohl an. Denn die Spalte, von der da die Rede ist, die hat dafür gesorgt, dass sich ein Eisberg gewaltigen Ausmaßes Richtung Europa in Bewegung setzt. Bedeutet, ganze Landstriche werden in kürzester Zeit überflutet sein.
5: Digger hat uns in diese Scheiße geritten und Digger gräbt uns da auch wieder raus.
2: So die Strategie des US-Präsidenten, den John Goodman spielt. Dass man bei ihm an Trump und bei Digger an Elon Musk denken muss, ist natürlich beabsichtigt.
6: Klar schieben Sie die ganze Schuld auf mich.
7: Du hast gerade einen halben Kontinent ertränkt. Was willst du denn machen? Noch einen draufsetzen?
2: Und das ist Sandra Hüller, die auch ein paar Szenen hat als Mitglied der Rockwell-Dynastie. Eine Satire soll und will Digger sein. Auf die Mächtigen der Welt und ihre Machenschaften. Und Tom Cruise, kaum erkennbar unter den ganzen Prothesen, sieht so richtig vom Leder.
8: Also, was sind die schärfsten Angriffe, mit denen ich bei diesen Leuten rechnen muss? Die denken, ich bin der Abschaum der Erde. Das habe ich nicht erwartet.
2: Sowas wie Digger werden viele auch nicht erwarten. Für die meisten dürfte der Katastrophenfilm eine Filmkatastrophe sein. Klar, Tom Cruise spielt das großartig, aber der wirre, selten lustige und auch nicht wirklich böse Film lässt einen völlig ratlos und erschöpft zurück. Wird schwer mit dem Oscar, Tom.
9: Es ist lächerlich und es ist erschreckend
10: und es ist dumm. Macht großen Spaß zuzusehen.
2: Und zwar so wie bei einem Unfall. Man will nicht hingucken, kann aber nicht anders.
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1: Das ist eine sehr angenehme Seite vom Herbst, die wir da gerade zu sehen bekommen. In der Nacht sinken die Temperaturen auf 8 bis 11 Grad. Tagsüber wird es dafür aber richtig mild. Bis zu 22 Grad sind am Wochenende drin. Dazu bleibt es trocken und zwischendurch lässt sich auch mal die Sonne blicken.
0: NRW Verkehr.
1: Eine Meldung habe ich, A4 Köln Richtung Aachen, zwischen den Kreuzen Köln Süd und Köln West. 3 Kilometer, da braucht ihr 25 Minuten länger. Gute Fahrt. So, und jetzt ist die letzte Runde. Ach nee, ist noch zu früh. Ein halbes Stündchen begleite ich euch noch, während ihr mal ganz entspannt euren Hintern ins Wochenende schwingt.
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1: Das kann man zum Beispiel hiermit versuchen. Martin Garrix zusammen mit Ed Sheeran und Repeat It. Ich bin Vera Körber.

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0: Na, geht's morgen schön auf der Autobahn. Schön in Staustellen, Richtung Niederlande vielleicht. Ja, es ist Tag der Deutschen Einheit und der fällt auf den Samstag. Comedian Hannes Höfer fordert deswegen einen Ausgleich, weil Feiertag auf dem Samstag bedeutet ja auch, die Geschäfte haben geschlossen. Ne? Deswegen ab in die Niederlande. Zum Glück gibt es die. Ne?
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2: Ich finde Feiertage mega wichtig. Aber fühlt ihr euch nicht auch betrogen, wenn ein Feiertag auf den Samstag fällt? Weil die meisten hätten ja eh frei gehabt. Aber einkaufen und so kannst du dann auch nicht. Gut, die Verkäuferinnen und Verkäufer, die haben dann auch einen freien Tag. Aber ihr wisst, was ich meine. Ich fände so einen Ausgleichsfeiertag nur fair. Hier, am 1. November, Allerheiligen. Oder feiern wir da Halloween? Ist ja auch egal. Aber das ist dieses Jahr auf dem Sonntag. Wieder spuckst du auf den leeren Teller. Noch schlimmer wird's an Weihnachten. Da ist der zweite Feiertag auf dem Samstag. Leute, das wird das Supermarkt Armageddon. Da kannst du 4 Tage nicht richtig einkaufen. Ich sehe schon wieder einen Engpass in Sachen Klopapier auf uns Deutsche zukommen. Naja, zum Glück bleibt uns ja immer noch Holland. Der 24-Stunden- Kiosk, der sichere Hafen für alle Kaffeepad- und Yuppie-Soße-Suchenden. Ein Land, wo Fla und Mayonnaise fließt, wo das Designer-Outlet direkt in die Strandpromenade übergeht zwischen Fashion und Friteuse. Holland ist der Nachbar, der immer eine Tasse Zucker hat, wenn es dir im Leben an Süße fehlt. Ja, geht ein bisschen mit mir durch, ich verstehe schon. Aber immer dran denken, egal wie flach ein Witz von mir euch erscheint, Holland ist flacher.
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1: Ich bin Uli Reitinger. Die G7, also Deutschland, Frankreich, Großbritannien, Italien, die USA, Kanada und Japan, unternehmen einen seltenen Schritt, den sie nur in Krisenzeiten gehen. Die Länder dringen darauf, 100 Millionen Barrel Öl aus der weltweiten Notreserve freizugeben. Sie wollen damit die Preise an den Tankstellen stabilisieren. In Deutschland gibt es zusätzlich einen Tankrabatt, der aber nicht ganz so funktioniert, wie erhofft.
2: Immerhin, es tut sich etwas, trösten sich viele Autofahrer. Kaum jemand hat damit gerechnet, dass der Spritpreis dauerhaft unter 2 Euro fällt. Wie gestern für kurze Zeit. Doch dann um 12 Uhr knallten die Preise wieder rauf. Theoretisch könnte der umstrittene Tankrabatt die Preise um rund 17 Cent pro Liter drücken. Aber die Mineralölkonzerne geben die Entlastung eben nicht 1:1 weiter. Claudia Wächter, Nachrichtenredaktion.
1: Die angeschlagene Warenhauskette Galeria hat beim Amtsgericht Düsseldorf die Eröffnung eines Insolvenzverfahrens beantragt. Der Geschäftsbetrieb in den 83 Filialen soll vorerst weiterlaufen, teilte das Unternehmen mit. Für Galeria ist es bereits der 4. Insolvenzantrag. Ob und wenn ja, welche Standorte schließen müssen, ist offen. Die rund 12.000 Beschäftigten müssen um ihre Arbeitsplätze bangen. Ob sie Insolvenzgeld, also ihr nächstes Gehalt, erhalten, ist unklar. Steigende Zahlungen an die Rentenversicherung werden laut Bundesrechnungshof zu einer immer stärkeren Belastung für den Bundeshaushalt. Im Jahr 2040 muss die Bundesregierung voraussichtlich 36,7% aller Steuereinnahmen des Bundes an die Rentenkasse überweisen, warnen die Rechnungsprüfer. Derzeit liegt die Quote bei rund 29%. Die griechischen Inseln werden im Moment von einem starken Unwetter getroffen. Auf Rhodos wurde eine 58-jährige deutsche Touristin von einem Blitz getroffen und getötet. Auf Kreta wurde ein Hirte von den Wassermassen erfasst und ertrank.
3: Das Unwetter hat vielen Touristen auf Kreta den Urlaub vermiest. An der Küste wurden Autos ins Meer gespült, Brücken und Straßen zerstört. In der Ägäis werden Windböen von bis zu 100 Kilometern pro Stunde gemessen. Erst am Montag wird wieder sommerliches Wetter erwartet, sagen Meteorologen. Außerdem Takis Zafos.
1: Auch der Fährverkehr ist wegen starker Winde beeinträchtigt. Die meisten Fähren blieben und bleiben wohl auch erstmal in den Häfen.
4: Das Wetter. Ja, das ist eine relativ wolkige Nacht, aber zumindest ist es eine trockene Nacht. Hier und da vielleicht mal ein bisschen Nebel, das war es dann aber auch. Ein bisschen frischer ist es auch geworden, muss ich dazu sagen, 6 bis 11 Grad. Wir starten nachher auch ein bisschen trüb und ein bisschen nebelig in den Tag. Und ich würde aber zum Glück euch noch mit auf den Weg geben, dass nachher die Sonne scheinen wird. Also zumindest Richtung Mittag. Und da gibt es kaum Wolken und es wird trocken bleiben bei Temperaturen bis 22 Grad. Der Sonntag wird ein bisschen wolkiger, aber auch da trocken bis 21 Grad.
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5: A59 Bonn-Köln zwischen Dreieck St. Augustin West und Spich. 3 Kilometer Stau. Wir wünschen allen unterwegs gute Fahrt.
4: Und damit ganz hochoffiziell herzlich willkommen im Wochenende. Und es ist ja nicht nur Wochenende. Herzlich willkommen im Feiertag, Tag der Deutschen Einheit. Na, das feiern wir jetzt mit 3 Hits. Michael Schulte ist dabei. Eiffel 65 aus den 90ern, Blue Dabadi. Und wir starten mit Lola Young und Messi. Schöne Nacht.
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0: der Stadt Wittenberge.
1: Hä, was ist denn das?
0: In Brandenburg. Jeder kennt diesen Ort, nicht? So. Aber bald wird ihn jeder kennen, weil jeder will da bald Bus fahren, damit er sich so ein bisschen gruseln kann. Denn wenn du da in den Bus steigst, bekommst du in Zukunft so eine Ansage.
2: Unser nächster Halt. Wittenberge. Lenzner Chaussee.
0: Ist das nicht Lord Voldemort? Oder ist der Busfahrer einfach heiser? Man weiß es nicht. Die haben echt bis Allerheiligen Lord Voldemort als Stimmen für die Ansage der Haltestellen. Ich finde es ja ein bisschen gruselig, aber gut, vielleicht passt es ja zu Wittenberge. Wie gesagt, war ja noch keiner da. Keiner weiß, wie es dort aussieht. Ja? Und wenn Lord Voldemort dir sagt, dass du jetzt aussteigen musst, ja, dann steigst du auch gefälligst aus. Ja?

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0: das Wetter.
1: Das ist eine Nacht, die zumindest ja, trocken bleiben wird, auch wenn viele Wolken unterwegs sind in dieser Nacht. Und hier und da gibt es auch ein bisschen Nebel, Temperaturen recht frisch, 6 bis 11 Grad. Also sind wir zumindest nicht mehr gewohnt, deswegen fühlt es sich vielleicht frisch an, wenn ihr draußen seid. Nachher bleibt es auch trocken. Wir bekommen dann sogar ordentlich Sonne ab, auch ein paar Wolken sind unterwegs. Aber es wird keinen Regen geben, Temperaturen dann nachher so bis 22 Grad. Der Sonntag wird dann wieder ein bisschen wolkiger, aber auch der wird trocken bleiben bei 21 Grad.
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2: Hier die aktuelle Verkehrslage, A44 Düsseldorf-Essen zwischen Düsseldorf-Stockum und Kreuz Düsseldorf-Nord, 1 Kilometer Stau. Weiterhin auf der A59 Bonn-Köln zwischen Dreieck St. Augustin-West und Spich, 3 Kilometer stockender Verkehr und im weiteren Verlauf zwischen Dreieck Monheim Süd und Monheim 2 Kilometer zäh fließender Verkehr. Wir wünschen allen unterwegs gute Fahrt.
1: Heute am Tag der Deutschen Einheit, ja, es ist Samstag und es ist Feiertag. Wenn ihr jetzt nichts eingekauft habt, ich sag mal so, ihr werdet heute nicht viel bekommen, vielleicht ein bisschen was an der Tankstelle. Ansonsten Tag der Deutschen Einheit, das wird gefeiert. Übrigens, die offiziellen Feierlichkeiten finden in Bremen statt. Ja, falls ihr noch

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0: alle Farben, Baby Goodbye. Das wurde schon eng, schon wieder, zumindest für das deutsche Fußballerherz, als Jürgen Klopp das erste Spiel gegen die Niederlande nur unentschieden gespielt hat, gegen Griechenland verloren und das dritte Spiel am Donnerstag dann endlich gewonnen gegen Serbien, 2:0. Puh, da hat Kloppo aber nochmal Glück gehabt, würde ich sagen. Wobei einer, der ihm immer die Stange hält, ist ja unser Atze.
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3: Ja, nee, ist klar.
4: Unsere Nationalelf, also ich meine jetzt hier Fußball, ne? Nicht Synchronschwimmen oder Taschenbillard. Ich meine Kloppos Jungs, da können wir stolz drauf sein. Bin ich auch. Ja, ich weiß, alle reden immer nur über die Ergebnisse. Aber es gibt doch viel Wichtigeres. Guck doch mal, wie gut die angezogen sind, unsere Jungs. Allein das neue Auswärtstrikot. Ich freue mich schon drauf, wenn die das am Sonntag in Griechenland wieder tragen. Überhaupt ist doch schön, dass man mal wieder nach Griechenland kommt. Man muss die Vorteile sehen. Das Wetter ist toll, der Ouzo ist kalt und die letzten Male war auch der Bus immer pünktlich. Ich will gar nicht, dass die ein Tor schießen. Am Ende machen die das schöne Trikot noch dreckig. Ja, oder kaputt. Wir müssen mal wieder dahin kommen, dass wir so ein Länderspiel betrachten wie eine Klassenfahrt und einen Kindergeburtstag. Sollen doch alle Spaß haben und am Ende kriegt auch jeder was Schönes. Ja sicher, auch die, die nicht Geburtstag haben. Und ihr habt alle gewonnen. Und jetzt mal im Ernst, ist Verlieren nicht das eigentliche Gewinnen? Ja, das sag nicht ich, sondern Nelson Mandela. Der hat gesagt, entweder ich gewinne oder ich lerne dazu. Und wenn es danach geht, müsste so mancher Nationalspieler mittlerweile einen Doktortitel haben.
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1: Ich bin Uli Reitinger. Deutschland feiert den Tag der deutschen Einheit. Dazu werden die politischen Spitzen heute in Bremen erwartet. Nach einem ökumenischen Gottesdienst im Dom versammeln sich die Gäste aus Politik, Wirtschaft, Kirchen, Kultur und Zivilgesellschaft im Konzerthaus Die Glocke zum offiziellen Festakt. Die Festreden halten diesmal Bundespräsident Steinmeier und Bundesratspräsident Bovenschulte. Der Feiertag wird mit einem großen Bürgerfest gefeiert, zu dem mehr als 400.000 Menschen erwartet werden. Um die Kraftstoffpreise an den Tankstellen zu stabilisieren, dringen die G7-Staaten, also Deutschland, Frankreich, Großbritannien, Italien, die USA, Japan und Kanada, auf die Nutzung von Ölnotreserven. Ab sofort und über 4 Monate sollen 100 Millionen Barrel Rohöl freigegeben werden.
2: Damit ist ein von Präsident Trump angedrohter Diesel-Exportstopp erstmal vom Tisch. Nach dem Nahen Osten sind die USA nämlich Europas wichtigster Lieferant von Diesel. Nun soll die Freigabe der Reserven mit der Internationalen Energieagentur IEA abgestimmt werden, um möglicherweise zusätzliche Dieselfreigaben zu prüfen. Die endgültige Entscheidung liegt bei der Energieagentur. Die IEA-Länder haben seit den 70er Jahren erst 6-mal gemeinsam Reserven angezapft. Aus den USA Tina Eck.
1: Zum 4. Mal in nur 6 Jahren hat die Warenhauskette Galeria Insolvenz angemeldet. Die 12.000 Beschäftigten stehen vor einer völlig ungewissen Zukunft, kritisiert die Gewerkschaft Verdi und spricht von haarsträubenden Managementfehlern.
3: Die Warenhauskette habe nicht mal Gründe für die Insolvenz angegeben. Nachhaltige Investitionen, die die Zukunft der Standorte sichern, habe es in den letzten Jahren jedenfalls nicht gegeben. Die Beschäftigten bräuchten einen Plan und keine Nebelkerzen. Experten sind sich aber sicher, Galeria könnte auch diese Insolvenz und vielleicht noch eine weitere überstehen, mit weniger Filialen und dem richtigen Eigentümer. Auch brauche es ein neues Konzept mit Drittpartnern, wo Käufer nicht nur shoppen, sondern sich wohlfühlen und etwas erleben könnten. Tanja Wagner, Nachrichtenredaktion.
1: Auch im September war nahezu jeder zweite Fernzug der Deutschen Bahn verspätet unterwegs. Die Pünktlichkeitsquote lag im Fernverkehr im vergangenen Monat bei 52,4%, teilte die Bahn mit. Das war der drittschlechteste Monatswert im laufenden Jahr. Vor allem eine hohe Zahl von Anlagenstörungen führten zu Verspätungen.
4: Das Wetter. Ja, das ist eine relativ trübe Nacht, muss ich ganz ehrlich sagen. Passt ein bisschen auf, hier und da kann ein bisschen Nebel dabei sein. 6 bis 11 Grad messen wir aktuell. Nachher geht es dann hoch auf bis zu 22 Grad. Wir starten auch in den Morgen noch so ein bisschen trüb, aber dann kommt die Sonne raus. Hier und da vielleicht ein paar Wolken, aber es wird trocken bleiben. Und der Sonntag, der wird dann wieder ein bisschen wolkiger. Die Sonne verschwindet dann wieder so ein bisschen, aber es wird trocken bleiben bei 21 Grad.
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5: Hier die aktuelle Verkehrslage: A59 Bonn-Köln zwischen Dreieck St. Augustin West und Spich. 3 Kilometer Stau. Im weiteren Verlauf zwischen Dreieck Monheim Süd und Monheim 2 Kilometer stockender Verkehr. Und zusätzlich auf der A61 Mönchengladbach-Venlo zwischen Kaldenkirchen Süd und Nettetal West 1 Kilometer zähfließender Verkehr. Wir wünschen allen unterwegs gute Fahrt.
4: Jetzt bei uns die 90er mit Mr. Big und Wild World und damit herzlich willkommen im Samstag und herzlich willkommen am Tag der Deutschen Einheit, am Feiertag heute.
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0: Das Thema Geld von Amazon zurückbekommen. Also eventuell, das ist ja schon ungewöhnlich genug. Also es könnte möglicherweise wirklich passieren, denn Amazon hat 2022 rechtswidrig die Abo-Preise erhöht. Das hat jetzt der Bundesgerichtshof entschieden. Amazon hatte 2022 den Preis für das Prime-Abonnement in Deutschland erhöht, ohne die Kundinnen und Kunden vorher ausdrücklich um deren Zustimmung zu bitten. Betroffen sind Millionen Prime-Kundinnen und Kunden. Reporter Thorsten Ortmann, wie viel Rückzahlung ist denn da drin?
1: Ja, man kann sich das zu viel gezahlte Geld der vergangenen 3 Jahre zurückholen. Das sind dann bis zu 60 Euro. Wie viel es im Einzelnen ist, das hängt auch davon ab, wie lange der erhöhte Beitrag gezahlt wurde und welches Abo-Modell genutzt wurde. Denn das Jahresabo stieg ja von 69 auf 89,90 und bei monatlicher Zahlung waren es 8,99 statt 7,99.
0: Ja, wie komme ich an mein Geld? Was muss ich machen?
1: Es gibt 2 Wege. Man kann Amazon selbst anschreiben und das Geld zurückfordern oder man beteiligt sich an der Sammelklage der Verbraucherzentrale NRW. Wer das machen möchte, der kann sich in das Klageregister des Bundesamts für Justiz eintragen. Und diese Anmeldung ist laut Verbraucherzentrale noch 3 Wochen lang möglich. Auf der Webseite der Verbraucherzentrale kann man checken, wie genau man sich der Klage anschließen kann. Und da gibt es auch einen Link.
0: So, jetzt ist aber der Beitrag ja erhöht. Wir zahlen das ja. Bleibt der so hoch?
1: Alle, die Amazon Prime schon vor dem 15.09.2022 abgeschlossen haben und deren Preis unverändert geblieben ist, die müssen künftig weniger zahlen. Amazon hat auch schon entsprechende Mails verschickt. Da heißt es dann wörtlich, ab dem 2. Oktober senken wir die Gebühr deiner Prime-Mitgliedschaft vorübergehend von 8,99 Euro auf 7,99 Euro. Wer ein Jahresabo hat, zahlt wieder 69 statt 89,90 Euro. Und Verbraucherschützer sehen bei dem Urteil durchaus eine Signalwirkung für alle Streamingdienste. Der Verbraucherschutzverein geht bereits gegen Preiserhöhungen bei Netflix, Apple TV und Wow vor.
0: Amazon Prime hat 2022 zu Unrecht die Abo-Preise erhöht. Wie ihr euer zu viel gezahltes Geld zurückbekommt, hat euch Thorsten Ortmann erklärt. Vielen Dank.
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1: Ja, das ist eine relativ wolkige Nacht, aber zumindest ist es eine trockene Nacht. Hier und da vielleicht mal ein bisschen Nebel, das war es dann aber auch. Ein bisschen frischer ist es auch geworden, muss ich dazu sagen. 6 bis 11 Grad. Wir starten nachher auch ein bisschen trüb und ein bisschen nebelig in den Tag. Und ich würde aber zum Glück euch noch mit auf den Weg geben, dass nachher die Sonne scheinen wird. Also zumindest Richtung Mittag. Und da gibt es kaum Wolken und es wird trocken bleiben bei Temperaturen bis 22 Grad. Der Sonntag wird ein bisschen wolkiger, aber auch da trocken bis 21 Grad.
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2: A59 Bonn-Köln zwischen Dreieck, St. Augustin-West und Spich. 3 Kilometer Stau. Und im weiteren Verlauf zwischen Dreieck Monheim-Süd und Monheim. 2 Kilometer stockender Verkehr. Wir wünschen allen unterwegs gute Fahrt.
1: So, falls ihr gerade noch auf einer Party seid, dann braucht ihr ein bisschen Partymusik. Ja, ich verstehe ja. Kato jetzt für euch mit Turn the Lights Off. Einen schönen Samstag wünsche ich euch.
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0: Justin Bieber. Wer von euch nennt schon Justin Bieber eine singende Legende? Ach komm, Leute, ja. Ja gut, der Mann ist ein Superstar. Ich will ja nichts sagen, aber dieses Wort Legende wird schon ordentlich bemüht immer für Schauspieler, Musiker und Sportler. Und in den meisten Fällen, wenn man es mal genau hinterfragen würde, sind es eigentlich gar nicht so große Legenden. Die müssen erst noch mal, also ich finde, sie müssen dann erst noch mal ein bisschen über längere Zeit noch ein bisschen was leisten. Wie zum Beispiel, und für den gilt dieser Begriff, und da lasse ich auch nichts dran kommen, weil das ist wirklich eine Legende, Michael Schumacher. Klar, dass der den Legendenstatus hat. Über Schumi gibt es seit gestern bei Netflix eine neue Doku. Filmexperte Jörg Albrecht hat sie gesehen. Schumacher 94 heißt die, die Geburt einer Legende.
1: 1994 was the perfect movie. Tragedy, loss, love, danger, excitement, controversy.
2: 1994 sei der perfekte Film. Tragödie, Verlust, Liebe, Gefahr, Spannung, Kontroversen, findet Ex-Formel-1-Pilot David Coulthard. Und offensichtlich nicht nur er, sondern auch Regisseurin Christine Freitag. Sie hat sich in ihrer Schumi-Doku ganz auf das Jahr 1994 konzentriert. Nicht nur das prägendste Jahr in Schumachers Karriere, es wird auch als eines der turbulentesten in die Geschichte der Formel 1 eingehen.
3: Willkommen im heißen Sao Paulo, Brasilien. Auftakt zur Formel 1-Saison. Und mit dabei für das Team Benetton Deutschlands junger Hoffnungsträger Michael Schumacher.
2: Der Rennkalender 94 mit seinen insgesamt 16 Rennen ist der rote Faden der Doku, in der Wegbegleiter wie Bernie Ecclestone und Willi Weber zu Wort kommen, aber auch Ehefrau Corinna, die Persönliches mit einfließen lässt.
4: Der Michael wusste, mein Herz fährt mit, wenn er gewinnt. Aber mein Herz fährt auch mit, wenn er verliert.
2: Dass der Underdog, der bis dahin gerade mal 2 Rennen gewonnen hat, schon am 13. November 1994 Weltmeister wird, hätte am Anfang der Saison wohl niemand für möglich gehalten. Zu übermächtig scheint die Konkurrenz, allen voran Damon Hill und Ayrton Senna.
3: Jetzt die Attacke von Michael Schumacher. Michael nur noch 4 Sekunden hinter Senna.
2: Beim Rennen von Imola verunglückt Senna tödlich. Eines der dramatischen Ereignisse einer Saison, die, wie es David Coulthard schon beschrieben hat, die perfekten Zutaten eines packenden Thrillers miteinander verbindet. Und das nicht nur für Schumi-Fans.
5: Man muss sich vorstellen, da kommt ein junger Spund aus Kerpen und der fährt allen um die Ohren.

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1: Ich bin Uli Reitinger. Heute ist der Tag der Deutschen Einheit. In diesem Jahr ist Bremen Gastgeber der offiziellen Feiern. Zum Festakt werden heute viele Politiker erwartet, darunter Bundespräsident Steinmeier, Bundeskanzler Merz und Bundestagspräsidentin Klöckner.
2: Schauspielerin Katja Riemann moderiert den zentralen Festakt in Bremen. Auch gibt es ein großes Bürgerfest und am Abend treten Bands und Künstler wie die Fanta 4, Flo Mega und Mia auf. Hunderttausende werden erwartet. Gerade in der heutigen Zeit empfinden es viele Politiker als wichtig, den Zusammenhalt in der Gesellschaft zu feiern. Auch wenn vieles immer noch nicht gleich sei. Einkommen, Vermögen, Renten sind 36 Jahre nach der deutschen Einheit im Osten nach wie vor oft niedriger als im Westen. Ronny Thorau, Nachrichtenredaktion.
1: Die von den G7-Staaten beschlossene Freigabe von Öl- und Dieselreserven kann Autofahrer nach Ansicht der Ökonomin Samira Sultan allenfalls kurzfristig entlasten. Die Freigabe sei so ähnlich wie der Tankrabatt ein Pflaster, das nur kurz Linderung verschaffen könne, sagte die Expertin vom Institut der Deutschen Wirtschaft, der dpa. Wegen der hohen Kraftstoffpreise geben Deutschland und die übrigen G7-Staaten über 4 Monate 100 Millionen Barrel Rohöl und Diesel frei. Extremhitze, Dürre, Waldbrände und Niedrigwasser in diesem Sommer. Von vielen Flüssen gab es Berichte über extrem niedrige Wasserstände. Nun zeigt eine Bilanz des EU-Klimawandeldienstes, Europas Flüsse verzeichneten im Sommer die niedrigsten mittleren Abflussmengen seit mehr als 30 Jahren.
3: Im Juli und August führten große Flüsse wie Rhein und Donau so wenig Wasser wie selten zuvor. Das erschwerte den Gütertransport und belastete die Wasser- und Energieversorgung. In Westeuropa lag die Durchschnittstemperatur bei 21,7 Grad, 2,5 Grad über dem langjährigen Mittel. Die Trockenheit begünstigte auch Waldbrände. In der EU brannte im Sommer fast doppelt so viel Fläche wie im langjährigen Schnitt. Ursula Winkler, Nachrichtenredaktion.
1: Der Co-Pilot, der den Piloten des Fly-Dubai-Flugs nach Tel Aviv verletzt haben soll, ist laut US-Medien wegen Sicherheitsbedenken aus seinem früheren Job bei Oman Air entlassen worden. Das berichtet ABC News unter Berufung auf hochrangige Geheimdienst- und Strafverfolgungsbeamte. Der Mann sei als Sicherheitsrisiko eingestuft worden, weil bei ihm damals extremistisches Material festgestellt worden sei. Der Co-Pilot soll versucht haben, eine Fly-Dubai-Maschine mit vielen Israelis an Bord zum Absturz zu bringen.
4: Das Wetter. Das ist eine Nacht, die zumindest trocken bleiben wird, auch wenn viele Wolken unterwegs sind in dieser Nacht. Und hier und da gibt es auch ein bisschen Nebel, Temperaturen recht frisch, 6 bis 11 Grad. Also sind wir zumindest nicht mehr gewohnt, deswegen fühlt es sich vielleicht frisch an, wenn ihr draußen seid. Nachher bleibt es auch trocken. Wir bekommen dann sogar ordentlich Sonne ab, auch ein paar Wolken sind unterwegs. Aber es wird keinen Regen geben, Temperaturen dann nachher so bis 22 Grad. Der Sonntag wird dann wieder ein bisschen wolkig.